0: Buenos tardes, amigo.
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0: Lissabon stark bewölkt 12. Wien Schneefall 0. Prag Schneefall minus 3. Warschau Stürme.
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2: Oh Gott, ich weiß nicht. 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Ich habe nicht das geringste bisschen Mitleid.

0: Hallo und herzlich willkommen zu Caro quetscht aus. Ich heiße Caro und quetsche aus. Und zwar saftige Geschichten von Menschen, die in Dresden leben und auf ganz unterschiedliche Weise das Leben in dieser Stadt mitgestalten. Und mein heutiger Gast sticht ins Auge. Mit markanter Brille, heute in Schweinchenrosa, mit feuerorangen Haaren und oft knallbuntem Outfit, sehe ich sie regelmäßig im Stadtbild entweder auf dem Fahrrad über die eine oder die andere Brücke oder auch oft hinter den Kulissen vieler Kulturveranstaltungen. Und darum freue ich mich sehr, dass wir heute uns Zeit nehmen füreinander. Liebe Nicole Meyer, wie klingt deine Stimme?
1: Ja, hallo. Meine Stimme ist diese. Auch oft gestresst auf dem Fahrrad begegnen wir uns. Da habe ich eher weniger Stimme, weil ich da in Gedanken bin. Ich nutze die Wege, um nachzudenken und winke nach rechts und nach links und grüße alle.
0: Das stimmt, du bist sehr aufmerksam beim Fahrradfahren und schaust, wen du kennst. Ich sehe dich dann auch immer winken. Viel reden tun wir da nicht, da hast du recht. Sag mal, was ich wirklich gerne wissen will, wir treffen uns heute am Vormittag hier bei Koloradio, dem Bürgerradio von Dresden, im Tonstudio. Um welche Zeit bist du heute aufgestanden? Was hast du schon alles geschafft, bevor alle anderen Leute arbeiten gehen?
1: Ich habe tatsächlich heute ausgeschlafen und das war 5.30 Uhr. Normalerweise ist es um 5 Uhr und heute ist das tatsächlich der erste feste Termin, den ich habe. Um 10 ist es genau genommen und habe heute Morgen nur ein paar E-Mails beantwortet, ein paar Sachen vorbereitet, die ich schon längst hätte vorbereiten sollen, die ich heute Abend präsentieren muss, und somit hatte ich eine halbe Stunde länger Schlaf und bin voll fit für unser Gespräch jetzt.
0: Sag mal, was macht dich denn so früh aufstehen? Warum stehst du regelmäßig vor Sonnenaufgang auf?
1: Für mich ist es die beste Zeit, da bin ich am produktivsten und noch klar, und vor allem habe ich da die Ruhe. Also es kommen keine neuen E-Mails rein, das ist herrlich, außer Werbung, die ich gleich wegklicken kann. Und auch sonst so zu Hause ist da noch niemand, der irgendwas will und kein Telefon klingelt, und so habe ich meine Zeit. Und manchmal, wenn ich Glück habe, also im Sommer zumindest, da sehe ich frühs noch den Igel im Garten.
0: Ich höre also, du verbringst nicht nur Zeit am Schreibtisch. Das klingt schon mal sehr lebenswert.
1: Ja, den Kaffee trinke ich draußen.
0: Ich fand gerade interessant, wie du sagtest, du magst es zu kommunizieren, währenddessen noch niemand anders kommuniziert. Also weder in deinem Haushalt noch in deinen Arbeitsbeziehungen möchte jemand was von dir von 5 bis 6 Uhr morgens. Und du genießt die Zeit, damit du in Ruhe bei dir ankommen, aber gleichzeitig auch schon ein paar E-Mails versenden kannst.
1: Genau, also das klingt doof, aber es ist so wie ein Abarbeiten. Jetzt habe ich eben die Ruhe, das noch zu machen, was ich am Tag vorher nicht geschafft habe, oder eben spät abends. Da will ich dann eigentlich auch nicht mehr.
0: Ach, das klingt so ein bisschen für mich, als wäre das die Vorstufe, bevor du in den Tag einsteigst. Noch die Dinge erledigen, die man gestern noch geschafft haben wollte, und dann geht's los mit dem Tag.
1: Ganz genau.
0: Ja, witzig. Wie hast denn du diese Routine entwickelt? Seit wann begleitet die dich in deinem professionellen Leben?
1: Ich bin nicht schon immer so eine Frühaufsteherin, das muss ich gestehen. Tatsächlich eigentlich mit, wenn ich mir das recht überlege, mit Kind. Ich habe einen Sohn, der ist inzwischen 17 und nächsten Monat 18. Und da musste man ja sowieso früh aufstehen und Kindergarten und Schule. Und dann war ja der halbe Tag schon weg, wenn ich mich nur um das Wecken und Anziehen und mach mal los und ab in die Schule, da wäre es ja schon um 8 oder um 9 gewesen und da hätte ich noch nichts geschafft an Arbeit. Und so habe ich mir das eben eingeteilt. Ich mache davor schon Arbeit, dann kann ich mich wirklich konzentrieren auf Ferdinand und dann geht's wieder weiter.
0: Ich finde spannend, dass du gleich mit einwirfst, dass deine Elternschaft, dein Muttersein und du als Person und du als Arbeitnehmerin oder als Solo-Selbstständige in diesen verschiedenen Funktionen schon schnell Ordnung finden musstest. Und du da die Strippenzieherin von sehr vielen Nicoles bist, die zusammenfinden müssen.
1: Das hast du schön gesagt mit den vielen Nicoles, ja. Das ist auch das Spannende, und so ist auch mein ja, mein Lebensmotto, will ich fast sagen. Also ganz viele unterschiedliche Dinge tun, das mag ich total.
0: Was für unterschiedliche Dinge treiben dich denn aktuell um, Nicole?
1: Ich will gar nicht sagen aktuell, sondern eigentlich schon immer. Ich meine, ich habe nie nur irgendwie getanzt, war früher Tänzerin, sondern ich wollte dazu noch organisieren, wollte dazu mehr Kostüme. Also wenn ich jetzt

0: Industriebereich organisiere. Das ist das Spannende, das, was mich interessiert. Ja, nur ein was finde ich langweilig.
1: Ich höre gerade auch schon, die vielen Nicoles haben beruflich ganz unterschiedliche Richtungen. Du sagst im Industriebereich was organisieren oder mit Musikensembles, Musikcompanies auf Tour sein. Du hast auch davon gesprochen, dass du selber als Balletttänzerin ausgebildet bist und gerne aber auch organisierst und Rahmen schaffst, damit andere Menschen zusammenkommen können. Wie viele Nicoles schlummern denn so in dir?
0: Na, beruflich und privat? Na, privat hoffe ich tatsächlich nur eine, dass es nur eine echte Nicole gibt. Ja, eine Zahl kann ich auch nicht benennen. Ich interessiere mich für viel und ja, das war eine doofe Antwort.
1: Die lasse ich drin, weil ich bin jetzt herausgefordert, da eine gute Geschichte draus zu erfragen. Und ich fange mal ganz früh in deinem Leben an. Erzähl uns mal von dem Moment, wo du gemerkt hast, dass du gerne gleichzeitig auf vielen Hochzeiten tanzt.
0: Das ist eine wirklich spannende Frage, die ich mir so noch nie gestellt habe. Ich bin vielleicht so geworden, weil als kleines Kind, also wirklich Kleinkind, bin ich sehr viel gereist mit meinen Eltern. Also bis 4 waren wir nur unterwegs. Mein Vater hat in Libyen gearbeitet, was in den schon 70er Jahren halt super spannend war. Dann sind wir nach England, dann sind wir in ein kleines Dorf in die Schweiz und ja, war dann auf der Suche, wo wir wieder zu Hause waren und wir machen jetzt wir machen jetzt ein ordentliches Leben. Das Kind muss in den Kindergarten. Dass ich da so konstant irgendwie Freunde finde, habe. Und dann kam dieser Ballettunterricht. Und ich habe, um deine Frage zu beantworten, ich glaube, ich war schon immer so, wenn ich mir alte Ballettfotos so 4, 5, als ich 4, 5 Jahre alt war, anschaue, da waren alle in rosa, ich hatte ein schwarzes Trikot an. Ich wollte mal so anders sein. Und eben, also nicht nur die Prinzessin, die zum Ballett geht, sondern auch die Hexe vielleicht.
1: Oh, es gibt Hexen beim Ballett?
0: Ja, natürlich.
1: Erzähl mehr davon.
0: Ich bin sogar tatsächlich eine nach wie vor in Hänsel und Gretel hier in der Oper.
1: Oh, was machst du da?
0: Die Hexe.
1: Wie jetzt? Du trittst in der Oper auf?
0: Ja.
1: Erzähl mal.
0: Ja, also schon viele Jahre, ich habe fast 19, 20 Jahre immer in den Musiktheater Produktionen mitgemacht, weil das Ballett ja nicht verpflichtet ist, bei den Opern und Musiktheaterstücken mitzumachen. Dann holen sie immer Gäste und da war ich viele Jahre konstanter Gast. Und jetzt gibt's noch ein paar Übrigbleibsel, wie die Rollen für ältere Tänzerinnen als Hexe.
1: Ah, du bist quasi seit vielen Jahren regelmäßig Honorarkraft, externe Tänzerin, die in der Semperoper eingesetzt wird. Und
0: genau.
1: Trittst da auch in was für einem Kostüm trittst du als Hexe auf?
0: Ah, da bin ich ganz dick, habe so ein Fettsuit unten drunter und Riesenbrüste. Also das sieht man ja jetzt im Radio nicht, habe ich keine. habe eine Maske mit vielen Warzen auf der Nase und was sehr markant ist, weil das Ganze ist mit einem Schattenspiel verbunden. Ich habe ganz lange Hände und Finger und eklige Fingernägel und ein Kopftuch und selbstverständlich einen Besen. Und das Coolste daran ist, ich darf fliegen.
1: Wie meinst du das? Wie funktioniert das Fliegen?
0: Ja, dann so ein Seilen und Besen und dann Hintern und los geht's über die Bühne.
1: Das heißt, du kriegst ein paar Karabiner und so ein Geschirr an und dann verklemmen die dich und du kannst total sicher in großen Höhen übers Publikum schweben?
0: Übers Publikum nicht direkt, aber über die Bühne und genau so, also mit so einem Klettergeschirr und Karabiner und Seilen in die Decke. Und ich glaube, es sind 8 bis 10 Meter und also die Höhe wird auch variiert und es ist ein voll tolles Gefühl. Und als letztes Bild darf ich auch dem Publikum winken und das ist herrlich, wenn dann, also gerade bei Familienvorstellungen, die ganzen Kinder und so 1000 Leute dir zurückwinken, ist ja jedes Mal beeindruckend.
1: Und wie fühlst du dich, wenn du so eine Form von Hexe darstellst? Das ist ja eine ganz bestimmte Version von Weiblichkeit, die man sonst oft nicht so ausdrücken kann.
0: Ich bin ja eine

0: Liebe Hexe. Aber es ist auch toll, ich sehe schon gruselig aus, also hinter der Bühne, und es sind kleine Palooka-Schüler mit dabei, also die O1 und die O2, und wenn die erste Kostümprobe ist, also all das Anlachen während den Proben im Vorfeld verfliegt erstmal, also die gucken schon ein bisschen ängstlich.
1: Wie alt sind die Kinder, die auf der Bühne mittanzen?
0: 10 bis 12, würde ich sagen, ja.
1: Ach ja, und die nehmen dich dann noch nicht als Kollegin, sondern noch als Hexe.
0: Ja.
1: Ah, schön. Oh, jetzt habe ich natürlich die Herausforderung, ich würde gerne wieder zurück auf deine Jugend zu sprechen kommen, weil da sind so schöne Schätze vergraben. Mir hat das Bild gut gefallen, wie du sagtest, du erinnerst dich an deinen Ballettunterricht und viele kommen im rosa Tütü und du hast ein schwarzes Trikot an, weil das deinem inneren Ausdruck ganz gut gefällt, nicht die Prinzessin oder das Abziehbild einer Prinzessin zu mimen, das die anderen vielleicht vor ihren Augen sehen, sondern dich in deinem eigenen Stil zu erfinden. Wie hast du dich denn in deiner Kindheit und Jugend auch noch ausgedrückt und in die Welt gesetzt?
0: Ich würde sagen, ich war schon ein liebes Kind, aber ich hatte schon immer meinen eigenen Kopf und meine eigene Richtung, und wahrscheinlich war ich auch sehr rechthaberisch. Und ja, das zeichnet vielleicht auch so ein bisschen mein besonderes Trikot dann in Ballettunterricht ab.
1: Ja. Du sagst, du hattest schon als Kind deinen eigenen Kopf. Woran hast du gemerkt, dass es dein Kopf ist, der da in eine andere Richtung geht?
0: Ich wollte schon von Anfang an eigentlich besonders sein, aber jetzt nicht irgendwie im überheblichen Sinne, sondern ja, vielleicht hat das auch was zu tun dann mit der späteren Berufswahl. Also klar, es ist schon toll, sich zu präsentieren.
1: Besonders sein, aber nicht im überheblichen Sinne. Zeichnet dich das für heute noch aus?
0: Ich hoffe sehr.
1: Was steckt dahinter? Was findest du so wichtig an dieser Beschreibung?
0: Also es gibt im Theater gibt's ja den schönen Spruch mit der Rampensau. Ich bin vielleicht schon eine Rampensau, und natürlich, man wird im Tanz ja auch so erzogen, dass man in der vordersten Reihe stehen möchte und muss, ja, um in diesem Beruf überhaupt zu überleben. Aber ich habe immer versucht, das nicht mit bösen Ellbogen zu machen. Und vielleicht, als ich so Absolventin war nach der Ballettausbildung, ja, da waren schon auch böse Kämpfe dabei. Aber ich habe mir auch immer gewünscht, so wahre Freundschaften zu haben, auch in dem Beruf. Und da gibt es wenige, also wirklich wenige, an einer Hand abzuzählen, wo man so ein hundertprozentiges Vertrauen aufbauen kann und zu denen ich immer noch gehen kann, worauf ich zählen kann, wenn ich sie bräuchte. Und ich habe selber aber auch eben immer versucht, so eine Freundin zu sein. Man muss nicht diese bösen Ellbogen immer zeigen.
1: Nicole, ich habe gerade gemerkt, dass unser Gespräch ganz ernst und aufrichtig wurde. Hier im Raum fühle ich richtig, dass wir irgendwie ganz woanders angekommen sind als am Anfang, vor nur einer Viertelstunde. Und ich war gerade sehr, eigentlich sogar ehrfürchtig, weil ich habe durch deine Erzählung gemerkt, dieser Ensemble-Charakter, den man in einer Ballettklasse einstudiert, dass man zusammenhält und dass man auf der Bühne eben einen ganzen Chor gemeinsam bildet, also dass keiner heraussticht, zumindest nicht innerhalb des Ensembles, dann vielleicht eher, wenn die Solistinnen kommen, dass man einen Gemeinschaftscharakter hat, in dem man sehr gleich, sehr synchron tanzt und deswegen wie ein sehr gut funktionierendes Team auftreten muss. Und gleichzeitig frage ich mich, hat das nicht auch zwei Seiten, das einmal auf der Bühne sein, wenn andere gucken, lächeln, unisono sein, und auf der anderen Seite hinter der Bühne zu schauen, ist man da auch noch so schwesterlich miteinander verbunden oder spielt da nicht auch viel Konkurrenz mit rein?
0: Ja, es widerspricht sich eigentlich total. Also das hast du genau richtig ausgedrückt. Gerade im klassischen Tanz und Synchron und so weiter. Und wir sind alle zusammen und atmen zur selben Zeit ein und aus. Und dann hinter der Bühne ist eben nichts mit Freundschaft. Vielleicht ist es auch, also um zurückzugehen zum schwarzen Trikot und zu den rosanen Tüs, vielleicht bin ich auch gerade deswegen nie die Prinzessin geworden. Und ich wurde zwar auch klassisch ausgebildet, habe auch bei Balletten mitgetanzt, aber dieses Gefühl hatte ich nie wirklich, eine Prinzessin zu sein. Also das ist im Tanztheater oder im modernen Tanz natürlich schon anders, auch wenn es da synchrone Stellen gibt und ergeben sollte. Aber man kann noch mehr Menschsein und wirklich dieses Kompaniegefühl haben. Also das Kompaniegefühl im Bilderbuch.
1: Welche Rolle spielt denn Konkurrenz für dich heute im Beruf?
0: Also eigentlich Konkurrenz gar nicht mehr. Also ich bin eher so voll das Gegenteil geworden, dass ich mich verantwortlich fühle, dass man eben zusammen was macht. Oder wenn ich jetzt mit Tanz- und Theaterkompanies arbeite und da gibt es irgendwelche Konflikte und das ist ja auch ganz normal, gerade vor Endproben und so weiter, da versuche ich immer so Harmonie herzustellen. Was mir auch oft zum Verhängnis wird, weil ich mich so verantwortlich fühle, dass es harmonisch sein soll.
1: Höre ich da zwischen den Zeilen raus, dass du noch übst, Disharmonie ab und zu auch mal auszuhalten?
0: Ja, absolut.
1: Wie gelingt dir das?
0: Nee, ich möchte immer dann, dass wieder alles schön wird. Also das Aushalten ist wirklich schwer und ich nehme es dann zu meiner Aufgabe, zu meinem Projekt, das wieder harmonisch herzustellen.
1: Und wie machst du das? Mit Worten, mit Basteleien, mit Kuchenbacken, mit tollen Ideen, mit Händchen halten? Was ist so in deinem Repertoire? Was machst du da gerne in disharmonischen Situationen?
0: Gespräche tatsächlich, dass ich vermittle, da bin und mit der Ausstrahlung, dass es doch eigentlich schön ist und eigentlich gut ist und dass wir hier ein tolles Projekt zusammen machen und dass man das vor allen Dingen nicht vergisst, weil die meisten Projekte sind toll.
1: Es klingt für mich so, als wärst du mit einem großen Überblick dabei und hättest eben alle Einzelteile, alle Einzelstrippen und Fäden, die zusammenzuweben seien, im Überblick und erinnerst quasi alle daran, die mit ihrem Fokus in ihrer Expertise stecken und im Kopf vielleicht nur auf den Tanz oder die Dramaturgie oder die Organisation fokussiert sind. Und dann kommst du und sagst als Produktionsleitung, guck mal, es ist ein Gesamtkunstwerk, nur miteinander geht es und wir sind mehr als die Summe der einzelnen Teile. Schaut doch mal das ganze Große an.
0: Ja, das sehe ich auch als meine Aufgabe und ich denke, das ist der Beruf einer Produktionsleitung oder im Projektmanagement.
1: Jetzt frage ich dich mal, wie nennst du denn deine Berufsbezeichnung?
0: Dafür gibt es keinen Namen. Ja, das ist wirklich schwierig, auch wenn ich gefragt werde, was machst denn du eigentlich? Kulturmanagerin nenne ich mich nicht, weil ich finde, man kann Kultur nicht managen. Es gibt Kultur und es gibt Management und irgendwie passt das zusammen, aber irgendwie auch nicht. Und Produktionsleitung passt irgendwie auch nicht, weil es steckt viel mehr dahinter. Ich bin mit der Kunst mit dabei, versuche zu organisieren und zu revolutionieren.
1: Ja. Ich habe da jetzt in meiner Denke rausgehört, du möchtest Kulturproduzentin sein und gleichzeitig bist du auch oft Eventmanagerin, weil du Rahmenbedingungen für Events, für Kulturveranstaltungen, auch für Kunstproduktionen aufrecht hältst, organisierst, Absprachen zwischen vielen hin und her, quasi die Klarheit für alle im Blick behältst. Kann ich das so sagen, Kulturproduzentin und Eventmanagerin, wenn man so Worte finden muss oder fehlt da noch was, um zu beschreiben, womit du dein Geld verdienst?
0: Ja, es sind natürlich die beiden Begriffe, die man heute so nennt. Gefallen tun sie mir beide nicht, ehrlich gesagt. Ich bin einfach die Nicole.
1: Sehr gut. Ich finde es spannend, dass du dich schwer tust damit, das, was du kannst und wofür du gefragt bist in dieser Stadt, auf einen Nenner zu bringen. Und ich finde das deswegen interessant, weil ich dachte immer, man müsse greifbar sein, um von anderen verstanden zu werden und um von anderen gefragt zu werden. Aber bei dir ist so ein ominöses, Nicole kann alles. Und man ruft dich an und sagt, Nicole, wir brauchen jemanden, die in diesem Projekt mitarbeitet. Aber es hat einen hohen Anteil von Anträgen bei Ämtern, ob wir im öffentlichen Raum dies und das dürfen und so weiter. Und dann sagst du, ja, das kann ich. Aber wenn man dich anruft und sagt, wir brauchen eine gewiefte Dramaturgin, die mal mitguckt und die zwischen Performance und Sprechtheater und Tanz vermitteln kann, kannst du da auch mal, da sagst du schon gleich ja, da muss ich gar nicht aussprechen. Also es gibt so viele verschiedene Anfragen, die man an dich ranträgt. Was denken denn deine Auftraggebenden aus verschiedenen Blickrichtungen, wer du bist und was du gut kannst?
0: Ja, also zuerst möchte ich kurz was klarstellen, was du gesagt hast. Ja. Mit Nicole kann alles. Ich kann natürlich nicht alles. Ich lerne auch ständig und ich bin nur halt interessiert in vielen Bereichen und lerne auch während dem Tun. Und wenn es mich interessiert, ich würde jetzt niemals sagen, was du jetzt gerade als letztes als Beispiel gebracht hast mit der Dramaturgin. Ich würde niemals von mir behaupten, dass ich eine Dramaturgin bin. Bin ich gar nicht. Aber vielleicht habe ich die Erfahrung in Stücken und dann sage ich, oh, cooles Projekt, will ich dabei sein und ja, mach vielleicht ein bisschen Dramaturgie, aber eine Dramaturgin bin ich noch lange nicht. Und was ich vielleicht wirklich kann, ist das Organisieren und den Überblick haben. Das habe ich gelernt. Gelernt habe ich, Anträge zu stellen und Finanzpläne zu schreiben und was darf man nicht. Aber das ist ja im Prinzip Handwerk. Und wenn ich mit jemand Neuem zusammenarbeite, ist das natürlich auch ein gegenseitiges Kennenlernen. Und dann schätze ich ab, wie tickt der oder die und stelle mich dann so darauf ein. Und funktioniert hoffentlich oder hat auch schon nicht funktioniert.
1: Wie gehst du denn damit um, wenn du merkst, du versuchst jemanden zum Ticken zu bringen und der tickt aber in eine ganz andere Richtung und es fällt euch schwer, zusammenzukommen? Aber ihr habt natürlich ein gemeinsames Ziel vor Augen.
0: Absagen tue ich eigentlich nie. Ich kann dann vielleicht höchstens hinterher sagen, war jetzt nicht so ein tolles Projekt. Aber ob es an mir liegt, ob es an der Institution liegt oder an den Personen, ja, aber ich versuche dann eben vielleicht eine andere Nicole zu sein als bei dem Nächsten.
1: Ich merke, dein Durchhaltevermögen zeichnet dich aus, auch weil du, so glaube ich, gar nicht so durchleidest, sondern wenn du merkst, oh, hier ist ein Knackpunkt, der macht mir keine Freude, dann kenne ich dich als jemanden, die guckt, na, von welcher Perspektive aus kann ich das denn dann betrachten, damit ich wieder mit Freude dabei bin?
0: Ja, genau, ja.
1: Verrat uns mal was aus deiner Toolbox. Was hast du immer in der Hosentasche mit dabei, das dir hilft, durch solche Holpersteine im Arbeitsleben durchzukommen? Worauf greifst du schnell zurück, weil es dir gut gelingt in schwierigen Zeiten?
0: Kann ich dir eigentlich gar nicht so beantworten. Vielleicht bin ich einfach nur so. Und ich bin halt eben harmoniesüchtig klingt doof, aber so ein, dass alles gut ist, dass alles schön ist. Und ich glaube, ich bin einfach auch ein positiver Mensch und will gute Laune haben und gute Laune vor allem versprühen.
1: Ah, okay, das ist ein hoher Selbstanspruch, morgens zu sagen, ich möchte gute Laune haben. Wenn es etwas gibt, ein gewisser Sand im Getriebe, dann puste ich den raus und gucke hin, wo der ist, weil ich will mich von dem nicht länger blockieren lassen.
0: Ja, das ist das Ziel.
1: Das ist ja eine gesunde Lebenseinstellung. Ja. Oh, die nehme ich direkt mit.
0: Aber ich habe schon auch ab und zu schlechte Laune, ne? Aber die zeige ich natürlich nicht gerne nach außen, fresse es auch oft in mich rein oder ja, lass es im Zuhause raus.
1: Du lächelst dabei sehr und ich ahne schon, dass das zu Hause wohlwollend aufgenommen wird, weil ihr im guten Rhythmus seid.
0: Ja, ich hoffe.
1: Liebe Nicole, du hast uns Lieder ausgesucht, die du uns mitgeben möchtest, weil sie für dein Leben und deine Laune viel bedeuten. Erzähl uns doch mal, was hören wir als Nächstes?
0: Vielleicht möchte ich noch was sagen zur Musik. Also ich habe Stücke mitgebracht, die wir uns anhören, die ich gut finde, aber ich habe nicht dieses so, diese Band oder diesen Musiker, das ist mein absolutes Idol und meine Lieblingsmusik und ich habe so viel unterschiedliche Musiken, es war auch wirklich schwierig, da was rauszusuchen, ich könnte auch noch viel mehr raussuchen, es ist je nachdem, also ich höre gerne Oper und höre gerne Oldies und höre gerne Britpop und ja, also ich habe nicht so diese eine Richtung und ehrlich gesagt höre ich auch zu Hause inzwischen super wenig Musik. Also einerseits liegt es daran, wir nur noch einen Plattenspieler haben und keinen funktionierenden CD-Player und andererseits, ich habe viele Jahre unterrichtet und habe da jeden Tag zum Vorbereiten ganz viel verschiedene Musik hören müssen, dürfen, so dass es auch schön ist, einfach keine Musik zu hören. Und als Erstes habe ich rausgesucht As White as Snow von U2. weil ich da eine kleine Geschichte habe. Ich habe in Irland eine Choreografie gemacht, ein Stück gehabt. Da war ich ein halbes Jahr in Dublin und habe zusammen mit Molly Steinberg gearbeitet. Das ist die Frau von Edge von U2 und kannte natürlich dann sowieso jedes einzelne Musikstück. Und Molly Steinberg ist nach wie vor, sind nach wie vor in Kontakt. Und das fand ich so toll. Sie ist so, die Frau von Edge und voll berühmt und U2. Und wir haben eigentlich nie über U2 gesprochen, sondern waren einfach nur Tanzkolleginnen. Und das hat sie sehr geschätzt, weil sie nie mit Menschen normal sprechen konnte, sondern halt immer so als Anhängsel von U2 war. Und ja, und das hat uns sehr verbunden, weil wir ja einfach normal als Tänzerinnen und Choreografinnen zusammengesprochen haben. Und deswegen dieses tolle Stück von U2. Und als zweites haben wir noch Space Oddity. Dazu gibt's auch eine kleine Geschichte. Ich war in Avignon beim Festival für 4 Wochen mit der Kompanie Freaks und Fremde. Und Space Oddity war in dem Stück und das Stück, also das Theaterstück hieß Aliens. Und 4 Wochen jeden Abend, 22 Uhr, dieses eine Lied. Das ist so ein bisschen eine Erinnerung an die Zeit in Avignon. War eine gute und keine gute Zeit, weil wir als Ensemble oder Kompanie aus Deutschland wurden jetzt nicht so gefeiert in Frankreich. Aber die Vorstellungen waren toll, Besucher waren mau, aber das Lied ist geblieben.
1: Viel Spaß beim Reinhören.

0: Hallo und herzlich willkommen zu Caro quetscht aus. Ich heiße Caro und quetsche aus. Und zwar saftige Geschichten von Menschen, die in Dresden leben und auf ganz unterschiedliche Weise das Leben in dieser Stadt mitgestalten. Nicole, ich würde gerne mit dir über die vielen verschiedenen geografischen Stationen deines Lebens sprechen. Du hast vorhin schon angemerkt, die ersten 4 Jahre waren deine Eltern und du, ich sag mal, auf Weltreise, aber sicherlich aus beruflichen Gründen. Und du hast zwischendurch in verschiedenen Ländern gelebt. Jetzt bist du in Dresden. Welche geografischen Stationen hast du denn alle so durchlebt?
1: Also ich bin in der Schweiz geboren, daran kann ich mich natürlich nicht erinnern. Und dann, als ich 2 Jahre alt war, sind wir, wie schon erwähnt, nach Libyen gezogen, aus beruflichen Gründen von meinem Vater. Dann von Libyen direkt nach England, da hat mein Papi nochmal studiert und an die Zeit kann ich mich auch nicht wirklich erinnern, tatsächlich an die Zeit, aber ich glaube, das war toll, weil ich da ganz viel Zeit eigentlich mit meinem Mami verbringen konnte. Und dann sind wir zurück in die Schweiz, an den Bodensee, in ein kleines Dorf, was Altenrhein heißt. Da bin ich in Kindergarten und erste und zweite Klasse. Dann sind wir umgezogen in ein anderes Dorf, was ein bisschen größer war, ebenfalls am Bodensee. Und dann bin ich mit 17,5 schon nach Dresden gekommen, um an der Palooka-Schule zu studieren. Das lange Jahr, 1994 war das. Und nach dem Studium, das war vielleicht meine aufregendste Entscheidung, ich hatte mein erstes Engagement bei der Tumbuka Dance Company auf der National Ballet of Zimbabwe. Da war ich ein Jahr in Zimbabwe. Das war eine total spannende Zeit, gar nicht nur vom Tanzen her, sondern einfach, ja, das hat mich ganz viel fürs Leben gelernt. Und eigentlich kommt da immer die Frage, wie kommt man denn auf die Idee? Es gab ein Vortanzen in München. Und das Konzept von der Company war so, dass sie, der Choreograf und der Gründer der Company waren Engländer und hat, ich weiß gar nicht, ob er nur kurzzeitig dann nach Zimbabwe gegangen ist, hat nur gesagt, da gibt's ja so großartige Tänzer, eigentlich in den Slums, und hat da tolle, begabte Männer rausgesucht und da eine Company gegründet. Und die Größe war zwischen 8 und 10 Männer, hat mit männlich-weiblich, schwarz-weiß und so weiter gespielt. Und 1998 war auch der Beruf der Tänzerin in Zimbabwe noch absolut gar nicht anerkannt, sondern es war eigentlich eine Hure. So wurde man manchmal beschimpft und auch gerade dann, also Frau und weiß und was habe ich hier zu suchen, und das war schon sehr, sehr aufregend.
0: Ich höre das schon raus, du hast dir selber viele innere Fragen gestellt in dieser Zeit und ich würde da gerne darauf zu sprechen kommen, und zwar kurz bevor du dort hingezogen bist für ein Jahr. Was für Gedanken und Erwartungen hattest du denn, wie hast du dir dein Leben dort vorgestellt?
1: Ich war da ja noch ganz jung und habe mir gar nicht so viele Gedanken gemacht. Ich wollte dahin, fand die Company total toll, fand die Stücke toll und das Vortanzen hat geklappt. Und jetzt, so viele Jahre später, und mein Sohn wird jetzt 18, und also was meine Eltern da gedacht haben müssen, das Kind geht da nach Zimbabwe und alleine und tanzt da in der Company mit einem Beruf, der überhaupt nicht anerkannt ist. Also ich glaube, die haben sich ganz schön dolle Sorgen gemacht. Die hatte ich überhaupt nicht. Also ich bin da auch einfach drauf losgegangen und rumgelaufen und die Welt war in Ordnung und ich fand es spannend und toll. Manchmal war es, also es war 1998, muss man vielleicht noch dazu sagen, was ja doch schon lange her ist. Das war auch das Jahr, als der Präsident Mugabe freigedreht ist. Also geschichtlich für das Land super spannend. Ich wäre auch noch länger geblieben, aber ich musste dann das Land verlassen. Also 1999 waren diese schrecklichen Metzeleien und viele Weißen haben das Land verlassen und die Kompanie gab es dann auch danach nicht mehr. Also der Neville Campbell, der Kompaniegründer, musste weg, die Managerin musste weg und das war aufregend. Und die vor den Premieren, wenn ein Stück rausgekommen ist, in der Generalprobe saßen da auch immer Menschen aus der Regierung mit drin und haben dann mitbestimmt, das darf so gezeigt werden oder das darf nicht so gezeigt werden. Und ich als frische, fertige Tänzerin, mein allererster Auftritt, ich durfte nicht mitmachen. Ich war die neue weiße Frau. Und nach der Generalprobe mussten die komplett das Stück umstellen, also alles ohne mich. Und weil man wahrscheinlich auf diesen Deal mit drauf eingegangen ist, danach war ich akzeptiert. Also ich habe während der Vorstellung hinten gesessen und die Regierung hat gesagt, gut, sie macht nicht mit, und danach durfte ich mitmachen.
0: Das lässt mich jetzt richtig ins Schweigen verfallen. Ich bin ganz ehrfürchtig, wenn ich das so höre. Klingt erstmal für mich so, als würde man dich und auch euch als Ensemble auf die Probe stellen, um zu schauen, ob ihr bereit seid, auch zu gehorchen. Das klingt ja echt wie eine Erziehungsmaßnahme.
1: Ja, also das, so war die Regierung damals in dem eigentlich superschönen Land.
0: Ich habe aus deiner Erzählung gerade gehört, dass du im Rückblick, zurückschauend, eine Art Hochzeit nochmal erlebt hast, bevor es politisch sehr rigide wurde. Kannst du uns nochmal ein Bild davon zeichnen? Wie war das denn, dieses Jahr in der Company dort vor Ort zu sein und doch auch nochmal ganz große künstlerische Exzesse auf die Bühne zu bringen?
1: Wie gesagt, also das war eines der besten Jahre jetzt künstlerisch oder was ich beruflich gemacht habe als Tänzerin. Ja, war es eigentlich schon das beste Jahr. Viele verschiedene spannende, immer politisch angehauchte Stücke hat der Choreograf entwickelt. Die Company, die Jungs waren toll zu mir, die haben mich zu ihren Families mitgenommen und ich bin auch da in dem kurzen Jahr oft umgezogen, also mal da übernachtet, ach, wir haben hier ein Haus. Und die letzte Station war ein großes Haus, wo drei Tänzer von der Kompanie geschlafen haben und zwei Filmemacherinnen und eine sehr lustig, sie nannte sich, ich bin ein Roadie, Trudy Ox. Ich weiß gar nicht, was die gemacht hat, aber es war so ein tolles, kreatives Haus. Ja. Und, aber auch abgefahren, wie ich da einfach, also jetzt im Nachhinein betrachtet, wie ich da alleine rumgelaufen bin, würde ich mich nie trauen heute. Also da bin ich viel zu vorsichtig.
0: Es klingt so mutig, was du erzählst, und gleichzeitig erscheint es mir so, als wärst du unbedarft, vielleicht auch ein bisschen naiv, aber weil dir nichts Schlimmes passiert ist, war das genau die richtige Strategie, um durchs Leben und auch durch deinen Beruf zu kommen in dieser Zeit, oder?
1: Ja, also komplett naiv. Also ja, draufgängerisch und naiv, würde ich sagen.
0: Und hat es dir geschadet?
1: Nein, es hat mich bereichert.
0: Ich merke schon, Mut und Chuspe ist etwas, das dich in deinem Werdegang sehr auszeichnet. Ja. Was nimmst du denn aus dieser Zeit mit in deinen heutigen Beruf, wie du heute in der Welt stehst, Nicole?
1: Ich will jetzt nicht sagen, dass naiv toll ist, aber ich will sagen, dass draufgängerisch, glaube ich, gut ist. Also versuchen und machen und nicht im Vorfeld darüber nachdenken, oh, was könnte passieren, was wäre wenn, also nicht im Vorfeld diese Szenarien sich ausdenken, sondern drauf los und dann das Beste draus machen.
0: Drauf los und dann das Beste draus machen. Das ist auf jeden Fall der Untertitel deiner noch nicht erschienenen Biografie, ahne ich gerade. dieses drauf los, das steckt ja auch drin, dass es eine Richtung gibt, in die du wieder gehst, was Neues zu entdecken gilt. Und dieses Reinspringen ins kalte Wasser oder eine neue Reise in Angriff nehmen, das steckt ja auch in deinem Berufsleben stark drin, denn sowohl als Tänzerin als auch als Kulturmanagerin, als Produktionsleitung bist du ja mit Tanz und auch Performance und Theaterkollektiven auf Tour. Erzähl mir mal mehr, wie dein Tourleben sich gestaltet hat in den letzten Jahrzehnten. Gerade haben wir davon gehört, du warst selber auf der Bühne als Tänzerin, du hast ja dann auch deine Rollen gewechselt im Laufe deines künstlerischen Schaffens.
1: Ja, also ich bin ja nach Simbabwe dann zurück eigentlich nur für eine Produktion nach Dresden gekommen. Und es war im Rahmen der damaligen Tanzwoche. Ja, und dann wurde ich gefragt, ach, willst du nicht noch ein Stück machen und noch ein Stück machen? Und so bin ich ein bisschen hängen geblieben. Hatte dann meine eigene Kompanie gegründet, die Carrot Dancers. Und dieses Tourleben damals, was man sich so vorstellt, ich erobere die Welt, das ging damals nicht. Ich bin gar nicht, mit 18 denkt man, ich gehe nach Paris und Mailand und New York und erobere da die Welt. Aber ich hatte halt nie selber die Person, die ich jetzt bin. Also ich hatte nie jemanden, der sich um mich gekümmert hat in Organisation, sondern ich habe dann eigentlich mehr produziert für meine Sachen. Ich glaube, diesen Beruf gab es damals auch noch gar nicht. Oder es war noch nicht so gängig, dass man jetzt noch irgendwie eine Produktionsleitung hat, sondern als Choreografin oder Tänzerin hat man alles selber organisiert. Und somit war der Fokus mehr auf die künstlerische Arbeit, ums Stücke produzieren. Und so bin ich lange in Dresden dann geblieben, war dann nochmal weg in Irland, um eben eine Produktion zu machen und dann, ja, Family und verliebt und überhaupt und dann hier in Dresden geblieben. Und dieses Touren kam erst jetzt wirklich, in den letzten Jahren.
2: Ich will an der Stelle nochmal einsteigen, denn ich merke schon, du kannst Geschichten sehr gut weitererzählen. Und meine Aufgabe ist es, plötzlich auch nochmal auf die Slow-Motion-Taste zu drücken. Denn da habe ich was gewittert, das ich nochmal rauskitzeln möchte. Ich möchte dich gern fragen, in der Zeit, als du als Kulturproduzentin, als Tänzerin auf der Bühne standest, hast du gerade erwähnt im Nebensatz, da hat dir was gefehlt. Was hast du denn vermisst? Ich ahne, dass du da etwas gerochen hast, dass du dir dann selber angeeignet hast, um später in dieser neuen Rolle für andere Leute auch unterstützend zu sein. Beschreib aber nochmal aus der Zeit heraus, wo du auf der Bühne standest, was hat gefehlt?
1: Zu der Zeit hat tatsächlich nichts gefehlt, weil man kannte das noch nicht, das, was es noch jemanden gibt, der sich um alles drumherum kümmert, der die Organisation übernimmt, sondern es war als freie Company war es normal, dass man den Tanzteppich selber klebt, die Vorstellung organisiert, die Abrechnung macht, die Anträge stellt, selber noch tanzt und choreografiert. Aber jetzt im Nachhinein ist es so toll, für die Companies da zu sein. Und so wie ich es damals nicht vermisst habe und damals auch nicht gerne gehabt hätte, aber ich kann mir jetzt vorstellen, wie toll es gewesen wäre, wenn es jemanden gegeben hätte. Weißt du, wie ich meine?
2: Und jetzt sehe ich dich sehr lachen, denn du erinnerst dich schon daran, was du heute anderen Menschen gibst und wie du diese im Nachhinein formulierte Lücke ausfüllst. Nimm mich doch mal damit hinein, was du durch das, was du kannst und anbietest, tust, um andere Menschen beim Kulturschaffen zu unterstützen.
1: Gerade was die Tanz- und Theater- und Musikkompanies, wenn die kurz vor einer Premiere oder einer Uraufführung sind oder auch, ja, oder auch im Anfangsprozess von Proben oder von Stücke ausdenken, glaube ich, kann ich ziemlich gut abschätzen, wann der Choreograf oder der Regisseur oder der Dirigent in Ruhe gelassen werden möchte, wann man kommen kann mit, wir haben hier ein kleines Finanzierungsproblem oder uns fehlt noch das und das, wann man die Künstler ansprechen kann und wann nicht. Weil dieses Gefühl kenne ich noch selber. Auch wenn ich alles selber gemacht hatte, kommen ja doch irgendwie, Antragsfrist ist dann und dann. Und aber eigentlich will ich jetzt gerade mir ein Stück ausdenken oder ich will gerade irgendwie mir Schrittfolgen merken oder Musik zusammenstellen und mich nicht mit Kostenfinanzierungsplänen beschäftigen. Und ich glaube, ich habe das Gespür eben, wann ich wie mit den Künstlern umzugehen habe.
2: Was schätzen denn die Künstlerinnen und Künstler an dir, die gerne mit dir zusammenarbeiten?
1: Ich hoffe genau das und dass ich immer zu viel mache.
2: Wie würden die das formulieren?
1: Das weiß ich natürlich nicht. Manchmal ist es halt, das macht die Nicole schon oder die Nicole hat es schon gemacht oder dass ich eben sage, brauchst du nicht machen, übernehme ich. Ich glaube, und ich hoffe, dass sie das schätzen.
2: Du machst ihnen das Leben leichter. Die fühlen sich erleichtert, wenn du mit ihnen zusammenarbeitest.
1: Ich? Ja, das hoffe ich.
2: Ist das ein Effekt, den du gerne hervorrufen möchtest durch deine Arbeit?
1: Nee, ich glaube, das ist meine Aufgabe.
2: Ah, okay.
1: So sehe ich das.
2: Wie beschreibst du deine Aufgabe noch, Nicole?
1: Wenn ich für die Künstler und Künstlerinnen und Regisseuren und Choreografinnen da bin, dann möchte ich, dass die sich auf ihre eigentliche Arbeit konzentrieren können. Und das ist meine Aufgabe, die zu unterstützen, dass sie in ihrem Metier das machen können. Ich mache den Krimskrams drumherum. Genauso wie der Regisseur nicht Bühnenbildner ist, sondern wenn man einen Bühnenbildner hat, soll der Bühnenbildner sich aufs Bühnenbild konzentrieren und nicht auf Textarbeit und wo steht wer wie und hat sich wie zu bewegen. Und ich bin verantwortlich für die Organisation drumherum und das sehe ich als meine Hauptaufgabe. So, dass die Kunstschaffenden sich nicht mit dem Orgakram beschäftigen müssen, sondern zur Probe kommen können oder zur Aufführung kommen können und alles stimmt und sie können ihre eigentliche Arbeit machen.
2: Nun hast du uns deine Entwicklung dargelegt und sprachst einerseits vom Kunstschaffen und jetzt vom Orgakram, deine Worte, und hast uns ein paar Jahrzehnte deines Schaffens auf und vor und hinter der Bühne gezeigt. Jetzt bin ich natürlich gespannt bei diesem Rollenwechsel, den du über die Zeit gegangen bist. Ich habe so den Eindruck, du hast den Beruf, den du heute ausübst, auch ein bisschen miterfunden und so Standards gesetzt, was es eigentlich bedeutet, eine Company zu begleiten, eine Produktion zu organisieren. Was ist dir denn dabei wichtig, diesen Beruf zu formen? Den gab es ja eigentlich in Dresden auch noch nicht. Das ist ja relativ eine neue Erfindung des zeitgenössischen freien Theaters und Tanzes, oder?
1: Ja, eben zu meiner Zeit, wo ich selber produziert habe, gab's das einfach noch nicht. Vielleicht habe ich deswegen auch keinen wirklichen Namen für das, was ich tue. Und ich habe aber schon immer gerne organisiert. Also nicht nur, weil ich musste, damit ich selber ein Stück machen konnte, sondern es hat mir auch immer Spaß gemacht. Und dann, dass ich mich entschieden habe, das zu tun, ist eben die Frage gewesen, was machst du denn eigentlich, wenn du die Beine nicht mehr so hoch kriegst beim Tanzen? Und ja, schon sehr früh war diese Entscheidung da. Es war mal kurzzeitig die Idee, noch Biologie zu studieren, weil Bio mochte ich immer. Aber das sind, auch wenn wir vom Theater und Tanz und Kultur auch alles so Freaks sind, die Biologen sind auch alles andere Freaks. Und ich glaube, das war dann zu spät, um da noch so ein Freak zu werden. Und ja, es macht mir einfach super Spaß, da zu begleiten und so zu formen, dass es eine tolle Produktion wird oder ein tolles Event, dass wir alle gemeinsam unsere Spezialitäten so zusammen verbinden können.
2: Unsere Spezialitäten miteinander verbinden. Das drückst du auf jeden Fall aus. Wenn ich dich angucke, dann weiß ich immer, du siehst aus wie ein Gesamtkunstwerk und ich weiß, wenn du an einer Produktion beteiligt bist, kommen auch so viele verschiedene Gewerke und Disziplinen zusammen und du beschränkst dich dabei nicht auf eine Aufgabe, sondern bist in alle Himmelsrichtungen unterwegs, nicht nur beim Fahrrad, auch im Kopf, das weiß ich.
1: Ja.
2: Und diese Vorrede finde ich wichtig, denn ich weiß, wenn ich mir deine E-Mail-Signatur anschaue, dass du für was ganz Bestimmtes stehst, wozu ich dich jetzt noch weiter befragen möchte, weil es ist nicht auf den ersten Blick verständlich für mich. Nicole, du hast vorhin gesagt, Kunst produzieren und organisieren ist beides dein Metier. Und dann hast du noch zu mir im Nebensatz gesagt, revolutionieren gehört dazu. Wo kommt das Wort Revolution her? Was für eine Bedeutung hat das für dich und deine Arbeit?
1: Revolution vielleicht als neu erfinden, es nicht so machen, wie man es erwartet oder schon so machen, wie man es erwartet, dass es gut wird, aber neue Wege gehen und das ist für mich eine Revolution. Und neue Wege finde ich spannend und ja, also wie man jetzt vielleicht auch gehört hat, ich gehe immer neue Wege, eigene Wege und wenn der Weg nicht gut ist, gehe ich einen anderen.
2: Welchen neuen Weg gehst du denn jetzt gerade?
1: Ich freue mich, in ein paar Tagen geht ein neuer Weg los für ein paar wenige Tage, weil da habe ich nicht mehr so viel auf einmal.
2: Habe ich da das Wort Urlaub zwischen den Zeilen gerochen?
1: Urlaub tatsächlich nicht, aber einfach nur weniger abarbeiten, Sachberichte machen, die auch total Spaß machen zu schreiben, Abrechnungen zu machen, die nicht Spaß machen, aber die gemacht werden müssen. Und das hat vielleicht auch wieder zu unserem Beginn des Gespräches damit was zu tun, mit dem frühen Aufstehen. Ich freue mich, dass jetzt alle im Urlaub sind und nicht so viel Neues reinkommt und ich Zeit habe zu sortieren, aufzuräumen. Dazu gehört aber auch nicht nur irgendwie am Computer sitzen und aufzuräumen, sondern da gehört durchaus auch mein Schreibtisch aufräumen, meine Ordner neu zu sortieren und die Spinnen hinter den Ordnern abzusaugen.
2: Nicole, es beruhigt mich innerlich richtig, dass du das sagst, denn du stehst mir gegenüber und hast einen längeren Tag als ich. Ich habe den Eindruck, du bedienst doppelt so viele Menschen, mit denen du kommunizierst täglich und hast deine Fühler nicht nur in einem Projekt, sondern in vielen Projekten gleichzeitig. Wie du vorhin schon sagtest, kann man gleichzeitig auf einer Probe sein, mit jemandem künstlerisch arbeiten, ihn aber auch schon daran erinnern, dass in 3 Wochen wieder Antragsfrist ist für das Projekt, das man nächstes Jahr finanziert haben möchte. Jetzt muss man also gleichzeitig schon mal an beides denken. Und ich weiß, dass du so gut wie niemals nur eine Company hast, mit der du zusammenarbeitest. Und da sind plötzlich so viele Fäden auf, die du alle zusammenhältst. Und ich weiß, dass du das kannst. Und ich stehe dir gegenüber und werde dann manchmal so ein bisschen, kommt mir die Schnappatmung, weil ich mich frage, wie schafft sie das? Und schafft sie das mit Leichtigkeit? Und warum fallen mir halb so viele Aufgaben doppelt so schwer? Manchmal. Und darum erfüllt es mich mit Genugtuung zu hören, dass du dich auf eine Zeit freust, in der deine Kolleginnen und Kollegen und die Ämter vielleicht auch alle im Urlaub sind, damit du auch einfach mal abarbeiten und zufrieden sein kannst mit den Schreibtischaufgaben, die du gerne machst und für die du auch gerne die Zeit aufbringst.
1: Ja, absolut. Also ich kann nicht auch nicht 365 Tage durchrattern und brauche schon auch ein bisschen Zeit und freue mich auch auf diese Zeit. Und Urlaub mache ich auch, aber jetzt im Moment gerade nicht, zu einem späteren Zeitpunkt dann. Und ich bin aber schon auch so, also gerade auch Urlaub, nur dieses Rumliegen, das gefällt mir auch nicht. Ich muss schon immer was erleben.
2: Es gibt also ganz verschiedene Tempi in deinem Leben und jetzt gerade wirst du in den nächsten Tagen ein bisschen vom Gaspedal runtergehen, um alles, was so zu tun ist, auf dem Schreibtisch erstmal abzuarbeiten und ich nehme an, um neue Kräfte zu sammeln für den nächsten Aufstieg.
1: Genau.
2: Nicole, ich bin gespannt, welche Musik du uns noch mitgebracht hast. Wie heißen denn die Songs und warum hast du sie ausgewählt?
1: Ich würde vorschlagen, wir hören uns jetzt 3 Songs von mir an, also nicht von mir oder so von mir ausgesuchte. Und zwar fangen wir an mit Bang Bang. Ein tolles Lied. Ich habe mal ein Stück gemacht, das hieß Sowas wie Glas. Da habe ich das vertanzt und ich fand die Choreografie ziemlich cool. Und jedes Mal, wenn ich mir das anhöre, ich kann die Schritte immer noch. Und das ist schön nach so vielen Jahren. Und deswegen habe ich das mitgebracht, weil beim Hören könnt ihr vielleicht auch Schritte sehen. Der nächste Song ist I Got You Babe, auch ein Klassiker von Sonny und Cher. Ich stehe auch eben auch auf Oldies, höre ich gerne und packt mich, höre ich mir gerne an und habe auch diesen Song auch oft zum Unterrichten gebraucht, was nicht eine typische Unterrichtsmusik ist, aber die Schüler und Schülerinnen mochten die Musik immer und daran erinnere ich mich gerne. Und dann haben wir noch einen dritten Song von The Verve. Ich weiß gar nicht, ob es die noch gibt. Britpop finde ich auch cool. Bittersweet Symphony, glaube ich, kennen alle. Und
2: viel Spaß beim Reinhören.

0: 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Nicole, du hast uns vorhin erzählt, du seist in der Schweiz geboren und mit deinen Eltern dann nach Libyen und nach London gegangen, bevor ihr wieder in der Schweiz gelandet seid. Und 1994 bist du als 17-Jährige nach Dresden gekommen, um hier an der Palooka-Hochschule Tanz zu studieren. Was hat das denn für dich bedeutet? Wie kam es, dass du als junge Erwachsene in der Schweiz heraus gesagt hast, klar, Dresden, das ist mein Ziel?
1: Ich war noch in Stuttgart vortanzen, und auch eine tolle Ballettschule. Und die Entscheidung fiel für mich aber nach Dresden, weil die Stadt war zu dem Zeitpunkt so unfertig, und das hat mich gereizt. Und es war so, diese Aufbruchstimmung in der Stadt und an der Schule sowieso. Das war das Jahr, als es zur Hochschule wurde. Das war vorher noch nicht. Ich bin in diese Versuchskaninchenklasse gekommen, die erste H-Klasse, H1 nannte sich das. Und auch die Dozenten, die wussten noch gar nicht so richtig, was sie mit uns anfangen sollten. Es gab ja vorher nur den Studiengang, wo man als Kind schon reingekommen ist, und wir waren die erste Klasse. Da waren eben schon halb erwachsene Menschen plötzlich da, die auch auf anderen Ballettschulen schon waren oder das nur als Hobby gemacht haben. Und das war aufregend, glaube ich, für die Palooka-Schule wie auch für uns. Und ja, die Stadt mochte ich sofort. Das war noch nicht so bunt, sondern eher so gräulich, aber halt so unfertig. Und da wusste ich gleich, da will ich sein, um mit fertig zu machen.
0: Wie hat dich denn diese Aufbruchsstimmung in den nächsten Jahren begleitet? Was hat es in dir hervorgerufen? Wie hat es deine Erfahrungen gehebelt?
1: Ich bin ja dann eigentlich schon während im Studium mit der Hanne Wandke, die hat uns zum Beispiel in die Blaue Fabrik, die war damals an der Priesnitz, mitgenommen. Also ein paar Studierende durften da auch an Samstagabenden improvisieren. Das hat mir, glaube ich, total viel gegeben, da so sich selber auszuprobieren. Und das, ich glaube, das war die Aufbruchstimmung. Oder mit die Aufbruchstimmung in den 90er in der Tanzszene. Das gab's vorher nicht und nachher glaube ich auch nicht mehr. Also das hat mich eigentlich schon das ganze künstlerische Leben jetzt mit begleitet, diese Zeit, um diese Lehre durch Hanne Wandke, sich auszuprobieren. Es gab kein Falsch, sondern man konnte einfach machen. Und ich habe auch an den Wochenenden, falls es mal Wochenenden an der Palooka-Schule gab, vielleicht gab es mal ein paar Sonntage, da habe ich auch immer irgendwas unternommen. Bin ich spazieren gegangen, in die Richtung Blaues Wunder spaziert, wo es noch keinen Fahrradweg gab und so, sondern über Stolpersteine und Holpersteine und Holperwege. Und die Stadt entdeckt und da gab es aber noch keine Frauenkirche, da gab es die Steine. Ja, und es gab noch eine Schweizerin, die war ein Jahrgang über mir, und bei der Frauenkirche gab es das Hilton Hotel damals schon und da gab es Cola Light. Das gab es noch in der ganzen Stadt nicht 1994. Da sind wir manchmal zum Sonntag hingegangen und haben Cola Light getrunken. Das hat jetzt nicht so viel mit Aufbruch zu tun, sondern mehr so, ah ja, hier haben wir ein bisschen zu Hause.
2: Ich finde schön, dass du dieses Schlaglicht deiner Sonntags, wenn frei sein darf, Biografie mit uns teilst. Denn ich denke, viele Menschen, die in Dresden oder auch im Osten leben, die können das noch nachempfinden, wie es Anfang der 90er zwar schon ein sogenanntes wiedervereinigtes Deutschland war, aber wie es eben doch noch Sehnsüchte gab, die unerfüllt blieben oder die nur an ganz seltenen Momenten mal zum Vorschein kamen. Und Cola oder Cola Light ist ja nicht nur für dich ein Symbol dafür, dass man nun jetzt auch hier vor Ort an etwas rankommt, das andernorts schon längst in Strömen zur Verfügung stand. Müssen wir beide ein bisschen lachen, ne? Du, ich bin gerade hellhörig geworden, als du auf meine Frage nach Aufbruchsstimmung hin sagtest, es gab kein Falsch, man hat einfach immer machen können. Und das war so das Gefühl im Rahmen eurer Ausbildung. Da muss ich jetzt erstmal kurz stutzen, weil ich dachte immer, Tanz, Ballett, Hochschule, das ist voller Konventionen und Etiketten und Vorgaben und Tanzfiguren, die man genauso erfüllen muss, wie sie im Bilderbuch stehen. Und jetzt bin ich natürlich gespannt zu hören, wie kommt denn da die Individualität hinein? Also wo ist das Unkonventionelle?
1: Dann stelle ich das gleich richtig. Also an der Hochschule, in dem Unterricht, nebst dem Improvisationsunterricht gab es natürlich ganz schön viel falsch. Also man konnte da ganz dolle falsch sein, aber man sollte ganz dolle richtig sein. Ja, das stimmt schon, aber eben in der Improvisation, was natürlich eine Spezialität ist und war an der Palooka Hochschule für Tanz, da gab es kein Falsch. Da gab es Werkzeug, um zu improvisieren, was wir gelehrt bekommen haben. Aber bei den Ausflügen, die nichts mit der Hochschule zu tun hatten, mit Hanne Wandke, da gab es wirklich kein Falsch. Aber wir konnten das, was wir gelehrt bekommen haben an der Schule, konnten wir anwenden und ausprobieren, funktioniert das. Und das meinte ich vorhin. Aber eben gerade im klassischen Tanz war ich ganz oft falsch. ich war sogar so falsch, dass mein damaliger Klassischlehrer im letzten Studienjahr, nachdem die Prüfungen abgeschlossen waren, dass er meinte, ich brauche nicht mehr zum Spitzentanzunterricht zu kommen bis Ende des Schuljahres. Die Prüfung habe ich bestanden, aber ich werde es nie nutzen, den Spitzentanz.
2: Der hat zu dir schon gesagt, er kennt dich so gut, er ahnt, Spitzentanz wird in deiner Berufslaufbahn keine Rolle mehr spielen.
1: Ja.
2: Wie hast du dich gefühlt, als er das zu dir gesagt hat?
1: Naja, als Studentin war das natürlich toll, weil ich hatte eine Freistunde und konnte andere Sachen machen in der Zeit oder zu einer Modernprobe gehen. Aber im Nachhinein finde ich es schade. Ja, ich hätte noch ein Vierteljahr ein bisschen mehr meine Füße quälen können und vielleicht auch noch was gelernt. Und das Lustige ist, in meinem allerersten Stück, was ich selber gemacht habe, hatte ich eine kleine Nummer auf Spitze. Das hat bestimmt damit was zu tun. Und sie wäre besser gewesen, wenn ich noch ein Vierteljahr länger hätte üben können dafür.
2: Ich habe gerade gedacht, sag mal, ob das auch so war für dich. Der Lehrer hat dich ganz gut eingeschätzt. Der hat gesehen, wofür du brennst und wie deine Bewegungen fließen. Und wenn sie im Improvisieren oder im modernen zeitgenössischen Tanz ja glänzen können, dass sie da freier und fröhlicher sind. Und klingt für mich jetzt erstmal so, als hätte er gesehen, wo dein Fokus liegt und dir gesagt, ich lass dich frei. Das Mindestmaß hast du erfüllt. Jetzt geh doch mal gucken, was du mit deiner Zeit und deiner Leidenschaft stattdessen machen möchtest.
1: Ja, eigentlich schon. Und eigentlich wusste ich das ja auch. Also wie ich schon gesagt habe, ich war nie die Prinzessin. Ich habe nie die Prinzessin gefühlt. Ich konnte sie vielleicht von der Form her machen, aber das Gefühl war nie da. Und nur die Prinzessin darf auf die Spitze.
2: Weißt du, ich gucke dich an und ich habe am Anfang des Interviews schon beschrieben, du hast eine rosane Brille auf und du hast orangene Haare. Und wir sprechen hier über Konventionen und dass es keinen Spaß macht, in der Logik von richtig und falsch zu bleiben. Also dich zu treffen ist schon sehr unkonventionell, zumindest im Auftreten. Und gleichzeitig erlebe ich, dass du in deinem Job und in den vielen Kooperationen und Mitarbeiterschaften, die du an so vielen Strängen zusammenhältst, wirklich feste Beziehungen und langfristige Freundschaften und Arbeitsbeziehungen strickst, die sich auf dich verlassen und immer wieder bangen, ob du Zeit hast für ihre nächste Projektanfrage. Und da finde ich ganz lustig, ist ja dieses Unkonventionelle, das man oft mit Flatterhaftigkeit oder Unplanbarkeit verbindet. Da gibst du dem Wort unkonventionell eine ganz andere Definition.
1: Ja, ich denke schon. Also die Verlässlichkeit gehört dazu, so wurde ich erzogen und ist auch das Wichtigste, die Pünktlichkeit. Also ich glaube, ob das jetzt typisch schweizerisch ist oder nicht, da werde ich wahnsinnig, wenn man nicht pünktlich ist oder wenn ich nicht pünktlich bin oder eine Minute zu spät, was nicht mal bemerkt wird, dass man eine Minute zu spät ist, aber ich selber kann das überhaupt nicht haben. Ich glaube, das muss unbedingt sein, also auch diese Strukturiertheit. Das heißt aber nicht, dass man nicht kunterbunt sein kann gleichzeitig. Und morgen habe ich übrigens einen Optikertermin. Meine Brille wird eine andere Farbe bekommen als pink.
2: Du, ich bin jetzt interessiert zu erfahren, wie es dir damit erging, dass ich heute eine Minute nach dir kam.
1: Ach, das habe ich gar nicht gemerkt. Wir waren aber beide auf die Minute pünktlich hier unten.
2: Hast du mir verziehen?
1: Du warst pünktlich, du warst nicht zu spät.
2: Ich war aber eben nach dir und jetzt habe ich gerade gedacht, kann ich mir gut vorstellen, das macht was aus, wenn du selbst darauf achtest, pünktlich zu sein, dass du auch darauf Wert legst, dass deine mitverabredeten Leute das auch tun.
1: Nein, also ich bin jetzt nicht, man lernt die ja auch kennen und da weiß man auch, ich bin dann immer noch pünktlich, wenn man zu spät kommt.
2: Okay. Ich würde gerne noch mal mehr über die Menschen sprechen, mit denen du deine Zeit verbringst. Wir haben vorhin schon gesagt, du gehst oft auf Tour und es gibt Tanzkompanien, Performance-Kollektive, die mit dir einerseits an einem Ort Produktionen entwickeln und andererseits, wenn sie dann zur Uraufführung kommen, zur Premiere, ja auch an verschiedenen Punkten, an verschiedenen Städten, auch manchmal in unterschiedlichen Ländern, auf die Bühne tretet und die ganze Tour ja von dir mitorganisiert und auch mit begleitet wird. Was ist denn wichtig, wenn man mit einer Gruppe langfristig zusammenarbeitet und auch mal mehr als 8 Stunden am Tag verbringt? Wie kommt ein gutes Gefühl miteinander zustande?
1: Einzelzimmer. Oberste Priorität, Einzelzimmer. Den Freiraum, dass man wirklich Zeit für sich haben kann. Also alle, nicht von früh bis spät. Und wann ist Frühstück und wann ist Abendbrot? Und nicht, dass man immer aufeinander hockt. Also ich glaube, das ist ganz wichtig. Und es ist aber auch ganz, ganz wichtig, ein Drumherum zu gestalten, was ich auch als meine Aufgabe dann sehe. Also wir hatten letztens ein schönes Gastspiel in Mülheim in der Theaterkompanie. Da haben wir nach der Probe, waren wir im Park, war schönes Wetter, 1. Mai oder sowas war das, 2. Mai, und ein Picknick veranstaltet. Und da sind Musiker mit dabei in der Aufführung und zusammengesungen. Ich kann nicht singen, aber ich habe mitgesungen, um dieses, also nicht nur sich auf die Probe, also hauptsächlich auf die Probe und auf die Vorstellung konzentrieren, aber nicht nur, sondern ein Drumherum schaffen, was schön ist, was dieses zusammen darstellt. Ja, aber es ist ja auch, so ein Gastspiel ist ja auch eine Art Belohnung, wenn man zusammen reisen kann und das soll ja Spaß machen.
2: Und wie wählst du die Menschen aus, mit denen du zusammenarbeitest oder wirst du immer ausgewählt? Was muss man quasi mitbringen als Company, dass du sagst, mit euch muss ich auch viel Zeit verbringen und das mache ich genau mit euch auch gerne?
1: Also inzwischen habe ich tatsächlich den Luxus, dass ich Nein sagen könnte, was ich meistens nicht tue. Aber ja, natürlich gibt es Lieblingskompanies und Companies. Alle, die zuhören, die fragen sich jetzt, bin ich eine Lieblingskompanie? Natürlich, also alles sind Lieblingskompanies, aber alle unterschiedlich. Und wenn es nicht passt, dann würde man das ja gegenseitig auch spüren. Aber ich habe niemanden, wo ich jetzt von vornherein sage, hoffentlich kriegen wir kein Gastspiel, mit denen will ich nicht verreisen. Also überhaupt nicht. Es ist nur immer jedes Mal anders.
2: Worauf legst du denn Wert in der Zusammenarbeit? Ich habe gerade schon gehört, Pünktlichkeit, das ist so in dir drin, das kannst du nicht ablegen. Was ist denn noch deine innere Kompassnadel? Worauf ist die noch ausgerichtet, um in einer guten Zusammenarbeit miteinander sein zu können?
1: Also die Pünktlichkeit ist mein Ding, ne? Also da, das kommt mir jetzt nicht drauf an, ob die Künstler pünktlich sind. Die spüren dann schon, wenn es mir nicht gefällt, wenn sie nicht pünktlich sind oder wenn die Probe eben eine halbe Stunde später losgeht. Oder das, also hatte ich tatsächlich letztens eine Produktion, wo es gleich zwei motorische zu Spätkommer dabei waren. Und da gibt es ein Gespräch und da wird gesagt, das ist unfair gegenüber den anderen, die warten. Und dann ist es auch erledigt und das hat dann nachher auch funktioniert. Also ich glaube, die Ehrlichkeit ist ganz wichtig, wenn man merkt, dass die Zusammenarbeit nicht funktionieren würde, dass man das gegenseitig sagt oder dass ich auch ein Feedback bekomme, ey Nicole, jetzt misch dich mal nicht hier mit ein, das ist jetzt mein Ding oder kannst du noch das und das machen, dass man es auch wirklich sagt und nicht erwartet von vornherein. Und ja, dass man offen zueinander ist. Ich glaube, das ist das Wichtigste, dass Zusammenarbeit funktioniert. Und für mich, dass es funktioniert, ist das, dass sich drauf einstellen, drauf einlassen, wie unterschiedlich eben die einzelnen Companies sind. Und da verhalte ich mich auch selber immer unterschiedlich.
2: Welche Rolle kommt dir denn da eigentlich zu, wenn du projektbedingt zu einer Company hinzustößt? Ist es auch deine Aufgabe, einen Konflikt zu moderieren und wie gelingt dir das?
1: Ja, ich nehme die Aufgabe schon eben an, also gerade in dieser Produktion, was ich gerade erwähnt habe, mit den zu spät kommen, das war ein tatsächlicher Konflikt, weil dann war die Regie war nicht erfreut zu warten und dann am nächsten Tag wieder, Bühnenbildner ist da und wartet, wir haben einen Termin und dann ist es meine Aufgabe und eben nicht die Aufgabe des Regisseurs zu sagen, geht so nicht, sondern der Regisseur und die Spieler müssen dann immer noch zusammenarbeiten und dann kann ich so wie als Außenperson dazukommen und das versuchen zu lösen und klar, mitreden, moderieren, aber ich mache das immer lieb.
2: Es ist also auch deine Aufgabe, so scheint es mir, die Gefühle im Raum zu wittern und zu schauen, ob da große Lücken sind und wenn ja, dann miteinander ins Gespräch zu kommen.
1: Ja, absolut, ja. Aber ich reg mich manchmal auch auf, also so ist nicht, dass ich nur wittere und gute Laune verbreite.
2: Was regt dich denn auf, Nicole? Das weiß ich wirklich gar nicht.
1: Nee, das lasse ich dann heimlich raus.
2: Ich verstehe, über Unmut reden wir nicht heute. Okay, gut. Nicole, ich möchte noch eine Frage in eine ganz andere Richtung stellen. Denn ich habe dich heute als eine Frau kennengelernt, die gerne unterstützt und die gerne auch schaut, wo Unterstützung gebraucht ist. Manchmal, gerade wenn du mit Gruppen zusammenarbeitest, zeigst du auch mit dem Finger auf die eine oder andere Lücke und sagst, schaut mal hier, da müssen wir noch hingucken. Das habt ihr noch gar nicht im Blickfeld, aber es ist doch da. Lasst uns das mal anschauen, damit uns das Ergebnis nicht wegbröckelt, sondern wir uns miteinander kitten können. Und jetzt frage ich mich natürlich, wobei brauchst du auch Unterstützung und nimmst die freudig an, damit du nicht quasi immer nur selber diejenige bist, die Unterstützung gibt. Wer stärkt dir den Rücken?
1: Natürlich meine Familie tatsächlich. Also ohne Mike, ich nenne ihn ja mal Mannfreund, weil eigentlich ist mein Mann, ich bin voll spießig oder wir sind voll spießig, sind seit über 25 Jahren zusammen und der gibt mir schon ganz viel und gibt mir eben auch die Freiheit und eben bin ich schon wieder unterwegs und nicht da oder müde oder fertig oder mich abzuregen oder zu erzählen oder zuhören, da ist er eigentlich immer da und hört zu auch oder tut so, wie wenn er zuhört, aber ich kann ihm alles sagen und wir erzählen uns ganz viel und das brauche ich und geben wir uns, glaube ich, auch gegenseitig.
2: Das sagst du mit einer ganz großen Klarheit und einem zufriedenen Lächeln, das freut mich sehr. Und wenn ich jetzt mal frage, deine Kolleginnen und Kollegen in den verschiedenen Companies, mit denen du zusammenarbeitest, welche Unterstützung nimmst du denn auf Arbeit an? Was würden die sagen? Wo lässt du dir mal helfen?
1: Ich freue mich natürlich total. Es gibt ja ganz einfache Ensembles und Companies, die ganz ganz viel versuchen, so selber zu machen, wo ich dann fast sage, hey, das brauchst du doch nicht selber zu machen, dafür bin ich doch da. Und das ist ja natürlich manchmal entspannt, ne? Das ist schön. Das ist nicht meine Aufgabe, ich glaube, das sage ich nie. Aber so, das kann ich nicht, das musst du entscheiden. Gerade was so künstlerische Fragen betrifft. Ich gucke da gerne von außen hin oder werde dazu geholt. Kannst du bei dem Durchlauf mal dabei sein? Funktioniert das nicht? Und dann würde ich anders entscheiden oder gebe meine Meinung dazu. Und ob es dann der Choreograf oder der Regisseur oder die Künstler es annehmen, das ist dann tatsächlich nicht meine Aufgabe. Ich bin der Hintergrund, es ist nicht mein Werk.
2: Ich bin der Hintergrund, es ist nicht mein Werk. Das beschreibt, wie du heute beruflich auftrittst. Und wir haben heute auch gehört, wie deine berufliche Entwicklung stattgefunden hat. Es war ja nicht immer so. Du stehst auch mitunter auf der Bühne im Mittelpunkt. Nicht nur als Hexe heutzutage in der Semperoper, sondern eben auch in den 90er Jahren in den vielen Bühnen dieser Welt, wie ich heute erfahren durfte. Ich möchte dich noch etwas mit dem Blick nach vorne fragen, Nicole. Denn ich durfte heute hören und einen Einblick bekommen, was dich geprägt hat. Schon in jungen Jahren, ich erinnere mich ans schwarze Trikot. Was möchtest du denn, was wünschst du dir, dass deine Zukunft prägt?
1: Vielleicht hat das was mit dem Alter zu tun, dass ich mich diese Frage, also wie geht es weiter, wo will ich hin, dass ich mir diese Frage auch tatsächlich selber stelle. Aber ich habe keine Antwort, weil ich finde es gerade richtig toll und eigentlich kann es jetzt so weitergehen. Also wird es nicht weitergehen, aber es wird was Neues, Tolles kommen. Und ja, freue ich mich auch drauf auf neue Herausforderungen, neue Abschnitte. Und es ist gerade alles ganz richtig gut.
2: Deine Zuversicht und die große Offenheit, mit der du der Welt und den Menschen begegnest, ich merke schon, die nimmst du auch mit in die Zukunft und die lässt dich lächeln. Jetzt stehst du mir lachend gegenüber und freust dich auf alles, was kommt. Ich danke dir sehr fürs Gespräch und bin gespannt, welche drei Songs du uns jetzt noch mitbringst.
1: Die Songs, Que sera, sera, whatever will be, habe ich ausgesucht, mitgebracht, was gerade sehr gut passt zu dem, was ich gerade eben gesagt hatte, mit der Unterstützung von Mike zu Hause. Das ist unser Song. Und Cry Baby von Janis Joplin, krass gutes Lied einfach, höre ich gerne. Und das ist, also Janis Joplin ist toll, der Song ist toll und ja, tolle Frau. Und ganz zum Abschluss habe ich noch von Blur, Tender. Ich habe am Anfang zur Musik gesagt, dass ich nicht wirklich so eine Lieblingsband oder so Musik höre, aber Blur geht immer. Das ist vielleicht eine der Bands, von denen habe ich alle CDs und alle Songs. Brauchte sie zum Unterrichten früher und hat die zu Hause voll gehört. Und ich tanze tatsächlich sehr, sehr selten oder gar nicht mehr zu Hause, also was man so macht. Aber zu Blur muss ich mich immer bewegen. Und bevor wir das hören, will ich mich auch noch bedanken, dass ich Gast sein durfte für das Gespräch und was du alles aus mir rausgequetscht hast. Dann freue ich mich, dass ihr dranbleibt und wir zusammen die Musik hören. Viel Spaß!

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0: in the Nacht.
1: Lieber Klangtherapeut, in der gegenüberliegenden Ecke, er schwitzt.
2: Guck, das mache ich dich
1: richtig. Du hast so ein kleines...
2: Die Arschfalte runter. Nein. Es ist einfach nur... Bäh.
1: So was das hast du gar nicht, erstens, weil du bist ein Kaiborg. Du hast doch eine Psycho-Hüfte. Also komm, lass die mal gelten jetzt hier. Und ansonsten begrüßen wir... Also hier ist der Strah. Und wir haben den Ronny.
2: Ronny Arms, genau. Ja doch, der Ronny Arms aus Dresden an der Elbe.
1: Und der Torben Loben.
2: Und der Torben, und der eigentlich auch Justin heißt. Der sieht ja hier, der Justin sieht also ein bisschen wieder wie Malte heute mit seinem Niggi.
1: Ja, aber
2: quergestreift.
1: Passt schon, doch, oder?
2: Es macht fett.
1: Und alle zusammen sind wir die Strategen.
2: So, ich trinke
1: mal dazu gehören, dazu gehört noch der Würli Würlemeiser.
2: Den rufen wir heute an, der ist bei der Fusion, da hat es übrigens schon gebrannt.
1: Fusion.
2: Wirklich, da hat es gebrannt. Schon
1: macht
2: das erste Mal.
1: Na klar, nur weil macht er auflegt oder was.
2: Genau. Bist du blöde? Da gab es einen Waldbrand, du Honk. Feuer. Ach Gott. Immer mit einer professionellen Arbeiten.
1: Das tut mir wirklich leid. Können wir ihn anrufen? Ist er da?
2: Ich denke schon.
1: Toi, toi, toi.
2: Nee, wirklich, da gab es wirklich einen Waldbrand. Die mussten alle auf die Flugbahn, also dort auf die Dinger. Und das
1: Landebahn DEFCON, heißt es, Flugfeld.
2: DEFCON 1 ist komplett abgesagt in Belgien oder in Holland.
1: Ja.
2: Zu warm. Verrückt.
1: Nun, aber
2: wie
1: wir denn, machen,
2: wie
1: aber wir
2: Urlaub,
1: halten.
2: Hendrik?
1: Du, ich war an der größten Pfütze Europas, ne? Kurz Balaton genannt, immer noch türkis.
2: War geil.
1: Heiß. Also 24 Grad Wassertemperatur, keine Erfrischung, aber nur 26 außen, also nicht so schlimm wie hier. Und die Mädels, dazu später.
2: Die kleinen Dicken. Ne?

0: ist schon so, dass eben so ein bisschen das Wasser im Hintern kocht. Hast du mal geguckt, wie viel Grad wir draußen haben?
1: Nee, aber hier drin sind auf jeden Fall mehr.
0: Locker mindestens drei.
1: Weil hier kochen ja mehrere Maschinen hier im Zentralwerk. Machines on the machines.
0: Oh. Verrückt.
1: Klangtherapeut Strahensen. Und wir haben auch ein paar Gäste. Und ihr fühlt euch bitte eingeladen, hier vorbeizukommen, weil freies Radio für freie Bürger.
0: 39 Grad.
1: Nur
0: 39 Grad.
1: Pass mal auf, ich komme extra vom Balkan hierher, also vom Balaton, ne? Der größten

0: Schütze Europas und dann das. Da läuft ja plötzlich irgendwie, seit wann haben wir denn tatsächlich also eine Klimaanlage? Das ist frisch. Doch, ist es wohl. Nee. Ich habe es in der Nase.
1: Ich habe hier das mitgebracht, also den dorthin habe ich mitgebracht, den Lüfter.
0: Ja, dann laufen sämtliche Plattenspieler laufen rückwärts. Aber unabhängig davon, mein Bruder. Reboot Your Brain, ne? Festivals, Festivals mit V mit Victoria. Da hast du irgendwie was, da hast du ganz Neues, jetzt frisches Material. Wir sind ja auch ein bisschen journalistisch und recht.
1: Wir rufen dann den Willi mal an, wie es bei der Fusion aussieht. Und
0: Kernfusion, habe ich gehört.
1: Ich bin die letzte Woche im Juli bin ich bei der Klangtherapie. Da ist übrigens Dominik Olberg und Oliver Koletzki dieses Jahr.
0: Oh.
1: Das war natürlich ganz gut. Das? Müssen wir da mal gucken, ich habe es nie auf dem Schirm.
0: Klangtherapeut, dass dir das Festival nie gehört, das hätte ich fast schon gefragt, aber.
1: Nee, ich lauf aus.
0: Mach ich erstmal Musik hier. Ja. Sonst sieht das noch einer.
1: Achso, dann muss ich mal kurz.
0: So, liebe Leute, Coloradio 98,4 und 99,3. Und wenn es dort rausch, digital in Farbe und 24/7, wie sich das gehört, auf coloradio.org.
1: Genau.

0: Meister von Acid.
1: Ja, kommt auch wieder, hört man immer wieder, ne? Und Acid und Breaks ist ja hier Strahensens Dingsbums, du weißt schon, lieber Klangi. Klangi, jetzt sagst du das auch schon, ein Klangtherapeut. Ist in the house, die Strategen.
0: Hast du eigentlich gesehen, dass ich gerade mit Hose runter hier rumgelaufen bin?
1: Nee, weil du hast ja so ein schönes, kleines, wie sagt man?
0: Na?
1: Ein Land.
0: Pfui!
1: Lendenschurz.
0: Ach so, das muss ja.
1: So ein kleines Wigwam.
0: Sag mal, merkst du es noch? Ich sehe mein Penis noch, wenn ich knie. Schwierig. Also mir hat mir jemand gesagt, wenn man im Knien sein Geschlechtsteil nicht mehr sieht, dann sollte man anfangen, Sport zu machen.
1: Und es ist
0: noch nicht so weit. Ach, hier übrigens, meine kleine Prinzessin hier, meine kleine Pollenprinzessin.
1: Beep.
0: Ist Kartoffel wieder in? Also es gab Reaktion auf die Kartoffel.
1: Kartoffelnase, ja. Ihr hört die Strategen
0: nur auf Coloradio.
1: Jeden vierten Samstag. Wo ist es?
0: Die Reaktion war, seid ihr nicht sauber? Dann will man einmal echt was wirklich Sinnvolles
1: also
0: vermitteln.
1: Mir haben sie ganz anderes geschrieben, ne? Die Superflinters.
0: Auweia. Wieso denn? Sind mit irgendeiner Kartoffelsorte, die weibliche ist wieder aus dem Rahmen gefallen.
1: Aber ich mag, also...
0: Boi.
1: Es ist, also hier ist wirklich warm, ne? Hier ist wärmer als draußen.
0: Wenn das lustig klingt heute noch, das ist ganz normal.
1: Nee, das ist gut, weil wir machen ja die Pre-Listening für die ganzen Festivals. Liebe Leute, ruft uns an.
0: Der Willi geht nicht ans Telefon, der ist bestimmt bei der Fusion schon jetzt schon versagt.
1: Der Willi ist bei der Kernfusion.
0: Irgendwie.
1: Wir hoffen, ihm geht's gut und euch allen da draußen, was auch immer.
0: Ja.
1: Bleibt kritisch, aber friedlich und vor allen Dingen hier dran halt am Radio. Ne?
0: Ich musste gleich was erzählen.
1: Auf der Wiese.
0: Mach mal nicht
1: in die herrliche Wiese rein. Es ist eine Menge los.
0: Ja, heute ist Elbhangfest irgendwie oder war schon das war runter, schon. Das kann alles berühren.
1: Aber zum Warm-up ist Coloradio.
0: Es geht ja nicht hin, das ist mir zu warm heute. Der Robert Panna Cotta ist da. Ja doch, weil die machen irgendwie eine Bühne.
1: Da reden wir damals noch. Wir rufen den mal an.
0: Dann ruf du den doch mal an.

0: Alter, kennst du das Wort? Du bist eine riesen Sackwalze?
1: Bisher noch nicht, aber
0: Cry
1: jetzt schon.
0: Me a Raver im Originalmix von Michael Meyer.
1: Michael Meyer,
0: der
1: genau.
0: Spielt doch aber normalerweise gar nicht so zackig.
1: Der spielt nur in Filmen, Michael Meyer.
0: Ist klatschsteig. Ich habe zwei Vinyls von dem und da war der nie so...
1: Ja, das ist tatsächlich Progressive Psy. Und das scheint auch im Hinblick auf heute Abend, der Abulenze.
0: Der Anzeig.
1: Der Andli.
0: Der ist nicht live, das muss ich gleich mal sagen.
1: Aber ab 22 ist er auch, ne?
0: Ja, aber der hat ein Set eingeliefert, also der will nicht ins Studio.
1: Ist,
0: macht ein bisschen. Ich hab auch schon, wenn du den an, also ich muss ihn jetzt direkt mal online on air beschimpfen. Also,
1: ja, wir machen den mal.
0: Lieber Anzeig, ich hoffe, du hörst das. Erstens mal, ich kann nie ans Telefon gehen, ich bin auf Arbeit, na und?
1: Ist so.
0: Und dann, ich bin jetzt gleich baden mit Kumpels, auch mir egal. Und dann kam er an, ich mache ein Set. So. Wir sehen uns irgendwann wieder, Anzeig, auf Party. Dein Hodensack gehört mir. Auf links drehen.
1: André, genau. Also heute ab 22, also worauf er, der Klangtherapeut am anderen Ende des Ganges sozusagen.
0: Worauf ich hinaus will?
1: Ja, hinaus wollte.
0: Ich weiß es nicht.
1: Ist das ab 22 Uhr heute so was in der Richtung, so Progressive Psy?
0: Ich habe noch gar nicht reingehört. Gehen wir noch weiter von dem Mikro weg. Geh am besten ins Studio Grün, rede von dort.
1: Also Strahensen moderiert immer am Ende vom Ganges.
0: Siehst du so richtig ungarisch aus?
1: Ja, so schön braun, ne? Ja.
0: Kein bisschen. Da hat sich nichts davon. Das könnte gerade auch irgendwelche billige Schminke sein.
1: Hallo?
0: Ich fahre im Oktober zum Konzert.
1: Was
0: und
1: denn da
0: egal,
1: genau?
0: Moment. Ich hatte es ja vorhin schon gerissen. Ich fahre zu Angine de Podrine. Zwei Typen aus Kanada. Könnt ihr gerne mal googeln. Heißt Angina Pectoris, Angine de Podrine. Geil. Und wisst ihr, was mich da total triggert? Der Typ, hast du es gesehen, der hat auf seine Gitarre, du hast da so Stege, womit man quasi greifen kann. Der hat aber zwischen den Stegen noch mehr Stege. Das heißt, der kann Tonlagen spielen, die du so nie rumgreifen kannst. Und das ist das Geile. Und dann gibt's noch einen geilen Schlagzeuger dazu. Und der Typ an der Klampfe hat quasi so eine Doppelgitarre, einen Bass und eine E-Gitarre. Und unten steht eine Core Loop Station. Das heißt, da sind wesentlich, wie viel Sprung man da loopen kann. Der Typ am Schlagzeuger kriegt einen MIDI-Klick, einen Metronom, und dann ist das so geil synchron. Und die Typen sind wirklich mega cool. Kam in der Corona-Zeit. Mhm. Merkst du was? Hier kommt richtig Basiswissen. Und das ist nicht mal elektronische Musik.
1: Es scheint dir tatsächlich zu gefallen. Und du hast ja auch das neue Yellow-Album ausgegraben. Wie heißen die nochmal?
0: Yellow. Nee. Ach so, die Band Angine de Podrine. Mal gucken, da gibt's einen Sender KXPN. Das ist ein Sender aus USA, glaube ich, die machen so Bands, laden Bands ein, machen so viel Live-Sachen.
1: Aber die Band an sich ist vorhin?
0: Die hieß Angine de Podrine. Und da, ja, wo ich die das erste Mal gesehen habe, war
1: aus Ungarn. Klingt ungarisch.
0: Aus Kanada.
1: Entschuldigung. Ist auch französisch.
0: Gibt's in Ungarn?
1: Hau mal an.
0: Warst du beim Techno in Ungarn, beim Techno?
1: Ich hätte, nun, es gibt...
0: Hätte, Fahrradkette.
1: Ja, ja. Ich will darüber nicht reden. Das geht jetzt dort wirklich los. Die Festivalsaison geht los. Und wo auch immer ihr seid, liebe Leute, bleibt Coloradio treu.
0: Ja.
1: Auf DAB Plus und coloradio.org.
0: Minimalradio.de. Oh,
1: genau.
0: Wortfindungsstörung. Minimalradio.de.
1: Super Sachen, genau. Digi Chaos und Klangtherapeut und wir geben uns einfach Mühe.
0: Digital Chaos hat diesen Donnerstag war hier up to date.
1: Ui.
0: Auch gerne mal

0: Studio 54 in the house.
1: Aber ich sehe aus wie 38.
0: Das muss man sagen. Ohne Scheiß. Liebe Leute, ne? Aber wir machen ja Radio, ne? Wir haben das Gesicht für Print und die Stimme fürs TV. Nee, wie hieß es?
1: So ungefähr. Also nicht bei allen, aber. Habe ich sie nicht gerade erst gespielt? Nee, habe ich nicht.
0: Mach ich jetzt.
1: Das ist. Ach, was ist denn das?
0: Möp, möp.
1: Ich hab's vergessen. Sag ich später. Irgendwas mit Techno.

0: Früher haben wir gesagt, ihr Heimkinder, ihr Hortkinder, irgendwie...
1: Und der Betreuer ist der Klangtherapeut.
0: Nee, wirklich, euch will keiner betreuen.
1: Ihr seid
0: Kinder, die hätte man früher lieber weggegeben als behalten. Hundertprozentig.
1: Okay,
0: rede ruhig.
1: Klarnamen bitte.
0: Wir hatten gerade Angine de Poitouin, weil ihr beide das musikalisch nicht versteht, erkläre es euch.
1: Ja.
0: Also, der Typ an der Gitarre, ne, also googelt das mal bei YouTube, das mal, der hat so eine Doppelgitarre, eine E-Gitarre und darunter ein Bass, ein Gerät, extra angestöpselt und dann hat er eine Loopstation von Korg liegen, wo der seine Gitarrenspuren einspielt, ja? Der Schlagzeuger trampt, wenn du so blöde grinst, du nimmst dich doch gar nicht ernst,
1: doch, euer.
0: Weil er das nicht begreift. So, jedenfalls.
1: Um uns geht's ja nie, um die Zuhörer.
0: Ja. So, und dann ist halt quasi jeder Track, auch egal, wenn es immer derselbe Track ist, aber trotzdem sind die live eingespielt. Das heißt, ach Mensch, guckt euch das doch einfach an. Ich bin doch kein Fachmann. YouTube. Angine de Poitouin.
1: Oder?
0: Kanada.
1: Kanada machen wieder, ja, okay.
0: Ist Kanada.
1: Ja, auch Boards of Canada haben ein neues Album released.
2: Kanada auch spielen?
0: Boah. Nun,
1: aber nein, zu Recht. Die Frage ist nicht weit weg.
0: Ist eigentlich noch Pollen? Ist noch Pollen oder Kartoffelpollen?
1: Also da habe ich überlegt, aber nein. Ich glaube, bei diesem Wetter sterben selbst, also da trocknet jeder Pollen ein.
0: Nee.
1: Muss man klipp und klar sagen.
0: Pollen hat nichts mit Feuchtigkeit zu tun.
1: Doch.
0: Nee, wenn es verklebt ist.
1: Feuchtigkeit vor allen Dingen. Ist bloß weil du schwitzt.
0: Mach doch mal vorsichtig. Der Tisch, du weißt schon, dass das jeden Moment zusammenbrechen kann.
1: Moment.
0: Seitdem der neue Studiorechner da ist, hängt der Tisch auf der Seite runter. Ist das aufgefallen?
1: Ja, nun. Nee.
2: Ja. Nur weil dein Bauch runter.
1: Es ist die Frage, ist der Stuhl schräg oder das Mischpult?
0: Ich habe mal eine Frage. Ich hab unsere Kumpels von Dings ja Mittwoch immer die Sendung, wie hieß es?
1: 3000 Grad.
0: Ach, geh doch mal weg, jetzt wirklich, du bist da wirklich doch ein totaler Hänger.
1: Training heißt das
0: nein, Mensch, ich komme nicht drauf, ich glaube, ich habe Beginn der Alzheimer oder irgendwas ist
1: ja,
0: mit mir.
1: Uni, war Studio 54?
0: Nein.
1: On the Decks?
0: Bergfest im Tal. Was ist denn mit unseren Bergfest im Tal-Kumpels? Die spielen gar nicht mehr jede Woche. Also ich habe jetzt mal, im Februar gab es eine Sendung.
1: Ja, ich glaube, die sind auch im Urlaub, beziehungsweise...
0: Seit einem halben Jahr, ich glaube, es geht los.
1: Ja, na klar.
0: Denkst du?
1: Hallo?
0: Wo denn da? Unser Schmitti ist wieder da.
1: Lass sie anrufen.
0: Der Schmitti
1: Lass
0: ist wieder
1: da. Lass sie alle anrufen. Was ist denn mit dem Digi-Chaos?
0: Der Digi-Chaos, der macht jetzt bald Urlaub, hat er gesagt.
1: Mit Kind und Kegel, das ist cool.
0: Die Brühe, ja, das ist wirklich...
1: Aber jetzt mal im Ernst, was steht denn an... Klangtherapie hast du gesagt? Festival spielst du selber?
0: Naja, vielleicht mal eine Runde an der Bar. Also da ist ein Barfloor, oder vielleicht mal abends und nachts mal an der Bar.
1: Sonntag früh.
0: Ansonsten bin ich dort zum Kaffee verkaufen und das bin ich jetzt wirklich ernst. Von Donnerstag bis Sonntag 24 Stunden haben wir geöffnet.
1: Wo ist das an sich?
0: Sagst du? Das ist in Blankenfels in Bayern. Also eher in Franken, kommt dort mal hin. Das ist geil, Klangtherapie-Festival. Dies Jahr Oliver Koletzki und hier die Pummelfee, wie ist die kleine Fette?
1: Denise.
0: Nein, ach, du bist so schlecht, Alter. Wenn die das gehört hat, kriegst du so eine eingeschenkt. Nein, Dominik Olberg ist noch da dieses Jahr.
1: Das ist
0: das wichtig. Das wird sehr also gut. Dominik, also ich hoffe, Olberg, dass das Freitag, Samstag jeweils in den Künstler ist. Es gibt Tageskarten für den Samstag und guck mal auf die Seite Klangtherapie-Festival. Nächstes Jahr versuche ich, dass wir dort auch live senden können.
1: Genau, also, weil Klangtherapeut und Klangtherapie, ne, das ist doch eigentlich, warum sind wir dort, warum gehört uns das noch nie?
0: Ich dachte, wir müssen zu der
1: Hals
0: gewachsen, das ist das Handtuch. Nun,
1: erstens, das klären wir noch mit den Bayern, mit den Franken. Die Franken sind cool.
0: Die können super kochen. Oh, der Stefan.
1: Nee, die Fetzen auch.
0: Von der Kaffeekiste, der macht doch immer schön.
1: Wie hieß der Club damals hier, den mein Mitbewohner, der Michael, gegründet hat?
0: Du meinst hier in Bayreuth, in Bamberg?
1: Am Bamberg, genau.
0: Oh, Bamberg. Saunenarzt, meinst du? Die Kellertreppe runter, wo im Prinzip schon, na? Selbst wenn du nicht
1: gesprochen
0: hast, direkt unter der Tür eingeschlagen. Klar,
1: was schöne Grüße auf jeden Fall.
0: Nächste Franken. Sendung, warte mal, du hast gefragt, meine
1: die nächste Sendung.
0: Ist irgendwas im Mai.
1: Und ganz generell, wo auch immer ihr seid, na, bleibt kritisch, aber
0: Mai.
1: Friedlich.
0: 25. Mai. Quatsch, Juli.
1: Zuversicht.
0: Wieso
1: Zuversicht.
0: Ist denn die Studiotüre schon wieder zu? Ich fühle mich so eingesperrt. Hendrik, der letzte Track kommt von dir. Der letzte Titel.
1: Viel Spaß. Wann sind wir jetzt nochmal dran?
0: 22 Uhr mit dem Ansek. Du nicht, du bist raus, wie du aussiehst. Und nächste Woche, also zur nächsten Sendung, besprechen wir biologische Sachen.
1: Und wir haben am 3. Juli haben wir Geburtstag, die Coloradio

0: Herzlich willkommen zu einer neuen Folge Z-Kids und heute beleuchten wir ein ganz wichtiges und super interessantes Hobby, die Feuerwehr. Und dazu haben wir uns die Jugendfeuerwehr aus Hartau eingeladen. Und wer ist denn da heute dabei?
1: Ich bin der Aaron und bin 9 Jahre alt.
2: Hallo, ich bin die Arika und ich bin 10 Jahre alt.
3: Hallo, ich bin der Lars und ich bin 11 Jahre alt.
4: Hallo, ich bin die Finja und ich bin 11 Jahre alt.
5: Hallo, ich bin die Mathilda und ich bin 12 Jahre alt.
6: Hallo, ich bin die Hanna und ich bin 13 Jahre alt.
7: Hallo, ich bin die Clara und ich bin 14 Jahre alt.
0: Und dann haben wir noch die Jugendwarte Elena und Daniel da. Hallo.
8: Hallo, ich bin Elena, ich bin 20 Jahre alt.
9: Hallo, und ich bin der Daniel.
0: Hallo. Und wir wollen natürlich aufmerksam machen auf den Kreisjugendfeuerwehrtag in der Weinau in Zittau am Samstag, den 27.06. Von 9 bis 16 Uhr könnt ihr euch das Spektakel gerne ansehen. Und da interessiert uns natürlich auch, wie man denn überhaupt zur Jugendfeuerwehr kommt. Und da habe ich hier die liebe Hanna. Du sagst uns jetzt mal, wie du zur Jugendfeuerwehr gekommen bist.
6: Also mein Papa war in der Feuerwehr und mich hat das damals interessiert. Und dann bin ich dort einfach hingegangen und habe geschaut. Und dort habe ich dann auch viele tolle neue Freunde gefunden.
0: Sehr schön. Und gibt es denn ein besonderes Erlebnis, was dir in Erinnerung geblieben ist?
6: Ja.
0: Na, erzähl mal.
6: Ich hab mal eine Fliege verschluckt.
0: Oh.
6: Das war nicht so lecker, aber ja.
0: Okay, war im Zeltlager, ne? Sowas yeah. Macht ihr nämlich auch.
6: Ja. Yeah.
0: Sehr tolle Sachen. Macht ihr das jedes Jahr? Mindestens yeah. Einmal?
6: Ja.
0: Ja, sehr cool. Na, da finden sich natürlich Freundschaften, das ist völlig klar. So, da kommen wir mal ein bisschen zur technischen Ausrüstung. Lieber Aaron, welche Feuerwehrgeräte findest du denn am spannendsten?
1: Also ich finde die TS... Die Tragkraftspritze, sehr spannend und ja, da gibt es ja das Zählstrahlrohr und ja, die finde ich halt am spannendsten.
0: Und hast du auch ein Lieblingsfahrzeug?
1: Ja, das ist das HLF, also Hilfeleistungs-Löschgruppenfahrzeug.
0: Aha, und was muss man denn als Jugendfeuerwehrmitglied unbedingt lernen?
1: Auf jeden Fall die Knoten und dann, ja.
0: Okay, die Knoten sind am wichtigsten, eindeutig. Und welche Aufgabe würdest du später gerne mal bei der Feuerwehr übernehmen?
1: Der Angriffstrupp.
0: Okay, sehr gut. Und was wolltest du denn schon immer mal ausprobieren, Aaron?
1: Also das Ausprobieren, das wollte ich, haben wir glaube ich schon gemacht. Da wollte ich mal so nach einem Strahlrohr oder so halten.
0: Okay, und das hat geklappt?
1: Ja.
0: Wunderbar. Und dann haben wir hier die Jugendwarte. An euch habe ich auch Fragen. Warum sollten denn überhaupt Kinder zur Jugendfeuerwehr kommen?
8: Also ich würde sagen, es ist auf jeden Fall ein sinnvoller und super spaßiger Zeitvertreib, wenn man neben der Schule noch was Schönes tun will. Mhm. Es gibt eine schöne Aufgabe, die auch Zukunft hat, indem man halt in die Einsatzgruppe wechseln kann. Und es lehrt auf jeden Fall Disziplin.
0: Sehr gut. Genau.
9: Und nicht zu vergessen, Zusammenhalt, Teamgeist, sowas wird es ja heutzutage auch nicht mehr überall so gelebt. Und das ist halt bei uns besonders wichtig, ne? Dass man zusammenarbeitet. Und man muss ja auch nicht mit jedem der beste Freund sein, aber es geht einfach darum, dass man das Thema Kameradschaft lernt, wie man halt zusammenhält und gemeinsam Aufgaben bewältigt.
0: Richtig, sehr schön. Muss man denn sportlich sein dafür?
8: Also ich würde jetzt nicht sagen, dass man unbedingt die Sportskanone von allen sein muss, aber so eine gewisse Motivation, sich mal zu bewegen, muss schon da sein.
0: Kann wirklich auch jeder mitmachen?
9: Also grundsätzlich kann jeder mitmachen,
0: genau. Ab welchem Alter?
9: Also in Sachsen ist es ab 8 Jahren möglich.
0: Okay. Und bei euch darf man eher schon schnuppern, oder?
9: Also ja, na klar, können die Kinder, die unter 8 sind, auch mal schauen kommen mit ihren Eltern und dann zeigt man denen ein bisschen was. Und sobald sie dann 8 sind, dürfen sie dann offiziell teilnehmen.
0: Und was war euer bester Moment in der Jugendfeuerwehr?
8: Ich würde sagen, das war mein letzter Lauf beim Wettkampf mit der Gruppenstaffette. Das war, sage ich jetzt mal, das Schönste, nochmal mit allen Freunden zusammen dort nochmal so einen super Sieg hinzulegen.
0: War besonders gut, ne?
8: Ja.
0: Und man muss ja dazu sagen, ihr habt letztes Jahr da echt was gerockt. Was habt ihr denn gemeistert?
9: Also, wir haben in der Disziplin Gruppenstaffette beim Sachsenpokal einen zweiten Platz gemacht mit den Kindern bis 10 Jahre die Mädchen haben den 5. Platz gemacht. Genau, also
0: sehr, war eine sehr
9: ganz
0: gut.
9: Klasse Leistung.
0: Also Vize-Landesmeister.
9: Jawohl.
0: Klasse. Und es geht ja heute auch um den Kreisjugendfeuerwehrtag, ein Tag voller Teamgeist, Spaß, Action und Feuerwehrwissen. Dafür habe ich jetzt die liebe Arika da, die euch mal erklärt, was da so alles passiert. Arika, was genau sind denn die Kreisjugendfeuerwehrspiele?
2: Also da kommen halt fast alle Jugendfeuerwehren aus dem ganzen Landkreis Görlitz zusammen und treten halt gegeneinander an. Mhm. Da gibt es mehrere Altersklassen.
0: Ja.
2: Und da gibt es die AK-10, die AK-14 und die AK-18.
0: Mhm.
2: Wir machen bei den Wettkämpfen machen wir Gruppenstaffette, Dreierkampf und Löschangriff manche.
0: Okay. Und wie viele Gruppen sind da ungefähr? Also wie viele Feuerwehren nehmen da teil? So ungefähr?
2: So 60 vielleicht.
0: 60 Feuerwehren, das sind wirklich viel. Und liebe Arika, wie erfolgreich seid ihr denn?
2: Also wir sind die letzten Jahre eigentlich fast immer mit einer Mannschaft Kreismeister geworden. Letztes Jahr haben wir es auch in der Sachsenmeisterschaft quasi auf den 2. Platz mit einer Mannschaft geschafft.
0: Sehr toll. Arika, in welcher Disziplin trittst du an?
2: Also in der Gruppenstaffette habe ich die letzten 2 Jahre immer Knoten gemacht eigentlich.
0: Haben wir schon erfahren, ist ja das Wichtigste mit, ne?
2: Ja, es ist zwar eine sehr wichtige Position, aber erst alle zusammen machen ja das Gute dann aus.
0: Richtig, da haben wir wieder den Teamgeist, ganz genau. Sehr schön. Und du trittst natürlich auch im Dreikampf an.
2: Ja, Dreikampf. Also wenn man beim Wettkampf angemeldet ist, dann muss man auch, also ist man verpflichtet dazu, Dreikampf zu machen. Man muss jetzt dabei jetzt nicht unbedingt erster, zweiter oder dritter Platz machen, aber es ist einfach verpflichtend, dass man das macht.
0: Mhm. Und wir durften ja euch schon mal beim Training beiwohnen und haben ausprobiert, wie das denn funktioniert beim Dreikampf. Sag uns doch mal, was man da alles machen muss.
2: Also das Wichtigste beim Dreikampf sind eigentlich die 4 Knoten, Mastwurf, Zimmermannsschlag, Kreuzknoten und Schotenstich, also schnell wie möglich hinzukriegen und natürlich auch richtig zu machen. Dann gibt es noch Dreierhopp, da muss man halt auf einem Bein verschiedene Sachen so hüpfen, ist ein bisschen schwierig zu erklären. Und dann gibt es Keulenwurf.
0: Da war ich sehr gut drin, ich kann mich dran erinnern. Danke, Arika. Finja und Clara habe ich da. Ihr macht ja auch bei der Gruppenstaffette mit. Und welche Station macht euch denn da am meisten Spaß?
10: Mir macht am meisten Spaß die 5. Station, weil man muss da durchzieren und ja, macht es halt Spaß.
0: Okay, weil du dann besonders schnell sein musst, ne?
10: Ja.
0: Ja, super. Und Clara, bei dir?
8: Bei mir ist es die 3. Station und da muss man mit dem Strahlrohr und Verteiler muss man ein paar Sachen aufmachen und dann muss man mit der Kübelspritze pumpen.
0: Mhm, okay. Und gibt es eine besonders schwierige Aufgabe?
10: Nur eigentlich nicht.
0: Ihr könnt alles, weil ihr das so gut geübt habt, oder?
10: Ja.
0: Sehr gut. Wie oft trainiert ihr vor so einem Wettkampf? Öfter als sonst?
10: Ja.
0: Doppelt so viel?
10: Ja, ungefähr.
0: Mhm. Sehr gut. Aber wahrscheinlich doch sehr viel, weil ihr seid ja sehr erfolgreich, wie wir schon gehört haben. Wer ist denn der Schnellste bei euch in der Gruppe?
10: Eigentlich alle.
0: Ihr seid alle gleich gut. Sehr gut. Ein super Team also. Welche Aufgabe dürfte denn ruhig abgeschafft werden? Also welche macht am wenigsten Spaß?
10: Also eigentlich glaubt die, wo man um die Kübelspritze rennen muss und das Strahlrohr abnehmen muss.
0: Okay. Und wer ist denn der lauteste Motivator bei euch im Team? Also wer feuert am besten an?
8: Elena. Elena feuert uns sehr gut an.
0: Sehr gut. Und wahrscheinlich sind dieses Jahr auch wir dabei von Radio Z und werden euch anfeuern, definitiv. Und da gibt's ein paar spannende Fakten zur Jugendfeuerwehr. Die erste Jugendfeuerwehr in Deutschland wurde bereits in den 30er Jahren gegründet. Heute gibt's in Deutschland mehrere 100.000 Mitglieder in Jugendfeuerwehren. Jungen und Mädchen können meist ab etwa 10 Jahren mitmachen, in manchen Orten sogar früher. So zum Beispiel in Hartau, da geht das schon ab 8. Die Jugendfeuerwehr ist der wichtigste Nachwuchs für die freiwilligen Feuerwehren. Viele spätere Feuerwehrleute haben ihre Ausbildung in der Jugendfeuerwehr begonnen. Und neben der Feuerwehrtechnik stehen auch Teamgeist, Verantwortung und soziale Fähigkeiten im Mittelpunkt. Die Übungen werden speziell an das Alter der Jugendlichen angepasst und echte Brandeinsätze gehören da allerdings noch nicht zu den Aufgaben in der Jugendfeuerwehr. Wettbewerbe verbinden Sport, Wissen und Feuerwehrtechnik. Bei vielen Übungen zählen nicht nur Schnelligkeit, sondern vor allem sauberes und sicheres Arbeiten. Die Jugendfeuerwehren organisieren oft Zeltlager, Ausflüge und Freizeitaktionen. Und in einigen Regionen gibt es große Landes- und Bundeswettbewerbe mit Teams aus ganz Deutschland. Die Jugendfeuerwehr in Hartau tritt jetzt auch an zum Jugendfeuerwehrtag in Zittau am 27.06. Die Uniformen der Jugendfeuerwehr unterscheiden sich von denen der aktiven Einsatzkräfte. Funkübungen gehören oft zu den beliebtesten Ausbildungsinhalten. Viele Jugendliche lernen dort früh, Verantwortung für andere zu übernehmen. Kameradschaft spielt eine besonders große Rolle. Viele Freundschaften halten jahrelang. Die Jugendfeuerwehr engagiert sich häufig auch sozial, zum Beispiel bei Umweltaktionen oder Veranstaltungen im Ort. Feuerwehrwissen hilft auch im Alltag, etwa bei Erster Hilfe oder Verhalten im Notfall. Und in manchen Jugendfeuerwehren gibt es internationale Begegnungen und Austauschprogramme. Ohne Nachwuchsarbeit der Jugendfeuerwehr hätten viele freiwillige Feuerwehren langfristig große Personalprobleme. Da haben wir Lars, Mathilda und Finja da. Sagt mal, welche Fehler passieren denn am häufigsten in der Gruppenstaffette?
11: Recht häufig passiert es, dass der C-Schlauch und das Strahlrohr nicht richtig zusammengekoppelt sind. Oder dass einfach mal ein Frühstart passiert oder dass mal übertreten wird.
12: Oder dass die Kupplung mal irgendwie über die Linie rutscht.
0: Mhm. Und das gibt dann direkt einen Abzug, ja?
11: Naja, Abzug jetzt nicht. Das gibt bei einem Fehler 15 Sekunden auf die Zeit gerechnet und bei zwei Fehlern kann es disqualifiziert sein.
0: Okay. Da haben wir jetzt den Aaron und den Lars zur Gruppenstaffette. Welche Station macht euch denn am meisten Spaß?
1: Also meine Station ist die Verteilerstrahlrohr. Mhm. Da also rennt man mit den ersten mit dem B-Schlauch los und dann wird der B-Schlauch an einen Verteiler angekoppelt. Daraus wird das Wasser verteilt und da rennt dann geht er zurück mit dem B und dann kommt der C-Strahlrohr, also mit dem C-Schlauch und koppelt dann an den anderen Verteileranschluss an. Und dann rennen wir zusammen vor zu den nächsten Kegel. Und dann, also der das Strahlrohr dann hält, dreht sich um und dann wird das Strahlrohr an den C angekoppelt, an den C-Schlauch. Und dann rennt der Strahlrohr gehalten hat, rennt dann vor durch eine Hürde und der rennt dann zurück und tretet dann auf die Decke von einem anderen und der geht dann weiter.
0: Klingt kompliziert, aber ihr macht das ganz toll. Wir haben es uns angesehen. Definitiv. Lars, wie ist denn das bei dir?
11: Dasselbe trifft auch auf mich zu, aber ich muss den Verteiler noch mit zur ersten Linie nehmen. Das muss Aaron nicht, weil er noch eine Altersklasse unter mir ist.
0: Okay, also es wird auch schwieriger von Altersklasse zu Altersklasse, ne?
11: Genau.
0: Geht es bei euch denn eher um den Wettbewerb oder um den Spaß bei der Sache?
1: Also eigentlich um den Spaß.
11: Ja, ich würde auch sagen, Spaß ist wichtiger.
0: Und welche Aufgabe fällt euch am leichtesten?
11: Ja, weil Verteilerstrahlrohr eigentlich, weil es auch meine Position ist, die hatte ich bis jetzt immer.
0: Die übst du ja auch besonders oft, ne?
1: Und meine auch gleich, wie der Lars hat.
0: Neben der Gruppenstaffette gehört auch der Dreikampf zu den spannendsten Disziplinen bei den Kreisjugendfeuerwehrspielen. Hier sind Schnelligkeit, Geschicklichkeit und Konzentration gefragt. Aber was steckt denn eigentlich genau dahinter? Lars, erklär mal.
11: Naja, erst geht's mit den Knoten los. Da muss man alle vier können und unter 40 Sekunden. Also Mastwurf, Schotenstich, Kreuzknoten und Zimmermannsschlag.
0: Okay.
11: Dann ist noch der Keulenwurf dabei. Das sind Kreise. Der erste ist 1 Meter, da gibt's 5 Punkte. Der zweite ist 1 Meter Abstand, also dann das größer. Da gibt's dann noch 3 Punkte und dann gibt's nochmal einen, der 1 Meter größer ist. Bei dem gibt's dann nur noch 1 Punkt. Und wenn es außerhalb des Kreises landet, die Keule, ist es gar kein Punkt. Mhm. Und dann hat man 3 Keulen, die unterschiedlich schwer sind.
0: Was gehört noch dazu?
11: Und dazu gehören noch der Dreierhopp.
0: Den kennen wir alle noch aus dem Sportunterricht, ne? So, und da habe ich hier die Mädels, Mathilda und Hanna, zur Schnellfragerunde. Da sind wir mal gespannt. Passt mal auf. Was ist denn das Lieblingsfeuerwehrfahrzeug von euch?
13: Also mein Lieblingsfeuerwehrfahrzeug ist auch das HLF.
0: Mhm. Und deins?
14: Ich habe nicht so wirklich eins. Also ich finde eigentlich alle cool. Ja.
0: Ihr braucht ja auch alle. Ist ja völlig klar. Und lieber Sommerzeltlager oder Wettkampf?
14: Sommerzeltlager. Auch Zeltlager.
0: Na klar. Schlauchrollen oder Funkgerät bedienen?
14: Schlauchrollen.
15: Es kommt drauf an, aber eigentlich Schlauchrollen.
0: Aber ich habe euch beim Training alle im Auto sitzen sehen am Funkgerät. Ist das richtig? Da seid ihr schon sehr gerne.
14: Ja.
15: Ja.
0: Lars, Finja und Mathilda, ich habe eine kleine Schnellfragerunde für euch. Feuerwehrhelm oder Funkgerät?
15: Ich finde immer noch das Funkgerät cool, weil das so auch im Feuerwehrauto, wenn wir jetzt Dienst haben, dass da auch manchmal so Einsätze
0: durchkommen, ja.
15: Durchkommen, genau. Und gemeldet werden.
0: Ist so ein bisschen wie Radio, ne?
16: Ja, also ich finde auch das Funkgerät.
11: Besser finde ich das Funkgerät, aber auch sehr wichtig ist natürlich der Helm zum Schutz.
0: Natürlich. Und frühes Aufstehen oder Nachtwanderung? Was findet ihr besser?
11: Ich finde beides sehr cool, aber Nachtwanderung eigentlich besser, weil ich es weniger mache.
0: Macht ihr das manchmal im Sommerzeltlager?
16: Ja, manchmal, aber ich finde auch Nachtwanderung schon besser.
15: Also ich habe erst eine Nachtwanderung gemacht, aber ich finde das, wo ich das gemacht habe, sehr cool.
0: Mhm. Mögt ihr lieber Teamspiel oder Löschübungen?
15: Beides ist eigentlich sehr cool.
16: Ja, auch beides, aber Teamspiel ist halt irgendwie cooler zum Spielen halt, aber das halt so Löschspiele halt auch so was.
11: Ich finde Teamspiele besser, weil das auch Freundschaften verbessert oder neue entstehen lässt. Aber die Löschübungen sind auch immer cool mit dem Wasser.
0: Mhm. Und was ist euch wichtiger, Action oder Technik?
11: Eigentlich Technik, aber Action ist natürlich auch sehr cool und das darf natürlich auch nicht fehlen.
16: Ja, also bei mir finde ich Action viel, viel cooler, weil ja, es ist halt irgendwie spannender und cooler, ja.
15: Also ich finde Action auch viel besser, aber ich finde Technik auch sehr gut.
0: Wie ist es denn eigentlich für euch Mädels mit der ganzen Technik? Es ist ja doch sehr viel. Ist es leicht zu lernen oder müsst ihr euch da echt anstrengen?
15: Es geht eigentlich. Wir vergessen zwar manchmal was, aber...
16: Ja, also es geht und... Ja, aber es ist jetzt nicht besonders schwierig, aber es ist jetzt auch nicht besonders leicht.
11: Also ich finde es eigentlich ganz cool, aber natürlich macht man manchmal auch Fehler oder vergisst was.
0: Daniel, was sagst du denn dazu?
17: So noch was dazu sagen.
0: Ja, wie ist das denn also, bei den Mädels? Ihr habt ja viele Mädels bei euch in der Jugendfeuerwehr.
17: Ja, das ist richtig. Also ich muss sagen, also die Mädchen, die machen das mindestens genauso gut wie die Jungs. Da gibt es eigentlich keinen Unterschied.
0: Technisches Verständnis ist da definitiv dabei. Die haben ja, auch Zeit.
17: Bei der Jugendfeuerwehr ist das nicht so extrem. Ja, wir machen viele so Geräte und so weiter. Und üblicherweise, also ich kann da jetzt keinen Unterschied feststellen.
0: Sehr gut, das wollten wir hören. So, am 27.06. startet ja der Kreis Jugendfeuerwehrtag in der Weiner und Zitter und alle können dabei sein. Elena und Daniel, was gibt's denn da alles für die Zuschauer?
8: Also Essen und Trinken ist auf jeden Fall für jeden bereit. Und ja, die Wettkämpfe sind immer sehr spannend. Da kann jeder mit zugucken und hat eigentlich immer viel Spaß dran.
0: Sehr gut.
17: Genau, also am Vormittag ist ja erstmal in der Regel die Gruppenstaffette. Parallel dazu wird der Dreikampf ausgetragen und nachmittag, wenn die anderen, also in die Gruppenstaffette den Dreikampf durch sind, finden die Löschangriffe statt. Das ist eigentlich immer sehr interessant für die Zuschauer, weil da es ist halt laut mit TS und mit viel Wasser und das auch sehr viel Action.
0: Sehr cool. Und wen sollten wir natürlich alle anfeuern?
8: Auf jeden Fall uns, also die Jugendfeuerwehr Hartau.
0: Natürlich.
17: Genau.
0: Ihr seid ja auch Champions, eindeutig. Na fast, Vize.
17: Ja, dieses Jahr noch nicht, aber...
0: Schafft ihr. Dieses Jahr schafft ihr es.
8: Na, hoffentlich.
0: Bin ganz sicher. Toi, toi, toi und ganz viel Glück. So, liebe Arika, Finja und Mathilda, ihr habt auch einen Wunschsong. Welcher ist es denn?
18: Con Calma von Daddy Yankee.
0: Na dann, los geht's.

0: So, und die Jungs Lars und Aaron, ihr habt auch einen Wunschsong. Welcher ist denn eurer?
1: Das ist Wackelkontakt von
2: Eumara.
0: Super.

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1: So, Hanna und Clara, auch für euch haben wir einen Wunschsong. Welcher darf's denn für euch sein?
2: Dorfkinder von Finne.
1: Machen wir.

0: So, Daniel, du als Jugendwart, erzähl uns doch mal, wie man am besten zur Feuerwehr kommt.
1: Genau, also wenn man in die Jugendfeuerwehr möchte, dann ist es üblich, dass man sich in seiner Gemeinde an die Freiwillige Feuerwehr wendet. Da gibt es den sogenannten Jugendfeuerwart oder vielleicht auch einen Wehrleiter oder an jemand anders, den man in der Feuerwehr kennt. Und dann informiert man sich dort. Also üblicherweise gehen die Kinder in ihrem Ortsteil oder in ihrer Gemeinde auch in die dortige Feuerwehr. Genau, das ist so üblich.
0: Nachwuchssorgen gibt es.
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0: Guten Tag. Sehr versehrtes Publikum draußen vor den Hörgeräten. Hier ist frisches Radio mit Schweiß, die Sendung, die ich kenne auf Colorado, der Sender, der sich selbst eingeschaltet hat. Frisches Radio mit Schweiß, wir moderieren für den Frieden. Und heute, ich möchte ein kleines Gedicht aufsagen. Die Sommerpause ist aus. Sehr schönes, kurzes Gedicht. Und was will uns aber der Dichter damit sagen? Ich glaube, die Sommerpause ist zu Ende. Frühstücksrunde mit Spaß hat ja in den letzten Sonntagen, ich weiß nicht, 8 oder 12 oder so, ist unglaublich lange her, hier immer irgendwelche Konserven gespielt. Da haben wir dann immer erzählt, der Papst ist tot oder so, weil das alte Sendungen waren. Und jetzt ist endlich wieder live. Und hier, und fast alle oder sozusagen 100% der Moderatoren haben sogar überlebt, was man ja jetzt nicht voraussetzen konnte. Und deshalb kann ich ihn hier wieder heute begrüßen, unseren Wetterexperten Bert G. aus der Nähe.
1: Sehr verehrtes Radiopublikum an den Radiogeräten und dem Internet-Livestrom, ich wünsche Ihnen nach dieser langen Pause an diesem wunderschönen Septembertag alles Gute, gute Laune. Hä? Und eine erfolgreiche Sendung. Herzlichen Glückwunsch. Ach nee, nachher.
0: Die Hörer sollen, den Hörern wünschen
1: wir ein erfolgreiches Zuhören.
0: Erfolgreich Zuhören. Das, ja. Wir wollen nicht durcheinander kommen. Aber es ist natürlich auch schwierig, jetzt nach so langer Zeit hier wieder reinzufinden, diese ganzen elektronischen, diese ganzen blinkenden Knöpfe. Also wer schon mal Enterprise gesehen hat, dieses riesige Mischpult, wo man dann so ungefähr sieht's hier aus.
1: Bloß, dass das Mischpult im Maßstab 1:72 ist.
0: Es sind natürlich viel weniger Knöpfe und es blinkt natürlich nicht so viel. Es ist vollkommen übertrieben. Aber man muss natürlich dann immer erst den Knopf finden. Und ich glaube, heute ist es uns wieder gelungen, den Knopf zu finden. Meine Damen und Herren, was erwartet uns nach dieser langen Sommerpause jetzt heute in der Sendung? Was haben wir vorbereitet für Themen? Ich habe hier wieder ein A4-Blatt vor mir liegen. Oben drüber steht das Wetter, das ist natürlich das A und O. Bert wird heute wieder für Sie aus dem Fenster gucken. Und dann haben wir heute natürlich, wie es gewohnt ist nach so einer langen Pause, die Erzählung, dein schönstes Ferienerlebnis. Und ich werde Bert fragen, was war dein schönstes Ferienerlebnis? Und ich werde auch mein schönstes Ferienerlebnis erzählen. Und dann gibt es eine Erzählung, ich war gestern im Kraftwerk Mittefest. Also Kraftwerk Mitte in Dresden, das ist hier eine Sendung von Dresden, will ich nochmal dazu sagen. Das ist eine Radiosendung. Die Moderatoren sind ganz woanders, wenn sie so eine Kiste haben, wo ich jetzt irgendwie was erzähle. Ich bin da nicht drin in der Kiste, sondern es ist eine Radiosendung. Das hat schon länger Tradition. Das haben wir jetzt nicht erfunden, sondern wir haben jetzt die Radiosendung Sprüchestraße mit Spaß. Dann schönstes Fernerlebnis, habe ich schon gesagt. Bert hat einen Brief von der Drehwag gekriegt, dass er als Kunde nicht mehr erwünscht ist. Die Geschichte wollen wir uns anhören. Dann habe ich eine Irr-Theorie, die möchte ich heute erzählen. Also ÖRR, die öffentlich-rechtliche Rundfunkstheorie, da ist ja einiges los bei unseren Kollegen.
1: Wo wir sagen, bloß gut, dass wir damals die Angebote nicht angenommen haben.
0: Bloß gut, dass wir hier auf so einem Holzklapphocker sitzen und nicht im Massagesitz. Also das war eine ganz knappe Sache.
1: Hier keinen bei Dienstwagen vor der Tür haben.
0: Ja. Und dann werde ich ein bisschen was sagen zu den Entwicklungen vom Institut für gute Laune. Denn diese Sendung ist natürlich der erhobene Zeigefinger des Instituts für gute Laune. Und da hat sich einiges getan. Stichwort SharePoint, Stichwort Vortrag, Stichwort Stichwort. Und vielleicht eine neue Kategorie werde ich vielleicht überlegen, und zwar Information.
1: Information?
0: Die Kategorie Information.
1: Oh, da muss ich
0: jetzt... Da werden wir nachher mal drüber reden, Bert. Ja, Information.
1: Müssen wir erstmal einen Jingle basteln.
0: Ja, das hatte ich auch schon mir gedacht. Information, denn ist ja auch schön, Information. Ja, und dann werden wir haben einen Spaß versteckt wieder in der Sendung. Sie können mit der ganzen Familie mitraten, wann es die lustige Stelle kommt. Und wir werden um 13:30 ein Volkslied singen, Bert. Wahrscheinlich können wir können einfach von vorne wieder anfangen jetzt.
1: Ja, jetzt ist ja ein
0: Es ist alles länger als zwei Wochen her.
1: Reset-Knopf, wir haben Reset-Knopf und nochmal alles auf null.
0: Das darf man nicht sagen, Bert.
1: Ach so.
0: Das ist ja eine Verschwörungstheorie,
1: Reset-Knopf. Aber wir machen das doch jetzt hier im Radio. Wir machen ja unseren eigenen.
0: Und so weiter und so fort. So Geplänkel auch, uninteressante Sachen. Und all das kommt jetzt hier in der Sendung. Und Sie können sich schon wie verrückt freuen und sich die Barthaare nach oben kämmen. Denn jetzt geht's los. Aber mit der Tanzmelodie erstmal.

0: Bernard Brink mit seinem Hit von 1979, frei und abgebrannt am Straßenrand. Hier ist Frühstück am Spaß, mein Name ist Preibisch und unser Wetterexperte Bert Giepung ist schon ganz aufgeregt, denn er hat schon sekundenlang aus dem Fenster geguckt und in sich die Formulierung nimmt die Formulierung wie sonst auch immer. Und schon geht es los. Ich frage Bert, wie sieht's aus?
1: Wertes Radiopublikum, um meinen Vorredner zu zitieren, das Haar verstaubt, die Schuhe voll Sand, so kann man diesen Sommer beschreiben. Dieser wunderschöne Sommer, diesen kleinen Rückwind, den ich gerade gebe, der so sonnig war mit
0: wie
1: nur ganz
0: aus,
1: wenigen Regentagen, so dass ich nur in so barfuß rumgespiecht bin.
0: Ach so, steht das aber nicht im Arbeitsvertrag.
1: Und meine Füße so schwarz wie Ebenholz waren die ganze Zeit.
0: Und die Haut so weiß wie Schnee und die...
1: Darunter war die Haut so weiß wie Schnee.
0: Die Augen vom Kiffen so rot wie Ebenholz.
1: So rot wie Blut.
0: So rot wie Blut.
1: Und so ist das Wetter auch heute. Der Sommer setzt sich fort. Die Sonne, eine wunderschöne September-Sonne, lacht vom Himmel, vom wunderschönen azurblauen Himmel. Was?
0: Nix.
1: Weil du hier im Studio, wir haben hier noch den Sonnenschutz noch nicht installiert bekommen. Und das merken wir in diesem Fall sehr besonders, weil die Sonne doch sehr herunterscheint. Insbesondere auf den Moderator, weil ich sitze im Schatten. Mich betrifft es noch nicht so.
0: Ich bin hier total gefährdet, weil ich kann keinen Hut tragen, wenn ich Kopfhörer auf habe. Nur wenn die Lieder an sind, kann ich Hut tragen und mir scheint voll die Sonne auf den Kopf.
1: Ah.
0: Es kann sein, dass ich dann gegen Ende
1: also ich
0: der Sendung
1: auch diesen
0: so ein
1: Sommer auch schon
0: erzähle.
1: Wieder meinen jährlichen Sonnenstich gehabt, kann ich sagen. Ich habe das schon hinter mir von, ich weiß um die Einwirkung der Sonne.
0: Hast du Sonnenstich gehabt?
1: Habe ich Sonnenstich gehabt.
0: Das ist ja ein interessantes Thema, wenn es dann geht um Gesundheitsfragen. Aber jetzt geht es ja ums Wetter, Bert.
1: Ein wunderschönes Wetter. Der Wind lässt so ein bisschen auf sich warten. Gestern war er so recht präsent gewesen. Heute ist ein bisschen weniger. Aber vielleicht bilde ich mir das nur ein, weil ich noch nicht an der Elbe war. Denn da ist ja der Wind naturgemäß ein bisschen stärker als in den Gassen der Stadt. Die alten Gassen, verwinkelten.
0: Was? Ach so, das Wetter.
1: Die Winkelgassen, die Winkel.
0: Das Wetter, Bert, Wetter.
1: Und der Wind, ja, regnet tut es deswegen nicht. Und es sind ja auch keine Wolken da, die über den Himmel jagen. Ja, so wie gestern. Gestern war es doch recht wolkig, wo ein paar Mal die Sonne durchkam. Aber manchmal war es auch wolkig. Und man kam gar nicht hinterher mit Sonnenbrille aufsetzen und absetzen. Und es war ein Ereignis durcheinander.
0: Und wie sieht es aus mit Erdbeben?
1: Erdbeben ist jetzt momentan nicht
0: ist
1: hier
0: Ruhe.
1: In der Region.
0: Es ist eher so
1: in der Region.
0: Mit Erdbeben, ne? Es ist weniger.
1: Ja, das
0: jetzt.
1: Kommt, wird ja in Deutschland, ist das ja auch so mehr zunehmende Tendenz so mit Erdbeben.
0: Aber es ist schon weniger als jetzt zum Beispiel in Japan.
1: Ist weniger, ja, im Vergleich. Ne? Die ozeanische Seenplatte

0: nicht einfach Worte sagen, Bert. Das muss schon so ein bisschen eingebaut sein in Sätze.
1: Das müssen ja mindestens zwei Platten sein, damit es rumpelt. Weil eine Platte alleine bebt ja nicht. Das kracht ja bloß, weil die so aneinander pumpeln.
0: Ja, das sind alles Verschwörungstheorien, Bert.
1: Das wurde, glaube ich, schon bewiesen.
0: Nein. Quatsch.
1: Was? Nein?
0: So ein Quatsch. Da werden wir gleich mal einen Kurs zur Plattentektonik machen.
1: Welche tektonische Platte denn unter Deutschland so rumdümpelt und ob das zwei sind.
0: Plattentektonik hier als Randnotiz schreibe ich Erdkunde 5.
1: Deutschland ist ein plattentektonisches Grenzland. 5. Niemandsland, eine Einöde.
0: So, Bert, Wetter
1: ja, war das ja Wetter, ja. Schön. Sonne schön, was habe ich denn noch vergessen? Ich überlege.
0: Sonne schön.
1: Die Sonne ist schön.
0: Die Sonne ist schön.
1: Ja, vielleicht so.
0: Das stimmt.
1: Ja, die ist ein bisschen niedriger als jetzt die letzten Wochen.
0: Die Sonne ist niedriger.
1: Die ist niedriger. Man merkt das schon.
0: Niedrigsonne.
1: Man merkt das schon.
0: Heute haben wir wieder Niedrigsonne.
1: Niedriger als noch im Monat zuvor. Und die Brombeerzeit ist vorbei. Die ich diesen Sommer in vollen Zügen genossen habe.
0: Quatsch.
1: Was?
0: Brombeeren hängen doch noch dran.
1: Wo?
0: Na, ein Brombeerstrauch zum Beispiel von meinem Nachbarn, der hat alles voll. Da ist es jetzt erst so die erste Reifezeit erreicht.
1: Also da, wo ich immer pflücken gehe, ich habe die letzten Wochen immer gepflückt, um das in mein Müsli beizumischen, da ist jetzt alles weg. Es ist alles weg schon. Alles weg.
0: Ja, es gibt nichts verschiedene Sorten. Es gibt die Früh- und Spätbrombeere.
1: Ah, da muss ich mal zu deinem Nachbarn in den Garten kommen und da mein Frühstück.
0: Das geht nicht, da kommst du nicht ran. Da müsstest du einbrechen.
1: Ich bin jetzt auch schon auf Pfirsich umgestiegen. Die Brombeeren habe ich jetzt schon so abgehakt für mich.
0: Ja?
1: Dann breche ich halt ein.
0: Hä? Das war's mit dem Wetter, meine Damen und Herren. Bleiben Sie trotzdem dran.

0: Paul Anker, der unter anderem die Bremse für Schiffe erfunden hat, also den Anker. Es ist 12.19 Uhr hier bei Frischzeit mit Spaß und wir machen jetzt weiter mit unserer beliebten Rubrik Schönstes Ferienerlebnis, dein schönstes Ferienerlebnis. Ihr kennt das vielleicht aus der Schule, man kommt aus der Schule, die Ferien sind vorbei, man ist total traurig, deprimiert, hat schon angefangen, sich Gewalt zuzufügen, weil die Schule wieder losgeht und dann steht da noch eine Lehrerin, die sagt, was ist dein schönstes Ferienerlebnis, und dann muss man zurückdenken und das schönste Ferienerlebnis erzählen und denkt sich die ganze Zeit und genau das, so einen lustigen Spaß wollen wir jetzt auch machen. Und ich frage Bert, hattest du ein schönstes Ferienerlebnis überhaupt, Bert?
1: Ich hatte auf jeden Fall ein Erlebnis, das sehr einschneidend war. Auch für die Zukunft auswirken wird.
0: Du hast dich geschnitten.
1: Es war einschneidend in meinen Alltagsablauf.
0: Brot geschnitten?
1: Nein.
0: Na dann geht's los jetzt, Bert. Was war denn dein schönstes Ferienerlebnis?
1: Ja, ich bin ja vorhin hier reingekommen ins Studio und du hast ja irgendeine Bemerkung über meine Schuhe gemacht. So wie, das ist ja lustig. So.
0: Über dein Outfit. Ich habe das Hemd ist ja kariert und die Hosen sind kariert.
1: Ja. Und dazu hatte ich ja Latschen an.
0: Aber das habe ich nicht gemeint, Bernd.
1: Ach so. Jetzt habe ich keine Latschen an.
0: Ach so.
1: Frag ich so. Aber diese Latschen, die habe ich nur aus Not an, weil ich dieses einschneidende Ferienerlebnis hatte.
0: Notlatschen
1: sozusagen. Denn ich war eines Tages, als die Sonne niederschien, habe ich mir gedacht, gehe ich mal den Tag genießen und gehe an die Elbe und tue so ein bisschen mit kurzen Hosen am Ufer rumeiern. Und dann ist mich überkommen, dass ich ins Wasser gehen wollte.
0: Ja.
1: Und ich zog meine Sandaletten aus, die Original DDR Jesus-Latschen, die ich schon seit Jahr und Tag anhab und die auch dementsprechend schon aussahen und die Sohle war schon ganz abgelatscht und war eingerissen und so. Aber es waren meine Lieblingssandaletten, die ich immer anhatte. Eben weil da nicht so viel Leder drumrum war, sondern weil da insgesamt der Fuß recht frei ins Sonnenlicht ragte. Und die habe ich ausgezogen und ans Ufer und gestellt und bin dann in die Elbe und bin dann so rumgeplatscht. Und dann kam Gräfin Kosel vorbei. Der Sächsischen Dampfschifffahrtsgesellschaft.
0: Ja, wir müssen das für die Außerirdischen kurz erklären. Es ist ein Raddampfer, der...
1: Aber dabei hat er gar keine Fahrräder an Bord, ne?
0: Und der versucht da im Wasser lang zu fahren.
1: Ja, der ist ein reiner Vergnügungsdampfer. Er hat keine andere Funktion, als Leute hin und her zu fahren.
0: Und der macht Wellen.
1: Und nicht nur das, er verursacht auch Mini-Tsunamis.
0: Das ist ja die Welle wert.
1: Ja, aber erst, der Tsunami läuft ja so ab, dass sich das Meer zurückzieht und dann kommt's wieder.
0: Hä?
1: Und die Gräfin Kosel kann das machen,
0: ja.
1: Am Elbufer. Und ich stand so im Wasser und habe der Gräfin Kosel zugeguckt und habe gemerkt, auf einmal stehe ich nicht mehr im Wasser, sondern auf dem Trocknen. Und dann hat sich mein Überlebensinstinkt gemeldet und sagt, wenn sich das Wasser zurückzieht, dann nimm die Beine in die Hand. Und ich hab die Beine in die Hand genommen und bin rückwärts gelaufen, hab noch schnell meine Taschen mit meinem Buch gegriffen, was ich da am Ufer liegen hatte. Und dann war auch schon die Welle da. Und ich hatte das Buch gegriffen, aber es war zu spät. Die Sandalen waren schon erfasst. Und
0: die Sandalen, die du ausgezogen hattest am Strand, trocken war.
1: Wo es vorher trocken war. Und die Welle nahm sie mit und ich sah sie im Schilf verschwinden. Und ich stand da, sandalenlos.
0: Ja.
1: Und dachte, meine Sandalen.
0: Das ist ja skandalös.
1: Meinem treuen Begleiter all die Jahre lang im Sommer.
0: Sandalös.
1: Und futsch waren sie.
0: Das Wort ist gut.
1: Und ich muss sagen, ich habe Tage getrauert. Ich bin auch noch Tage später an diesen Platz gegangen und habe im Gebüsch gesucht. Und auch jetzt, die letzten 3 Tage oder so, wo die Elbe ist jetzt ein bisschen niedriger als sonst und da war das Gebiet, was sonst überflutet war, trocken und da habe ich da im Schilf rumgewühlt, habe da noch einen Fischreiher aufgeschreckt, der da rumgereiert ist.
0: Und du hast jetzt nicht an dem gleichen Tag gesucht, sondern einen Tag später?
1: Nein, an dem gleichen Tag, ich habe sie bloß wegschwimmen sehen und dann waren sie weg. Ich wusste halt nicht, ob sie untergegangen sind oder ob sie an der Oberfläche nur weitergeschwommen sind, weil das war so unübersichtliche Situation.
0: Na, was hast du denn so für Erfahrungen mit Lederschuhen? Gehen die unter oder schwimmen die oben?
1: Naja, das waren ja bloß so eine Sandalen. Das war ja, so eine Gummisohle. Also ich wusste es nicht. Ich denke mal, die sind dann untergegangen. Irgendwann, als sie sich vollgesogen hatten mit Wasser. Weiß ich nicht. Aber ich hab ja immer geguckt, jetzt die letzten Tage, ob sie irgendwie angespült wurden. Aber ich meine, du hast ja Verwandte in Hamburg, vielleicht kannst du da mal nachfragen, ob die vielleicht die Augen offen halten.
0: Nee, wenn da Müll vorbeischwimmt, dann die achten da jetzt nicht
1: so,
0: drauf.
1: So, schade. Na, vielleicht kann man dir die Sinne schärfen. Die sensibilisieren für gewisse Arten von Müll.
0: Na, du kannst ja einfach mal auf die Uhr gucken. Man kann ja die Fließgeschwindigkeit durch die Länge, dann hat man den Tag, wann die da ankommen.
1: Ja, das ist eine ganz schwierige Rechnung, oder? Die ändern sich doch ständig, die
0: Fließgeschwindigkeit. Aber ich denke mal, die werden abgesunken sein und die hat jetzt einfach einen Fisch angezogen.
1: Na gut, wenn die noch einen guten Zweck dienen, dann soll's gut sein. Dann lasse ich 5 Grad sein.
0: Und das soll dein schönstes Ferienerlebnis sein.
1: Mein aufregendstes.
0: Aber da ist ja überhaupt mal was passiert, was?
1: Ja, ist übelst viel.
0: Ja. Na gut.
1: Man muss ja auch sagen, ich erzähle das hier zum ersten Mal. Ne? Ich stand da ganz alleine an der Elbe. Es waren rechts und links von mir keine Leute, denen ich meine Not klagen konnte. Kein Mensch da.
0: Jetzt wolltest du dich mal aussprechen.
1: Ja, und ich habe geschrien und gejammert. Ach, habe ich gar nicht, aber in Gedanken.
0: Ja.
1: So, und dann, und die Krähen sind über mir gekreizt. So. Letztens habe ich was war das, eine Weihe oder sowas? Gibt es so eine kleine Raubvögel, wie heißen die?
0: Spatz.
1: Spatz. Nee, das war ein Raubvogel.
0: Die klauen ja immer was. Das ist ja Raub.
1: Der hat doch immer so komisch gepiept. So.
0: Ja, das muss ein Spatz gewesen sein. Ich bin mir sicher.
1: Der ist vor mir rumgefahren und hat nach Beute gesucht. Aber Gott sei Dank war ich zu groß. Sonst und
0: der
1: hätte
0: hat
1: dann die
0: Schuhe angehabt, oder was?
1: Der hat die Schuhe nicht angehabt. Das ist ja der Geier, der mit den neuen Turnschuhen, dieser Kinderreiben.
0: Ach so,
1: Und jetzt frage ich dich aber, was war denn dein schönstes Ferienerlebnis?
0: Ja, jetzt bin ich natürlich ein bisschen in der Bedolie. Wenn ich jetzt, also ich denke mir so.
1: Es geht ja nicht ums Übertrumpfen, du musst ja hier nicht was Besseres erzählen. Es war schon ein Hammer, was ich hier gebracht habe.
0: Nee, aber es ist ja eigentlich, du hast ja eine sehr traurige Geschichte von Verlust erzählt. Und wenn ich jetzt wirklich mein schönstes Ferienerlebnis erzähle, dann spiegelst du dich ja da in der und das kann ich eigentlich aus sozialen Gründen gar nicht machen. Deshalb erzähle ich jetzt
1: wegen der Depression.
0: Deshalb erzähle ich jetzt ein schönstes Ferienerlebnis, was ein bisschen zu deinem schönsten Ferienerlebnis passt. Ich bin nämlich seit langem mal wieder so richtig mit dem Fahrrad gestürzt.
1: Oh. Oh.
0: Ja, und das war, ich war mit meinem Kind unterwegs und das ist immer so, der fährt immer, also der Jüngere, der fährt immer vor und ich schreie immer von hinten, wo es lang geht.
1: Ah.
0: Und wir üben so ein bisschen das Fahrradfahren und das Fahrradfahren besteht ja nicht so nur aus Treten und Lenken, sondern du musst ja auch deine ganze Umwelt wahrnehmen, du musst ja für die anderen mitdenken und so, ne? Und das ist ja eigentlich das Schwierige, wenn Kinder dann auf den Straßenverkehr losgelassen werden, hat man manchmal nicht so das Gefühl, die achten so auch darauf, was kommt denn da und so. Und deshalb haben wir das so ein bisschen geübt und als wir das dann in den Ferien, konnten wir das öfters üben, als ich schon so langsam das Gefühl bekam, der Junge kann das immer besser, da musste ich nicht mehr aufpassen wie ein Schießhund und wir sind dann die Abfahrt gefahren aus der Heide und waren dann unten auf dem Asphaltweg vorm Fischhaus.
1: Ah ja, den kenne ich.
0: Und weil es vorher geregnet hatte, war da so feiner Sand draufgespült in so Kurven, weil das macht sich so ein neues Flussbett.
1: Schwemmsand.
0: Und dann waren auch noch Blätter runtergefallen. Also wegen der Dürre davor sind auch Blätter runtergefallen.
1: Schwemmblätter.
0: Und das war eine gefährliche Mischung. Und jedenfalls Unachtsamkeit achte ich nicht so ein bisschen darauf, auf den Abstand. Und plötzlich sehe ich, dass ich zu nah auffahre auf mein Kind, der vor mir fährt. Und dann habe ich gebremst und bin beim Bremsen gerutscht. Und beim Rutschen.
1: Aquaplaning.
0: Und beim Rutschen habe ich mich dann so an der Vorderradbremse festgehalten, dass das natürlich total blockiert ist und ich schwupps oben drüber.
1: Ach so, das hat dann aufgehört zu rutschen und dann hast du einen Überschlag gemacht.
0: Ich bin über mein Lenkrad gesegelt.
1: Aha.
0: Und zum Glück hatte ich die Hose offen, da konnte ich mich ein bisschen mit dem Schwanz aussteuern. Und bin dann auf die Hände gefallen und ja, das war schon ein richtiger Sturz. Und ich hatte ganz das Knie offen.
1: Mm.
0: Und hatte natürlich aber die Möglichkeit, dafür war es jetzt, es war eigentlich eine richtig schöne Sache, jetzt im Nachhinein betrachtet. Ich hatte natürlich Schmerzen und so und konnte aber meinen Sohn, der natürlich sich umdrehte und gleich angerannt kam, der hatte das gehört und
1: kam dann angerannt und hat schallend gelacht.
0: Nee, der hat nicht schallend gelacht, der hat natürlich besorgt geguckt. Ha. Und ich habe natürlich am Knie geblutet und Ellenbogen.
1: Richtig mit Blut?
0: Ja.
1: Ach, Ellenbogen auch, obwohl der mit den Händen.
0: Ja, ja, also ich konnte nicht alles abfedern. Hm. Ich wollte eigentlich in den Handstand dann und rolle vorwärts und dann
1: so cool stehen.
0: Und
1: so.
0: Dann im Telemark landen, aber das hat von vornherein schon nicht geklappt mit dem Handstand.
1: Ach so, deswegen.
0: Hm. Es war einfach zu
1: falscher Ansatz.
0: Und ich hatte aber zum Glück keinen Helm auf.
1: Zum Glück?
0: So, dass ich nicht mit dem Kopf aufgekommen bin.
1: Ah.
0: Wenn man einen Helm auf hat, ist es ja oft so, dass man dann mit dem Kopf stürzt.
1: Ja, dann sagt sich der Kopf, ach.
0: Ja. Und jedenfalls, das Knie war relativ offen und das Ding, und ich konnte dann, aber mein Sohn kam dann und ich habe kurz vor Schmerz geschrien, als ich aufgeprallt bin. Hm. Und dann bin ich aber aufgestanden und habe gesagt, weiter geht's. Und der Sohn war total schockiert.
1: Ach so, ich dachte, du hast ihm gesagt, jetzt, da siehst du mal, was passiert, wenn man nicht aufpasst im Straßenverkehr.
0: Nö, das habe ich noch gar nicht gesagt.
1: Hätte ich gleich pädagogisch vielleicht verbunden. So.
0: Nö, das war ja sehr pädagogisch. Also,
1: ach so, an sich.
0: An sich, weil er, sag ich mal, so ein 12-jähriger Junge nimmt natürlich Verletzungen noch anders hin. Und da wird viel gejammert und geweint und so. Und dann konnte ich jetzt mal so zeigen, wie man einfach weiter, zack, weiter.
1: Aha.
0: Und es war aber auch schön irgendwie, mich hat das so ein bisschen erinnert an diese Szene in Fight Club, wo die sich da kloppen, das erste Mal. Also dieser Fight Club entsteht ja. Und dann kommen alle und sagen, ich will auch mal. Und die haben dann so eine Lust an dieser Verletzung oder den Körper zu spüren. Verstehst du, was ich meine? Mhm. Also normalerweise geht man ja eine Schlägerei aus dem Weg und bei Fight Club ist es aber so, dass die sich das Gefühl haben, sich wieder spüren zu müssen und deshalb oder auch als, naja, als Mann oder Kämpfer sich zu und dann plötzlich leben die auf. Und so einen kleinen Gedanken hatte ich dann auch und fand das auch gut, wie ich meinem Körper zugucken konnte, wie der dann versucht hat, die Wunde zu schließen und so.
1: Aha.
0: Also das war eigentlich schon ein interessantes Erlebnis und ich bin auch froh, dass es mir passiert ist, jetzt im Nachhinein.
1: Okay.
0: Also im Fallen, also während des, die Zeit wird ja gestreckt, habe ich so gedacht, ach Mist. Ja, aber das war vorschnell, geurteilt.
1: Ach, du hattest dann auch so eine Verlangsamung, ja? Also beim Sturz, wie Zeitlupe so. Hast du den Boden auch so langsam auf dich zukommen sehen? Und
0: ja, ich habe ja selber die Theorie darüber, dass umso höher die Disharmonie, umso schneller vergeht die Zeit.
1: Aber ich dachte, die vergeht langsamer.
0: Genau. Und in dem Moment vergeht die langsamer, weil man sich auf eine Situation konzentriert. Also du musst alle Beziehungen, in denen du bist, zusammenrechnen und dann alle, die Summe aller und wenn man Angst hat oder so ein Erlebnis, dann fokussiert sich alles auf eine Situation und dann vergeht die Zeit langsamer, verstehst du? Und so, genau so war das und dann bin ich mir jetzt auch sicher, dass das stimmt. So.
1: Dann war das ja auch ein schönes Fernerlebnis.
0: Es war auch ein schönes Fernerlebnis. Aber ich hätte noch ein anderes erzählt, aber ich wollte dich hier nicht bruskieren.
1: Ich bruskiere mich nicht so leicht.
0: Und jetzt, Bert, möchte ich mal den neuen Song von Knorkator spielen. Mit dem schönen Namen, die Welt wird nie wieder so, wie sie vorher war. Film ab.

0: So, wir haben am Schluss jetzt noch eine kleine Pause gemacht, damit ihr ein bisschen überlegen könnt, was das jetzt für ein Lied war von Knorkator. Die Welt wird nie wieder so, wie sie war. Bert, du hast wieder nicht aufgepasst.
1: Ich habe ein bisschen
0: Ich
1: aufgepasst.
0: wollte mich eigentlich darüber unterhalten, aber das ist wieder natürlich nicht drin.
1: Ich habe hier so einen Haufen zu tun nebenbei,
0: Ja,
1: deswegen ist es immer ein
0: ja.
1: bisschen schwierig.
0: Hä?
1: Aber ich habe ungefähr mitgekriegt, worum es geht.
0: Warum denn?
1: Um einen Meteor, der auf die Erde zurast und die Menschheit hat keine Zeit mehr zu reagieren und dann stellt sich raus, dass der Planet aus Fäkalien ist und dass es nicht so schlimm wird, dass man Überlebenschance hat. Aber es
0: Und?
1: stinkt halt.
0: Nein.
1: Stinkt nicht.
0: Der fliegt ja vorbei.
1: Ach, der fliegt vorbei. Warum fliegt der vorbei?
0: Ja, die Berechnungen waren falsch. Der fliegt dann vorbei, aber die haben vorher, um dieses Ereignis zu positivieren, haben sie Scheiße zu Geld erklärt.
1: Auf der Erde. Ach,
0: Ja.
1: der Planet war gar nicht aufs.
0: Der war aus Scheiße und deshalb haben die gedacht, wenn der uns trifft, ist das ja Scheiße. Es sei denn, Scheiße ist was Gutes, dann ist es gut.
1: Ja, aber ist das nicht eine übelste Inflation, wenn der dann kommt?
0: Ja.
1: Eine Entwertung? Wenn es so viel Scheiße gibt, dann sinkt doch der Wert. So denke ich mir das. Und dann tun ja auch die Leute ganz viel essen, um noch mehr Geld zu
0: Ja, das kam alles in
1: produzieren.
0: dem Lied vor, Bert, wenn du
1: Ja,
0: mal aufgepasst
1: aber
0: hättest.
1: das weiß ich ja nicht, weil ich meine CD gesucht habe, die ich ja dann Gott sei Dank gefunden
0: Ja,
1: habe.
0: aber es war natürlich wieder ein schönes Lied. Alle denken, es geht um die Krise, die wir jetzt hier haben auf der Welt, wenn
1: Ja.
0: man den Titel hört, aber darum geht es gar nicht.
1: Ach so, ach, das war ein tiefgründiges. Aha.
0: Ja, es ging da doch wieder nur um
1: Ach,
0: Scheiße.
1: deswegen
0: Also
1: hast du
0: man
1: so
0: hat gedacht, das wäre jetzt
1: bedeutungsvoll.
0: irgendwie zur Situation
1: Ja.
0: der Welt und der Gesellschaft im Moment würde
1: Ja.
0: ja vielleicht auch passen. Die Welt wird nie wieder so sein, wie man war.
1: Das dachte ich eigentlich erst, als
0: Hast du
1: ich den
0: erst
1: Titel
0: gedacht,
1: gehabt
0: ne?
1: habe.
0: Aber es ging
1: Ja.
0: dann doch wieder nur um Scheiße.
1: Ja. Und das sollte man im Hinterkopf behalten mit Sicht auf die heutige
0: Nee,
1: Situation.
0: eben nicht.
1: Nein, das ist nicht, das ist
0: Ja,
1: im Endeffekt nur um.
0: nein.
1: Ach, nein.
0: Ich bin hier bloß Moderator, Bert.
1: Aber ich entscheide jetzt, was ich im Hinterkopf.
0: Ja, Bert, so
1: Ist
0: machen wir es,
1: mein
0: ne?
1: Hinterkopf gehört mir.
0: Schönste Ferienerlebnis hat man ja schon.
1: Das war das eigentlich nicht das sogar schönste, das Einschneidendste war das, ne?
0: Nee,
1: Wir
0: ich
1: können
0: habe
1: ja
0: aber
1: noch.
0: gefragt nach dem schönsten Bert.
1: Ja, war
0: Deshalb habe
1: das?
0: ich ja noch ein zweites Mal nachgefragt.
1: Aber du wolltest doch das zweite nicht erzählen von dir.
0: Na, um mich ging es nicht. Ich musste natürlich hier auch reagieren, Bert. Das kann ja nicht hier alles durcheinander gehen in der Sendung, dass du so ein Ferienerlebnis erzählst und ich dann ein ganz anderes.
1: So.
0: Es muss ja vergleichbar bleiben für die Leute.
1: Na, ich habe ja, so hinten dran ist vielleicht ein bisschen untergegangen. Ich habe den Raubvogel gesehen. Das war richtig schön, dass ich den so ganz nah gesehen habe, weil der war bloß so 5 Meter weg und hat da auf dem Ast gesessen und hat so rumgeguckt.
0: Der Spatz.
1: Nee, nicht der Raubvogel.
0: Ach so, der raubt ja was, der
1: Der
0: Spatz.
1: Raubvogel.
0: Der raubt ja, der ist
1: Die
0: ja ein
1: Nerven, die
0: Dieb.
1: raubt die Nerven.
0: Erst in die Nerven und dann auch so Brotkrumen.
1: Aber die Brotkrumen isst doch eh keiner mehr. Außer die Ameise sagt, der Spatz ist so ein Brotkrumenräuber, weil die will ja die Brotkrumen auch haben. Und
0: Ja.
1: so eine Ameise, da, also der Spatz pickt die Brotkrumme und schluckt die runter und für so eine Ameise ist das eine Nahrung für eine ganze Woche. Oder für die macht die ganze Familie satt. Macht nicht nur einen satt wie den Spatz, sondern fünf.
0: Die
1: Fünf Mäuler.
0: Ameise hat doch gar keine
1: Fünf
0: Familie.
1: Ameisenmäuler. Das ist eine Großfamilie.
0: Nee, das ist ja ein Organismus, Bert.
1: Das ist ein
0: Wenn es eine
1: Großfamilienorganismus.
0: Familie wäre, es nur, wenn es drei Ameisenhaufen wären. Mutter-Ameisenhaufen, Vati-Ameisenhaufen und
1: Es gibt ja
0: Kind-Ameisenhaufen.
1: die
0: Aber sowas
1: Königin,
0: gibt es nicht.
1: gibt ja die Königin, die Arbeiterin, die Kriegerin und die Drohne.
0: Ja, aber
1: Gibt es eine Ameisendrohne?
0: das ist ja keine Familie, Bert. Das ist ein
1: Die
0: Organismus.
1: unbemannte Drohne.
0: Das ist wie Herz, Leber, Füße und Augen. Das ist ja auch keine Familie, sondern es ist ein Organismus.
1: Ich sehe mein inneren Organe auch als, die gehören zu mir, das ist meine Familie.
0: Aber du gehörst doch nicht dazu. Die gehören doch zu dir.
1: Mein Bewusstsein, wir gehören alle zusammen.
0: Wer?
1: Das alles ein
0: Ach, das
1: Organ,
0: ist doch eine
1: das ist alles ein
0: Verschwörungstheorie.
1: Organismus.
0: Das ist doch eine
1: Nee, das
0: Verschwörungstheorie.
1: gehört alles, das ist alles ein
0: Hä?
1: Organismus. Das ist nicht so hier so wie einzeln. Das wäre dann eine Familie.
0: Das wäre eine Familie, ne? Habe ich doch
1: Ach
0: gesagt.
1: nee, ach doch.
0: Ja, es sind viele schlimme Sachen natürlich passiert jetzt im Sommer, Bert.
1: Was zum Beispiel? Dürre?
0: Im Fernsehen.
1: Die Dürre?
0: Aber die sind alle nur im Fernsehen passiert, Bernd. Nicht bei uns im Radio, weil wir hatten ja Sommerpause.
1: Die Dürre, hm.
0: Und es war gar nicht so dürr.
1: Nö, und man hat gemerkt, die Friesenitz, die ist immer noch ausgetrocknet. Also wo es jetzt geregnet hatte, da war die, hatte die ein bisschen Wasser. Das ist jetzt schon wieder weg, die ist immer noch ausgetrocknet.
0: Naja, das und, ist ja wie so ein Rohr, ne? Das ist ja wie so ein Regenrinne.
1: Naja,
0: na, da ist ja auch nur Wasser so, drin, wenn es regnet.
1: Als es so heiß war, da waren die Elbwiesen so ziemlich gelb aus, aber die sind jetzt schon wieder satt grün, weil halt der Regen kam und langersehend und dann kamst du.
0: Und dann kam, es sind ja schlimme Sachen passiert auch im Sommer.
1: Was
0: und
1: noch?
0: Viele schlimme Sachen im Fernsehen passiert.
1: Ach, sind?
0: Und
1: im Fernsehen passieren ja nur schlimme Sachen.
0: Da passieren nur schlimme Sachen.
1: Nicht nur im Sommer.
0: Und da wollen wir jetzt aber nicht drüber reden, weil im Radio kommen nicht schlimme Sachen.
1: Kann ich auch gar also nicht drüber reden, weil ich weiß auch ja nicht so viel, weil ich gucke mir das alles nicht an. So.
0: Ja.
1: Und deswegen sitze ich auch ganz entspannt auf Toilette jeden Tag und guck so rum und sagt, ach, ist ja wieder ein schönes Wetter heute.
0: Auf Toilette siehst
1: ich
0: du das Wetter?
1: Aber ich hab auch schon im Fernsehen gelernt, jeder Tag ist ein guter Tag.
0: Im Fernsehen?
1: Im Fernsehen habe ich das gelernt.
0: Haben die das gesagt?
1: Ja, bei Telegym.
0: Ach, die sagen guten Tag.
1: Jeder Tag ist ein guter Tag.
0: Nee, oder die sagen einfach guten Tag.
1: Nee, das war der japanische Dingsterbumster-Typ, der die ganze Zeit nur rumsitzt.
0: Ach, na, ob der das, woher will der das wissen?
1: Na, der hat das gesagt. Auf Weise, weiß ich nicht.
0: Das ist vielleicht, kann ja auch falsch geraten sein, Bert.
1: Ja.
0: Wir machen kurz eine Tanzmelodie und dann geht's im Prinzip weiter in dem Stil.

0: Chuck Berry Living in the USA. Ist das? Und da fällt mir ein, ich habe gestern ich war gestern auf dem Kraftwerk Mitte Fest. Bert, weißt du, wo das ist? Kraftwerk Mitte.
1: Ja, in der Mitte.
0: Das ist in der Mitte.
1: Ja.
0: Und zwar in der Friedrichstadt ist das. Und da war früher so ein Kraftwerk, wahrscheinlich zur Wärmeerzeugung, würde ich jetzt mal raten. Und jetzt, und das sind alles so verschiedene Ziegelbauten. So rote Klinker.
1: Ach, die sind schon älter sozusagen.
0: Ja, das Kraftwerk Mitte war früher mal das Kraftwerk wahrscheinlich da. Und jetzt ist es umgestaltet worden für die Kultur. Und, und gestern hat sich das Kraftwerk Mitte vorgestellt. Und ich kann mich erinnern, ich habe mal den Clown Lulu getroffen. Ich weiß gar nicht, wie der richtig heißt. Und der hat zu mir gesagt, Preibusch, willst du nicht auch mal was machen im Kraftwerk Mitte? Und dann habe ich so gesagt, ich habe so viel zu tun. Und jetzt habe ich es mir zum ersten Mal angeguckt, das Kraftwerk Mitte. Gestern bei dem Kraftwerk Mitte Fest. Und wie ich darauf komme, ich habe nämlich, Chuck Berry hat ja, Berry heißt ja im Prinzip Beerenfrüchte. Und gestern hat die Drehwag Trinkwasser verschenkt. Und man konnte sich aussuchen, ob mit Kohlensäure oder sogar mit Frucht.
1: Ach, in der Flasche.
0: Nee, das gab's so in so einem Becher zum Trinken. Es war so ein Trinkstand. Aha. Nee, das war gar nicht die Drehwag. Das war Dresden Energie oder so.
1: Mhm.
0: Drehwag macht ja Strom, die machen ja kein Wasser. Mhm. Naja, jedenfalls irgendwie haben die das verschenkt und ich habe dann aber gesagt, nein, für mich nur mit mittelschwerer Kohlensäure.
1: Ach so, und du
0: ohne Berry, nicht jetzt nicht
1: ohne
0: so,
1: Berry.
0: Ohne Frucht. Könnt ihr alleine saufen, den Scheiß.
1: Ja.
0: Habe ich gedacht.
1: Ja, ach, du bist das nicht so ein Früchte.
0: Nö. Ich trinke Wasser only.
1: Ja.
0: Ja, und ich will ein bisschen erzählen von Kraftwerk Mitte. Und als ich das so gesehen habe, ich war mit meiner kleinen Familie da. Und dann habe ich gestaunt. Da habe ich so dagestanden, wie ich eigentlich immer so dastehe. Wie man mich kennt.
1: Hände runter so?
0: Wie man mich kennt.
1: Die Hände hängen runter.
0: Die Hände, und es waren aber so, und dann aber sind die Augenbrauen so ein bisschen hochgegangen, wie wenn man staunt, weißt du, Bert?
1: Ja, und also, die Kinnlade so in Richtung
0: ihr. Nein, Quatsch. Nee,
1: das war ganz falsch.
0: Nee, also im Prinzip, und die Hände, wie also so erst sind so die Augenbrauen so hochgegangen und dann werden ja die Augen automatisch größer, wenn man so staunt.
1: Ja.
0: Und dann habe ich so leicht den Mund so, oh, so ein O, oh, O.
1: Also doch die Kinnlade ein bisschen nach unten.
0: Und erst haben ja die Hände einfach so runtergehangen an der Seite. Und dann haben sich im Staunvorgang die Handflächen so leicht nach vorne gewölbt. So, oh. Verstehst du?
1: Ja, verstehe ich.
0: So
1: ja.
0: habe ich da gestanden. Im Prinzip so eine Dreiviertelstunde.
1: Aha.
0: Und warum habe ich so da gestanden? Das ist ja die Frage.
1: Das wollte ich jetzt fragen.
0: Das will ich heute jetzt
1: warum?
0: Ein bisschen hier warum in der Radiosendung erzählen, in meinem Beruf als Moderator.
1: Es war Sommerfest.
0: Es war Sommerfest und da hat sich ja die ganze, was da alles ist in dem Kraftwerk Mitte und also die größten, sag ich mal, das Größte, was es da so gibt, ist das Theater Junge Generation.
1: Hm.
0: Was selber auch das größte Jugend-, Kinder- und Jugendtheater der Welt ist.
1: Was?
0: Also,
1: wirklich jetzt?
0: Na, wir haben so eine Führung gemacht und mein 12-jähriger Sohn ist ja Waldorfschüler und die haben ja keine Angst, weil die keine Angst in der Schule lernen und deshalb hat er andauernd Fragen gestellt.
1: Aha.
0: Und dadurch, dass der so viele Fragen gestellt hat, weiß ich jetzt total Bescheid. Und zwar ist das TJG oder das Tanz, Jugendtheater, TJG, irgendwo, also das, ach so, das Theater Junge Generation, jetzt habe ich es. Das ist das größte in Deutschland, das größte Theater, Kinder- und Jugendtheater in Deutschland und wahrscheinlich gibt es sowas überhaupt gar nicht. Auf den Osterinseln zum Beispiel gibt es sowas nicht. Und deshalb kann man auch sagen, auf der Welt.
1: Kannst du das wirklich mit Sicherheit behaupten?
0: Nee, kann ich nicht. Aber ich kann das als, ich habe es gerade im Radio gehört, wird schon stimmen.
1: Ja.
0: Und die sind da drin und das ist, die machen ganz tolles Programm. Man hat dann, also ich habe so eine Führung damit gemacht und mein Sohn hat alles erfragt, dass ich jetzt das alles weiß. Und man hat richtig Lust gekriegt, da so mal hinzugehen, vielleicht mit der ganzen Familie. Und die spielen so zum Beispiel so Stücke, also die spielen immer für Kinder und Jugendliche, Bert. Und wenn du jetzt zum Beispiel ein Schüler gewesen wärst hier in Dresden, dann würdest du, oder wenn du das jetzt bist, dann würdest du irgendwann mal mit deiner Schulklasse da ein Stück sehen wie Momo oder
1: ach, die gehen dann so
0: Räuber Hotzenplotz.
1: Mit der ganzen Klasse dann hin und machen so einen Schulausflug, oder?
0: Ja, das ist dafür da. Für, man kann aber auch mit der Klasse hingehen und es war toll. Und da ist dann noch die Staatsoperette drin in dem Gebäude. Mhm. Und dann sind noch verschiedene Kinos da drin. Also alles in dem, also das sind mehrere Häuser da, diese Klinkerbauten.
1: Ja, ich bin gerade auf der Seite und das sind, da ist so ein Plan, Gebäudeplan.
0: Da gibt's ja, und dann gibt es noch das Stromwerk, da kannst du so Partys machen und so. Mhm. Also toll.
1: Trafohalle.
0: Und jedenfalls stehe ich da und habe so den Mund so, oh, und dann die Augenbrauen und die Handfläche nach vorne. So habe ich dann da gestanden.
1: Und dann hat jemand gefragt, ob ein Sanitäter rum.
0: Nee, ich habe heimlich in der Ecke.
1: Und jetzt hast du beschlossen, immer aufzutreten?
0: Naja, ich bereite ja meinen neuen Vortrag vor und da habe ich immer geguckt, wo kann ich denn meinen Vortrag hier mal halten? Aber so richtig sicher. Aber wenn ich das gewusst hätte, wie toll das war, dann hätte ich natürlich zum Clown Lulu gesagt, na klar, bin ich dabei. Aber ich dachte, das wäre bloß so ein Haus, wo alle sich bloß so langweilig angucken, hatte ich gedacht jetzt. Ja, aber es ist gar nicht so. Ja, und da waren auch viele Stände, wo sich soziale Einrichtungen vorgestellt haben und Stifte und Kugelschreiber und Heftchen und Flyer vergeben haben. Und Radiergummi.
1: Oh, Radiergummi ist immer ganz nett, wenn man Bleistift benutzt.
0: Ja,
1: wenn
0: Bleistift und Benutzer Radiergummi, ist, also die haben im Prinzip die Krankheit und die Heilung. Also man braucht ja den Radiergummi eigentlich erst, wenn man sich verzeichnet hat.
1: Mit Bleistift. Wenn man mit Kugelschreiber malt, dann ist es
0: mit Bleistift schlecht. Und dann ist, das ist im Prinzip die Krankheit und die Medizin dann, ne?
1: Ja.
0: Haben gleichzeitig
1: Gift und Gegengift.
0: Nee.
1: Ach nee.
0: Doch.
1: Aber es ist schlecht.
0: Doch, du hast recht. Und da haben wir natürlich ordentlich was gewonnen auch und man konnte dann auch so ein Quiz mitmachen und dann eine Tasche gewinnen und so Unrat. So allerhand Zeug. Ich habe
1: ein Buch gelesen, Professor Unrat.
0: Ja, habe ich auch versucht zu lesen. Aber
1: hast du versucht? Ach so. Na, es gibt ja einen Film davon. Wo die Lilly Marleen...
0: Ja, aber das ist dann unser Literaturmagazin. Also das ist ganz toll da im Kraftwerk Mitte. Geht da alle hin und sagt, ihr kommt vom Frühstücksradio. Super, das war super. Und Luftballons auch. Und man konnte sich Luftballons holen, wo die nach oben stiegen. Also wo Wasserstoff drin war oder Helium.
1: Ja, die so schön aussehen, wenn die hochsteigen, aber unglaublich die Umwelt verpesten, weil die irgendwo runterkommen.
0: Und die Lausebuben haben sich natürlich immer einen geholt und dann losgelassen einfach. Und dann so getan, als ob es aus Versehen war. Und dann sind die Hubschrauber alle abgestürzt und so.
1: Ich war ja irgendwie letzten Sonntag auch auf dem Jubiläumsfeier vom Eisenfäustel.
0: Ja.
1: Und da hat mein Mitbegleiter, der hat auch so einen Luftballon, der da so angebunden war, hat den mit der Zigarette kaputt gemacht. Da haben sich alle umgedreht. Gott, und ich habe mich, hab mich so fremd geschämt für meinen
0: Begleiter. Nee, da darfst du nicht mehr hingehen.
1: Aber eigentlich habe ich mich nicht geschämt, weil war schon das dritte Bier und da war eh. Habe ich gedacht, ja, da ist es halt so.
0: Ja.
1: Man wird dann.
0: Dann muss man sich dann nächsten Tag schämen.
1: Ja, dann, wenn es dann wieder einfällt. So, ne?
0: Früh schämt man sich immer und dann abends kann man dann wieder.
1: Ja.
0: Und dann geht es von der Früh mit dem Schämen weiter.
1: Genau, gleich nach dem Zähneputzen.
0: Ja, ach, Eisenfäustel hatte 100 Jahre, ne? 100 Jahre Eisenfäustel.
1: Ja. Und da war so ein Zauberer, so ein Französ, der hat französischen Akzent gehabt, hat auch selber gesagt, dass er Franzose ist, aber das hatte ich mir schon gedacht wegen dem Akzent. Und der hat dann so am Tisch, wir saßen so am Tisch und haben so, und der hat so direkt neben mir, hatte so Kartentricks gemacht. Und ich habe nicht rausgefunden, wie der das gemacht hat. Ja, das war unglaublich.
0: Bert, weil du kein Abitur hast.
1: Ja, aber das, aber du weißt das, oder wie? Erzähl mal. Erzähl mal, wie du die drei Scheine gekriegt hast. Ja, aber es war, der war so direkt neben 50 Zentimeter weg für seine Arme und ich habe das nicht gesehen. Also wie der.
0: Na, was, er hat, kam eine Karte plötzlich hervor, die vorher nicht da war?
1: Er hatte die eine, die hat die Karte in der einen Hand und dann war die in der anderen Hand. Und die Hände waren aber nicht irgendwie in der Nähe voneinander. Also die waren zum Beispiel. Oder der hat Karten hervorgeholt, obwohl der, normalerweise ziehst du ja so eine Karten aus dem Ärmel, aber der hatte Ärmel ein T-Shirt an. Der hatte die blanke Unterarme und der hat aus dem blanken Unterarm hat er Karten gezaubert.
0: Ja, ich hab's nie mitgekriegt. Vielleicht war es ein richtiger Zauberer.
1: Es war ein richtiger Zauberer.
0: Vielleicht manche
1: der war dann
0: tun auch bloß so
1: aus der Winkelgasse.
0: Manche tun auch bloß so, als ob die Tricks machen.
1: Ja, aber der war ein richtiger französischer Zauberer und das hat mich echt beeindruckt so an dem Tag.
0: Ich kannte auch mal einen Zauberer, der hat so einen Zauber, der war, dann ist in Kneipen gekommen, irgendwann in den 90er Jahren und hat dann so einen Kartentrick vorgeführt. Und dann konnte man das Kartenspiel mit dem Trick zusammen kaufen. Also der hat, das war eigentlich so, der hatte so einen Bauchladen, dann hat er so einen Kartentrick gemacht und alle haben gestaunt. Und dann konnte man den Kartentrick selber kaufen.
1: Und wie hat, war der dann irgendwo aufgeschrieben oder wie? Oder?
0: Nee, das war halt, das Kartenspiel war fingiert.
1: Ja.
0: Und wenn man das gekauft hat, konnte man sich's angucken und dann hat man gesehen, wo der Trick war. Aha, und da warst du in der Zaubervorstellung dann, da war der kleine Bert.
1: Nee, ich war gar nicht, ich saß einfach da am Tisch und hab Bier getrunken und dann kam der einfach angeheiert.
0: Ich war da auch kurz bei dem Fest, ich war mir einen Döner holen abends, weil da war ja dieser Einschulungstag war das, da war ich in Görlitz zur Einschulung von meinem Neffen und hab mir einen Döner geholt und dann bin ich gucken gegangen, dachte ich, scheiße, genau, heute war ja das Fest. Und dann habe ich aber gesagt, ach, ich gehe erstmal nach Hause den Döner essen und bin dann...
1: Und dann warst du da und hast gesehen, dass es ganz viel Kuchen gab und andere Leckereien.
0: Nö, dann hatte ich dann einfach keine Lust.
1: Ach so, weil da hätte man ja auch essen können, ne? Da gab ja selbstgebackenen Kuchen.
0: Ganz ach so. Viel. Na, ich habe bloß so in den Hof reingeguckt, da hat gerade Tam Tam Komboni gespielt.
1: Aha, okay. Haben mehrere Sachen gespielt, ne?
0: Ja.
1: War aber relativ leise, weil wegen der Nachbarn wahrscheinlich. Und die Leute haben sich auch ganz viel unterhalten miteinander und so.
0: Ach so.
1: Es waren sehr viele Unterhaltungen.
0: Ja.
1: Da hat man nicht viel
0: von der Musik. Da kauft man beim nächsten Mal gleich eine Schraube mehr oder vielleicht einen Federring.
1: Ja, zum Beispiel. Ja, auf Vorrat.
0: Oder Unterlegscheibe.
1: Ja, was ich da schon an einzelnen Schrauben gekauft habe, das geht auch keine Kuhhaut.
0: So, wir machen eine kleine Tanzmelodie.
1: Da ist ja nichts drin, ne? Geht ja nicht.
0: Muss so,
1: jetzt irgendwie nicht. Mal kombinieren.
0: Das ist dann also wieder schlecht vorbereitet. Dann würde ich jetzt hier mal diesen Titel spielen. Kommt nichts.

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1: Kaum 3 Monate und 1 Stunde 3 Minuten hat es gedauert. Schon wird es interessant hier bei Frisch zusammen mit Spaß, die Sendung, die ich kenne. Und das interessante Thema ist heute die Irr-Theorie. Ja, meine Damen und Herren, vielleicht haben Sie es mitbekommen, was im öffentlich-rechtlichen Rundfunk so los ist. Was war da los, Bert? Kurz zur Einführung.
2: Da schlagen gerade hohe Wellen gegen die Kai-Wende der Sendeanstalten.
1: Oh.
2: Es gab personelle Umbesetzung in der höchsten Führungsetage beim RWB ins
1: Warum
2: los.
1: Warum denn?
2: Wie nennt man das, wenn man über die Stränge schlägt?
1: Korruption. Und da wurde ein Skandal aufgedeckt, ne, könnte man sagen.
2: Hm.
1: Und
2: wo die Chefin vom RWB jetzt auch den Hut nehmen musste oder den Schal, je nachdem, was sie so trägt.
1: Den Massagesessel.
2: Ja, und die ist ja nicht mehr beim RWB rausgeflogen, sondern insgesamt von der ARD gekündigt worden.
1: Hingeschubst.
2: Ja. Und das geht jetzt so beim MDR weiter oder beim NDR und es zieht so weite Kreise und es wird so immer mehr deutlich, dass halt dieser ganze öffentlich-rechtliche Rundfunk total ein dekadenter Geldverschwendungsapparat ist.
1: Ja.
2: Oder Bereicherungsapparat für diejenigen, die in diesen Positionen sitzen.
1: Ja.
2: Und wir sind ja hier das Colloradio, wir gehören ausdrücklich nicht dazu.
1: Wir haben hier auch Massagesessel, aber wir benutzen sie nicht.
2: Genau. Und meine Limousine verborge ich auch ab und zu mal.
1: Ja, und ich habe ja jetzt für euch mitgebracht die Irr-Theorie.
2: Und das ist, warum das so ist, oder?
1: Ich glaube nämlich, das ist alles fingiert.
2: Alles fingiert?
1: Ja, das ist meine Theorie dazu.
2: Das ist
1: eine
2: Nebelkerze, sozusagen.
1: Sozusagen.
2: Das ist, damit man die eigentliche Scheiße nicht sieht.
1: Um es zu verstehen, muss man sich die ganze Situation mal verbildlichen. Also der öffentlich-rechtliche Rundfunk kommt ja immer stärker unter Druck, nicht wegen dieser Geldverschwendung, sondern eigentlich wegen der Art der Berichterstattung, ne?
2: Ja, es ist schon länger so, ne?
1: Ja, das ist schon länger so.
2: Es spitzt sich zu.
1: Also immer mehr Leute werfen denen vor, die machen einseitige Berichterstattung, würden bestimmte Meinungen suggerieren und so. Und das wird immer offensichtlicher und sickert immer mehr durch. Und dieses Verhalten stellt ja den ganzen öffentlichen rechtlichen Rundfunk in Frage.
2: Hm.
1: Ne?
2: Ja.
1: Und man muss sich das so ein bisschen verbildlichen. Der öffentlich-rechtliche Rundfunk, sagen wir mal, die Mitarbeiter, die stehen so auf so einem abgeernteten Getreidefeld. Und
2: wo die Stoppeln noch so sind.
1: Ja, und davor stehen im Prinzip so Leute mit Haken und Fackeln und Küchengeräten. Und also ich meine jetzt hier so zum Beispiel das Nudelholz und so.
2: Ja, das ist ja mehr.
1: Nudelholz, so Messer, Kalaschnikow und so.
2: Ja, was in der Küche so rumliegt.
1: Ja, und die stehen da und die fühlen sich bedroht, die öffentlich-rechtlichen Rundfunksmitarbeiter. Und die Bedrohung nimmt immer mehr zu. Und die einzige Reaktion, die retten könnte, ist, wenn die sagen könnten, na gut, wir sind jetzt lieb. Wir machen nicht mehr so eine bösen Sachen. Und das geht aber nicht. Und deshalb haben sie sich jetzt das ausgedacht, dass die sagen, ja, bei uns werden Gelder veruntreut. Darum ging es ja eigentlich gar nicht.
2: Ah.
1: Und dann schubsen die so Opfer.
2: So Bauernopfer.
1: Bauernopfer schubsen die so hin und die werden dann von dem wütenden Mob zerfleischt und dann geht der Mob, der ist jetzt nicht so besonders intelligent, der geht dann nach Hause und denkt, jetzt haben wir sie, Geldveruntreuter. Und dann sind die schon auf dem Nachhauseweg und dann ruft einer, ey, darum ging es ja eigentlich gar nicht. Und
2: der wird dann aber gleich als rechtsradikal beschimpft.
1: Ja, genau. Und das ist nämlich meine Theorie, das war ein Schachzug.
2: Ja, ein Ablenkungsmanöver.
1: Und andere mit Massagesessel haben ja auch der einen da mit Massagesessel das Vertrauen entzogen, haben sie alle gesagt. Ja. Und das war nur ein Ablenkungsmanöver.
2: Mhm. Na, das ist ja
1: das ist ja damals
2: wie beim FIFA-Skandal mit diesen, wo der Pelé da irgendwie wegen Korruption da irgendwie Schwierigkeiten gekriegt hat und der hat das halt nicht. Man hat gesehen, dass er das nicht verstanden hat.
1: Pelé?
2: War das denn? Wie hieß der denn? Dieser alte Fußballspieler? War der das nicht?
1: Ja, Pelé war schon, mal ein Fußballspieler und
2: der müsste auch. War das denn nicht irgendwie bei der FIFA im Vorstand?
1: Nee.
2: Wer war denn das? Irgend so ein einer saß da drinnen.
1: Ehemaliger
2: Fußballspieler, den man kennt.
1: Romina Power.
2: Genau, der saß da drinnen.
1: Und der sieht so ein bisschen aus wie der.
2: Problem war halt, der hat das halt nicht verstanden, dass der halt so eine Probleme gekriegt hat. Man hat so richtig das gesehen, wie der so gefragt hat, so, was wollt ihr denn? Das ist doch ganz normal hier.
1: Ja.
2: Warum denn ich?
1: Genau.
2: Ich habe da sonst nichts gemacht. Ich mache da nur, was alle anderen auch machen.
1: Den Kaiser Franz haben sie ja auch angezählt, weil der das Sommermärchen 2006 besorgt hat. Ach,
2: ich dachte, weil der Schwarz als Klempner gearbeitet hat.
1: Nee.
2: Der war Beckenbauer.
1: Beckenbauer hat... der hat auch andere schlimme Sachen gemacht.
2: Ach, der Beckenbauer.
1: Aber zum Beispiel ein Kind noch gekriegt als Opa. Aha. Also als Opa kriegt man ja eigentlich Enkel.
2: Ist
1: und er hat
2: tot?
1: Aber ein Kind gekriegt. Nee, der lebt noch.
2: Der lebt noch.
1: Aber ist in Ungnade gefallen, weil er Deutschland 2006 die WM besorgt hat.
2: Hat er?
1: Ja, hat er. 2006 war die WM und der hat

0: Wir halten die Öffentlich-Rechtlichen im Auge.
1: Wir behalten euch im Auge. Ihr, die ihr, also ist sowieso ein bisschen suspekt. Also wenn man mit der Moderationstätigkeit Geld verdient, das ist ja, verstehe ich überhaupt nicht. Wieso? Kann ich gar nicht nachvollziehen.
0: Ach, du meinst, na, das sollte man als Hobby machen, oder?
1: Wir verdienen ja auch kein Geld damit.
0: Ach so.
1: Aber wenn wir jetzt Geld verdienen würden, das wäre eine ganz andere Sendung. Wir würden uns ja Mühe geben.
0: Naja, uns hat keiner eingestellt. Wir sind einfach hier reingeplatzt und haben gesagt, so, wir machen jetzt.
1: Nee, das kann ja nicht funktionieren. Das ist völlig, also, es müsste eigentlich, aber dazu später mehr, eine ganz andere Gesellschaft geben, wo man, soll ich hier was drücken, Bert?
0: Ich sag, wollte bloß sagen, nur die Eins, in der Eins ist was drin, aber die ist, glaube ich, nicht runtergezogen.
1: Ah, die Eins. Wollen wir sehen, ob es stimmt.

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1: Ach ne, da gibt's doch nicht.
0: Oh, das kann doch nicht mal sein.
1: Hallo Klaus, was machst du denn hier in der Tropfsteinhöhle?
0: Hallo Erwin, lange nicht gesehen. Guck mal, mit meinen Beinen, das ist doch die letzte Scheiße.
1: Ich wollte gucken auch, genau wie du.
0: Ja, ich will auch gucken hier. Ja.
1: Das ist ja unglaublich, ne?
0: Ja, das klingt denn.
1: Der Dolomiten.
0: Nein, wie heißt die nochmal? Termiten oder so?
1: So.
0: Die hängen da vorne der Decke und haben genau bekloppt.
1: Du bist ja ganz schön belesen.
0: Ja, ich habe auch einen belegenen Kurs mit der Volkshochschule. Bitte, ich habe nicht verstanden. Warum lacht er jetzt?
1: Naja, ist egal. Ja.

0: von zur Schule.
1: Ja, sicher, habe ich doch gerade gelernt.
0: Ja, welches Zimmer?
1: Was? Zimmer 14.
0: Nee, ich habe gefragt, welches Zimmer.
1: Ja, Zimmer 14, sag ich.
0: Ach, Zimmer 14.
1: Ja, Zimmer 14.
0: Da war ich noch nicht drin.
1: Ja, warum?
0: Nee, tschüss.
1: Wie, warum denn so abrupt
0: ja,
1: wieder?
0: Ja, nee, ach, ja, habe ich aber jetzt keine Lust
1: wieso
0: mehr.
1: Wieso denn?
0: Nein,
1: doch noch bisschen, ja,
0: nein,
1: noch bisschen,
0: da habe ich nichts mit zu tun.
1: Nein, das ist auch ein komischer
0: Typ. Nein, du auch gar nicht, nein. Gar nicht.
1: Ja, bleib doch hier.
0: Familie habe ich auch
1: ja, was soll das denn? Ja, bleib doch hier. Erwin! Bleib hier!
0: Raus.
1: Lass mich hier nicht alleine, das Raubsteinhöhle! Hallo! Hoffentlich kommt bald wer da und mich hier raus, ich kann nicht mehr. Das stinkt ja vielleicht morsch. Naja, vielleicht singen. Katzenklo, Katzenklo. Nee, das ist doof. Da kann man immer singen, um sich nicht einsam zu fühlen. 13 Mann aufs Tor.

0: Die Gruppe Liebe, ein Bier kann ein neuer Anfang sein. Ein Titel, der immer bekannter wird, scheinbar. Also ich habe ja so ein, das Institut für gute Laune hat ja so einen YouTube-Kanal und da ist jetzt gerade Bier kann ein neuer Anfang sein auf dem Vormarsch.
1: Aha.
0: Also das scheint irgendjemand zu gefallen, der das entweder 60 Mal am Tag hört oder 60 Leute, die das einmal am Tag hören. Das sehe ich nicht so richtig, aber es nimmt unglaublich zu. Also ja. die Fans von dem Song, aber es ist ja ein tolles Lied. Und wer den mal besuchen möchte im Internet, bei YouTube, Bier kann ein neuer Anfang sein oder einfach Institut für gute Laune oder Gruppe Liebe, dann kann man das sehen. Ja, der Videokanal sehr zu empfehlen, kann man auch mal so besuchen gehen. Da sind andere Sachen auch drin, wie ich habe jetzt über die Farbenlehre von Goethe habe ich einen Vortrag gemacht und dann nochmal die Experimente nachvollzogen. Das wird auch sehr gut gesehen, weil es ist gar nicht so bekannt, die Naturforschung von Goethe ist gar nicht so bekannt.
1: Nee, das hatten wir ja schon mal das Thema.
0: Genau.
1: Dass das so nicht ist.
0: Und da mache ich jetzt das nächste Video, was ich mache, ist zur Pflanzenmetamorphose. Ist auch sehr interessant.
1: Aha. Wie ist es auch anders als es in der.
0: Nee, das ist halt, das ist jetzt nicht so eine Sensation wie bei der Farbenlehre, aber die Art, das zu betrachten. Also, Goethe hat gesagt, im Grunde gibt es an jeder Pflanze Knoten und Blätter und diese verwandeln sich durch Entfaltung und Zurückziehen. Also das Einzige, was die Pflanze kann, ist ein Blatt bilden. Also sie bildet einen Knoten und an dem Knoten bildet sie ein Blatt. Mehr kann sie nicht. Und daraus macht sie Wurzeln, Blätter, Stängel, Blüte, Frucht. All das ist, also alles ist Blatt, sagt Goethe. Mhm. Und der vollzieht das so, aber mache ich dann mal, wenn ich das Video dazu gemacht habe. Und es ist halt sehr interessant, auch diese Metamorphose mal zu denken auch. Also in allem, was man tut, vom Samen zum Keim, zum Spross, zur Blüte. Genau, und das kann man alles dann sehen auf dem YouTube-Kanal vom Institut für gute Laune. So, wir kommen zur Artemis-Mission, Bert.
1: Ach so, ich hatte mal ein Gyros-Gericht gegessen beim Griechen, das hieß Artemis.
0: Es gibt auch eine Göttin, die heißt Artemis.
1: Ja, ja, ich weiß.
0: Es gibt wahrscheinlich auch Schuhe, die Artemis
1: haben. Es gibt
0: haben.
1: Also das Gyros-Gericht Zeus.
0: Ja, und es gibt aber auch eine Mondmission Artemis.
1: Aha.
0: Hast du das schon mal gehört von?
1: Nein, da bin ich jetzt mal
0: eine
1: gespannt.
0: Eine Mondrakete.
1: Von wem ist die?
0: Na, die ist so eine Zusammenarbeit von der NASA und der ESA.
1: Ist da jetzt nicht irgendwas schief gegangen? Ich habe was mumpeln gehört.
0: Ja, genau. Artemis wollte vorhin Montag starten, da ist was schiefgegangen und gestern wollten sie starten, ist wieder was schiefgegangen. Also sind nicht gestartet.
1: Steht jetzt so rum.
0: Aha. Ist aber auch nicht explodiert.
1: Und was wolltest du da jetzt erzählen?
0: Na, über die Artemis-Mission.
1: Wo soll die hingehen?
0: Zum Mond.
1: Zum Mond, ach so, wieder zum Mond.
0: Es sollen wieder Menschen auf dem Mond landen.
1: Wir müssen sich beeilen, ne? Dass sie noch vor den Chinesen da hinkommen.
0: Ja, und die haben schon die große dicke, und man sagt auch, die Artemis, diese Rakete, wie hieß denn die? So eine orangene.
1: Ich habe vor 2 Tagen auf dem Klo die Fliegerrevue gelesen, da habe ich da drüber, ich war dann auch fertig und habe nicht mal weitergegeben.
0: Und dann hast du abgewischt damit.
1: Genau.
0: Und dann kannst du das jetzt auch nicht mehr nachprüfen. Nee,
1: ich hatte den Namen auch, aber ich habe es nur nebenbei.
0: Na, man sagt so, das ist die letzte Rakete der NASA.
1: Und danach wollen die keine mehr machen?
0: Nein, danach macht es keinen Sinn mehr, weil dann das Starship fertig ist. Also so billig Zeug, also musst ja bloß, eine Rakete hast du ja bloß, um Zeug ins Weltall zu bringen.
1: Ja, ja.
0: Und dann nimmt man einfach den Fremdanbieter dann. Verstehst du?
1: Hm.
0: Das wäre, also diese Rakete, heißt die Saturn? Nee, das war eine andere. Hm. Nee, die Saturn 5 soll ja zum Mond geflogen sein.
1: Orion kann
0: das
1: sein?
0: Nee, das ist Orion Raumschiff. Nee, das ist eine
1: SLS.
0: Ja, genau, das
1: ist
0: SLS.
1: Ah,
0: das ist SLS. Und jedenfalls, die Mission war folgendermaßen: also erstmal zu starten, das hat ja nicht geklappt, aber es soll jetzt demnächst. Und dann wollen die zum Mond, also du musst dir das so vorstellen, an so einer Rakete ist ja erstmal nur diese ganzen Antriebe und Booster und dann ist so ein kleines Stückchen oben übrig. Mhm. Und das soll zum Mond fliegen, zweimal den Mond umkreisen und wieder zurück.
1: Ich denke, das soll Menschen.
0: Nee, auf das den Mond ist jetzt fliegen. Bloß der Test. Also die machen, also wie bei Apollo, da haben die das ja auch gemacht, dass die erstmal ohne Menschen losgeflogen sind zum Üben. Und dann saßen irgendwann Menschen drin. Und so soll das jetzt bei Artemis auch sein.
1: Aha. Aber die haben ja eigentlich schon Übungen, ne? Die wissen doch eigentlich, wie es geht.
0: Nein, die Unterlagen sind alle weggekommen von der, die sind alle,
1: ja,
0: die,
1: stimmt,
0: die
1: das
0: NASA,
1: auch gehört.
0: Die NASA hat gesagt,
1: weggeräumt.
0: Die alle Unterlagen von der Apollo-Mission sind verschwunden. Die können da nicht mehr reingucken.
1: Ja, das ist ja ein wohlgeordnetes Institut.
0: Das da kann ja mal passieren.
1: Völlig vertrauensvoll in die
0: dass
1: Zukunft
0: man,
1: gucken.
0: Dass man diesen einen Hefter verlegt hat.
1: Auch die ganzen Konstruktionszeichnungen und so sind alle weg.
0: Ja, ja, alles weg, alles weg. Ja, aber das jetzt irgendwie, das kann ja mal passieren.
1: Naja, klar.
0: Naja, und es wird ja
1: auch in Deutschland, dass Akten geschreddert werden, die eigentlich nicht geschreddert werden dürfen.
0: Aber interessant jetzt an dieser Artemis-Mission ist, also, ich habe mich letztens auch wieder mit, also man, bei dieser Apollo-Mission mit den Dings gibt es so viele komische Sachen, dass man, also ich glaube sowieso nie was, aber ich bin jetzt auch nicht davon überzeugt, dass die nicht auf dem Mond waren. Hm. Aber wenn die, wenn irgendwann mal rauskommt, die waren nicht auf dem Mond, dann sage ich nicht, um Gottes Willen, das hätte ja niemand gedacht, sondern da sage ich dann, naja, siehst du, hat man schon fast so gedacht. Ja. Und man sieht jetzt an dieser Artemis-Mission, wie schwierig das ist. Also die schicken da im Prinzip ja erstmal so eine Art Raumschiff hin,
1: so ein
0: was,
1: Testballon. Mhm.
0: Was zum Schluss eine Kapsel abwirft und die sagen, es ist halt viel, viel schwerer, so einen Schutzschirm zu bauen, damit das Ding nicht verglüht, weil das halt, wenn das vom Mond kommt, dann hat das eine viel höhere Geschwindigkeit, als wenn man einfach ein Raumschiff hat, was in der Erdatmosphäre, ne? Mhm. Das ist irgendwie das Doppelte oder Dreifache. Und es ist ja so, wenn was mit einer hohen Geschwindigkeit auf die Erdatmosphäre trifft, dann fängt das ja an zu glühen und du brauchst so einen Schutzschirm. Und ich habe mir das mal so angehört und dann da hat man so das Gefühl, das ist unglaublich kompliziert. Du brauchst die neuesten und besten Materialien, du musst das alles brechen. Und wenn man jetzt erzählt kriegt, das hat aber vor 50 Jahren, wo es noch nicht mal ein Handy gab, da hat das schon achtmal geklappt, ohne dass was passiert ist. Dann klingt das alles ein bisschen komisch. Und also es gibt ja, also ich möchte hier nicht irgendwie den Eindruck erwecken, dass ich irgendeiner Meinung wäre oder so. Ich kann es ja nicht wissen, ich war nicht dabei. Und sag ich mal, die amerikanische Regierung hat ja hin und wieder auch schon mal bei anderen Sachen geschwindelt. Aber interessant wäre, also wenn es der Fall wäre, dass das damals ein Fake war, um die Russen auszustechen, ne? Wann ist der Zeitpunkt, wo man es der Welt erzählt? Und wäre das nicht vielleicht genau der Zeitpunkt, an dem im Prinzip der erste Mensch auf dem Mond landet, also jetzt mit dieser Artemis-Mission, wäre das nicht ein guter Zeitpunkt, um zu sagen, Leute, wir sind jetzt nicht wiedergekehrt auf dem Mond, sondern das war das erste Mal. Und deshalb finde ich das auch spannend mit dieser Artemis-Mission. Aber es klappt ja jetzt nicht so richtig.
1: Das sind
0: gut.
1: Ja auch nur andere. Ich finde das ja auch mit dieser ganzen UFO-Geschichte, was jetzt alles so zugegeben wird, so und wo Unterlagen rausgerückt werden und Videos veröffentlicht werden und zugegeben wird, dass halt Navy-Piloten oder andere Piloten diese Dinger gesehen haben und dass die auch gefilmt wurden. Und dass es jetzt öffentlich von der US-Regierung zugegeben wurde,
0: ja,
1: das ist ja schon auch so ein Ding.
0: Das ist seltsam.
1: Vielleicht steht das alles in so einem Zusammenhang so. Ich beobachte das mal weiter so.
0: Du beobachtest weiter, Bert, und wir können jetzt auch, also das UFO-Thema ist auf jeden Fall total interessant, weil es hat sich ja gedreht um 180 Grad, aber wir müssen jetzt natürlich
1: außer erst, in Deutschland, da ist es immer noch so, wenn du da
0: wir müssen erstmal singen jetzt, weil es ist jetzt halb, Bert. Hol dir mal die Gitarre hier. Und wir singen Volkslieder immer hier im Frisches Radio, falls Sie, meine Damen und Herren, die Sendung das erste Mal hören, weil Sie gerade geboren worden zum Beispiel. Wir singen immer um 13:30 ein Volkslied mit Ihnen zusammen, also Sie können zu Hause mitsingen und vorher kommt aber das Jingle, Bert, das Jingle.
2: 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Ob in der Küche oder auf dem Klo, sing mit uns, dann wirst du froh.
0: Ja, und heute haben wir ausgesucht das schöne Lied »Wer will fleißige Handwerker sehen?« So, Bert, ich mach dich mal ein bisschen lauter, weil du ja weiter weg sitzt. Schlag noch mal ein. Ja, so ist es schön. Ich pfeife vorne weg, meine Damen und Herren, zu Hause, damit Sie die Melodie aufsaugen können wie ein nasser Schwamm, trockener Schwamm. Und dann geht es auch schon los mit dem Lied.

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0: So, das Lied ist zu Ende und wir kommen jetzt natürlich zu weiteren Themen. Hier bei uns bei Fußball und Spaß, wir haben so schön gesungen jetzt. Und jetzt muss es aber natürlich wieder weitergehen mit seriösen Informationen, damit die Seriosität der Sendung nicht leidet. Es gibt Neuigkeiten aus dem Institut für gute Laune. Das hat ja keinen Urlaub gemacht. Wir machen ja immer mit der Radiosendung Urlaub, damit ich dann bei meinen anderen Berufen noch mehr arbeiten kann eigentlich. Dazu ist das bloß da. Und da gab es ja viele Fortschritte, zum Beispiel der Beziehungsbild-Workshop wurde das erste Mal dann auch mit mehreren Leuten hat stattgefunden und so weiter. Und jetzt im Moment kommen wir in eine Phase, wo sich schon, also wenn man die Metamorphose der Pflanze annimmt und wenn man das Institut als gut, für gute Laune für eine Pflanze halten würde, wo sich schon erste Blütenblätter bilden, kann man sagen. Also wir haben jetzt ein oder also von der Idee, also vom Samen zum Keim, zum Spross, zur Blüte, zur Frucht, zum Samen, das ist ja die Metamorphose und das Institut. Nee, jetzt kommt erstmal die Keimphase, ist jetzt fast abgeschlossen und jetzt wachsen die Blätter, kann man sagen. Die Blüte ist noch nicht. Und dazu gehört jetzt ein Vortrag, den ich jetzt bald halten werde und der heißt folgendermaßen: Wie wir unsere Gesellschaft mit Hilfe der Kunst in eine Liebesbeziehung entwickeln können. Heißt der
1: Ja.
0: Vortrag.
1: Ja.
0: Und da sage ich ganz konkret, wie das geht. Und dann muss das Institut für gute Laune natürlich, also da gibt es ja ganz viel zu tun. Also bis wir das, damit wir das entwickeln können in eine Liebesbeziehung, die unsere Gesellschaft, da ist ja viel Arbeit zu tun, Bert, oder?
1: Oh ja, da ist immer zu tun.
0: Da ist ein Stück Arbeit zu tun und die Arbeit muss auf andere Schultern noch verteilt werden, nicht nur auf meine, weil ich kann das gar nicht alles schaffen. Und ich würde das dann anbieten, und ich habe mit meinem Bruder gesprochen, der arbeitet in Görlitz bei Siemens, wie die dir das machen.
1: Ah, ich wollte schon wissen, wessen Neffen du da besucht hast in Görlitz, von
0: Und
1: deinem Bruder.
0: jedenfalls hat der gesagt, die haben, wenn die arbeiten, haben die einen SharePoint. Das ist ein Programm im Internet. Und dann stellen die die Arbeitsaufträge da rein und beschreiben die und als Angestellter kannst du dir dann so einen Auftrag nehmen, ne? Und
1: Und
0: kannst dann im Prinzip sagen, ich mache die Arbeit, da muss ich dann mit dem mich besprechen und so. Und in den SharePointen sind aber die Aufträge alle beschrieben und das mache ich jetzt auch für das Institut für gute Laune.
1: kann man da auch einen Auftrag doppelt vergeben? Oder wenn jetzt zwei Leute dasselbe machen,
0: Nee,
1: aber das geht da
0: du
1: nicht.
0: kannst, na klar, du kannst dich ja zuordnen zu dem Auftrag. Es können ja den einen, können ja 50 bearbeiten, der andere einen.
1: Achso, ich dachte, man nimmt sich so einen Auftrag und dann ist der weg aus der Liste.
0: Nee, und da muss man, in die Liste muss man immer reinschreiben, wie weit ist es gerade, was braucht man noch, was braucht man für Ressourcen und so. Und so wird das heutzutage koordiniert. Übers Internet, über so ein SharePoint. Das ist auch ein Programm von Microsoft, das kann ich mir natürlich nicht leisten, aber man kann sowas auch im Prinzip sowas wie nachbilden, weil es geht um Kalender und Tabellen und Internet, das geht auch mit Google.
1: Das gibt es bestimmt auch kostenlos von irgendjemandem, der das gemacht hat.
0: Genau, und genau so ein SharePoint werde ich jetzt erstellen und ich habe gedacht, also es gibt so verschiedene Projekte, wie zum Beispiel verschiedene Aktionskunstwerke oder wie zum Beispiel der Beziehungsbild-Workshop, den gibt es, oder na, verschiedene Kunstwerke, die angestoßen werden. Und ich bin jetzt im Prinzip in der Zusammenfassung bei 46 Projekten gerade.
1: Das
0: Und
1: ist ja jetzt ganz schön viel.
0: die ich gerade selber alle denke, also die sind alle noch im Samen. Und jetzt kommt es zur Keimphase. Und jetzt geht es darum, die zu beschreiben. Und dann habe ich gedacht, ich nehme die Radiosendung, um jedes Mal jetzt ein so ein SharePoint zu beschreiben.
1: Ah, gut, dann haben wir die nächsten 46 Sendungen.
0: Naja, das wird jetzt auch 10 Minuten manchmal dauern oder 5. Das ist bloß so ein kleiner Punkt, weißt du?
1: Ja.
0: Das ist der
1: Ah.
0: SharePoint. Und da kann man dann zum Beispiel, wir wollen ja mit dem Institut für gute Laune den Beruf des Lobers entwickeln. Also jemand, der andere lobt. Also jemand, der in Betriebe geht oder in Schulen und dann sich das anguckt und dann die Leute lobt.
1: Das ist
0: Ne?
1: auch schwierig, das zu machen, ohne dass es künstlich wirkt,
0: Genau.
1: gekünstelt wirkt.
0: Und dazu gehört natürlich auch ein Workshop-Kurs in Komplimentik, das gehört alles zusammen. Ne? Und das ist zum Beispiel ein Projekt, das Institut für gute Laune, und das wäre so ein SharePoint. Und wenn ich den Vortrag gehalten habe, also da kann man erstmal so, also die ganze Struktur drumherum begreifen mit dem Vortrag, an dem arbeite ich jetzt aber wenn man den gehört hat und gesagt hat, oh, ich würde da gerne mal das mitspielen, kann man sagen. Also es ist nicht so, es geht eigentlich nur immer, wenn man selber Freude erlebt, wenn man es selber seine Tätigkeit hineinschenkt, ne? Und wenn jemand hat, auch das mit dem Lober, das interessiert mich, dann kann man dann gucken und sich bei zu diesem SharePoint zuordnen, dass man sagt, ich würde mal einfach zu so einem Treffen kommen oder so. Genau. Und da gibt's halt ganz viele Projekte und die will ich jetzt so nach und nach hier in der Radiosendung auch besprechen. Ja. Genau. Und das ist so das nächste Projekt erstmal, also alles, was gedacht werden soll innerhalb des Institutes, dann hier mal so zu veröffentlichen. Und mal sehen, dann habe ich bestimmt nächste Woche schon den ersten SharePoint mit. Mhm. Ich brauche dann auch noch so Leute, die das auch so internetmäßig so ein bisschen entwickeln können oder so. Aber das ist auch wieder so ein SharePoint. Also die Internetseite ist ja auch eine Katastrophe.
1: Erstmal die Grundlage schaffen im Internet.
0: Genau. Und das Tolle ist aber an dem Vortrag, also der fängt an, also der heißt ja, wie wir unsere Gesellschaft mit Hilfe der Kunst in eine Liebesbeziehung entwickeln können. Und ich kann das genau zeigen, nicht nur wie das geht und dass das funktionieren kann anhand der Liebesbeziehung, die es schon gibt, bei den Menschen, sondern wie man jetzt einfach damit anfangen kann, morgen oder heute schon. Ne? Also das wird ein richtig toller Vortrag, den entwickle ich gerade, da muss ich dann auch so ein Plakat zu machen, da bin ich gerade dabei. Aber der Titel ist schon mal gut. Wie wir unsere Gesellschaft mit Hilfe der Kunst in eine Liebesbeziehung entwickeln können. Ja, da arbeite ich jetzt noch dran. Aber das werde ich hier ein bisschen mehr auch im Radio machen, weil ich habe sonst nicht so viel Zeit und das sind ja die einzigen 2 Stunden, wo ich mal Zeit habe die Woche.
1: Mensch, da wird's mal richtig spannend hier im Radio.
0: Ja.
1: Richtig spannendes.
0: Na, ich habe das auch jetzt viel von Fans gehört, dass die eigentlich sich wünschen, dass das singende, klingende Selbstgespräch wieder zurückkommt. Und das schaffe ich aber jetzt nicht und dann wird sich das hier, also wird die hier, das wird so ein Teil von wie das singende, klingende Selbstgespräch sein mit diesen SharePoints.
1: Ja. Innerhalb jetzt von Frühstücksradio.
0: Innerhalb von Frühstücksradio, ja. Und das ist natürlich auch ein Projekt der Unschule für Kunst, aber das ist, muss man nicht wissen. Genau, also das kommt auf uns zu hier, diese Projekte, wie ich schon gesagt habe, wie der Loba oder wie so, man kann dann immer so Workshops dazu machen. Das kommt auf uns zu jetzt in den nächsten...
1: Der Herbst wird heiß.
0: In den nächsten Wochen wahrscheinlich.
1: Herbst und Winter werden warm.
0: Ja. Trotz Bert, und deine Aufgabe bei den SharePoints ist, mal sehen, ob das klappt, dass du so fragst, dass nicht nur du dir das erklären kannst, sondern du musst dir vorstellen, bei der Radiosendung hört jemand zu, der sich noch nie mit mir unterhalten hat und der muss es verstehen.
1: Das kann ich total gut.
0: Meinst du?
1: Doch, das kann ich total gut.
0: Naja,
1: wir können das total auf Null setzen und dann so, als ob ich gar keine Ahnung habe.
0: Gut, dann probieren wir das einfach mal nächste Woche dann bei unseren SharePoint. Dann ist eine weitere Sache, die ich plane, hier für die Radiosendung. Wir haben ja das interessante Thema. Es ist ja auch, heutzutage werden interessante Themen immer wichtiger. Und auch uninteressante Themen sind wichtig, aber interessante auch. Und deshalb haben wir ja das interessante Thema im Programm gehabt. Aber was natürlich auch wichtig ist in der Informationsgesellschaft, sind Informationen, Bert.
1: Ach so, aber hätte man schon vermuten können, ne?
0: Ja, und deshalb will ich auch eine Rubrik machen, wo man dann, wo wir eine Information preisgeben.
1: Oh.
0: Weißt du, dass man jetzt zum Beispiel als Hörer eine Information bekommen von der Sendung. Verstehst du?
1: Ja, und was ist da jetzt zum Beispiel vielleicht mal was für eine Art von Information?
0: Ja, ich weiß nicht, das können wir uns so ein bisschen aussuchen. Also
1: wo richtig weiß, dass es so eine Information ist, die wirklich, wo man sagt, boah, so, das habe ich leider noch nie gehört.
0: Nee, das ist ja was Interessantes. Wir wollen einfach nur eine Information.
1: Ja, okay.
0: Also zum Beispiel, ich weiß gar nicht, also jetzt die Zahl 3 selber, das ist noch keine Information.
1: Nee, oder vielleicht so eine Statistik veröffentlichen.
0: Eine Statistik, aber ich würde es auch jetzt nicht so...
1: 5% aller Singvögel
0: auf Bäumenisten. Na, das ist unnützes Wissen, Bert.
1: Aber es ist eine Information.
0: Es ist eine Information, das stimmt, aber ich würde lieber nur so ursprünglich, so von der Information, also... wo man dann denkt, ach, das ist eine Information, aber es ist eigentlich überhaupt gar nicht interessant, aber es ist eine Information.
1: Die man fürs Leben braucht zum Beispiel.
0: Nee, zum die Beispiel, man eigentlich,
1: naja. Die man im Alltag braucht. Ja,
0: aber es ist, weißt du, das machen andere Radiosender und andere Fernsehsender, die machen interessante Informationen. Naja, aber wenn wir einfach mal so back to the roots einfach mal uns um die Information kümmern, dass man sagt jetzt, wir wollen jetzt gar nicht sagen, das ist interessante Information und deshalb, sondern auch diese Diversitätsgedanke oder der Gleichbehandlung, also dass wir auch uninteressante Informationen einfach verbreiten wollen.
1: Ja.
0: Das ist doch eigentlich, wäre so eine Marktlücke.
1: Ja. Ne?
0: Alle erzählen bloß interessante Sachen und wir würden einfach Informationen auch, und ich weiß jetzt auch gar nicht, also dass wir vielleicht nächste Woche dann schon vielleicht eine Information hier preisgeben könnten. Vielleicht auch erstmal eine, die schon eigentlich jeder kennt.
1: Ja, die man voraussetzt, wo man denkt, dass jeder kennt.
0: Ja.
1: Aber die trotzdem, also wenn zum Beispiel die Information, wenn man eine Tür aufmachen will, muss man die Klinke runterdrücken. Wenn du das nicht weißt, dann stehst du vor der Tür und kommst nicht rein. Und das ist eine Information, die ist total uninteressant, aber hilfreich für deinen Alltag.
0: Das ist eine wichtige Information, aber Bert, wir müssen aufpassen, wir kommen in Teufelsküche, wenn wir die Begriffe nicht klären.
1: Ja?
0: Tür und Klinke, sind so vage, da kann ja jeder was denken.
1: Los.
0: Tür, was soll
1: los.
0: Das sein?
1: Da geht schon los.
0: Da geht schon los. Und wir müssen, ich finde, wir sollten auf jeden Fall genau sein bei unseren Informationen und dann mal schauen, ob wir nächste Woche schon eine Information hinkriegen.
1: So richtig so Basisinformationen.
0: Also ich hätte einfach Lust, einfach dann auch dann Informationen.
1: Auf die, ich bin echt gespannt auf die erste Information, die hier über den Äther gibt. Ich werde die auf jeden Fall rausschneiden und extra ins Internet stellen.
0: Die Information. Ja, und dann sind Sie gut informiert hier in der Sendung. Also es ist nicht so, dass wir hier immer bloß über das Wetter reden, meine Damen und Herren. Wir machen uns auch einen Kopf, zum Beispiel über Informationen. Ich mache eine Tanzmelodie. Nee, doch nicht.
1: Nee,
0: habe ich gedacht.
1: Geht doch hier bloß immer einer heute.
0: Ach so, den anderen hat aber eine. Der hat eine.
1: Nee, das hat aber gerade, du müsstest jetzt was anderes machen.
0: Ich muss was anderes machen. Dann schaue ich mal, ob ich vielleicht jetzt ein anderes Lied finde, und zwar das.

0: Das war Charlene oder Carlene mit ihrem Lied.
1: Every Little Things.
0: Ihr könnt uns im Internet besuchen. Wir sind auf den Seiten. Also es gibt im Internet gibt so die Seiten, wo die immer alle nackig sind und dann, wo die was anhaben. Und wir sind auf den Seiten, wo man was anhat.
1: Ja.
0: Vielleicht kann man es noch ein bisschen genauer beschreiben. Einfach frisches Radio mit Spaß googeln oder man geht auf Instagram, Institut für gute Laune oder ins Internet, Institut für gute Laune, da sind wir auch zu finden. Und ich habe heute besonders, weil es heute die erste Sendung ist, ein besonders schönes T-Shirt angezogen. Und wer das sehen will, was das für ein schönes T-Shirt ist und Bert natürlich auch mit seinen karierten Hosen und karierten Oberteil, wer das sehen will, der geht einfach entweder bei Facebook auf Institut für gute Laune oder bei Instagram auf Institut für gute Laune. Und dann könnt ihr mal kurz guten Tag sagen, damit wir mal sehen, wer hier, wie ihr aussieht.
1: Oder auf Telegram, da gibt es jetzt auch einen Kanal. Frühstücksradio mit Spaß, ja, da ist das Bild auch dran.
0: Aber da ist ja keiner.
1: Doch, da ist
0: das. Ach so. Da ist jemand.
1: Weiß nicht.
0: Ist da jemand?
1: Doch, ich habe schon einen Daumen nach oben, ist schon.
0: Ach so, gut. Oder auf Telegram, Institut für gute Laune. Oder Frühstücksradio mit Spaß.
1: Ja.
0: Eins von beiden. Ja, ich hätte gerne noch mal was zu den UFOs gesagt.
1: Aha.
0: Aber jetzt
1: ist die Zeit zu knapp.
0: Die Zeit, aber ich finde es unglaublich emotional auch, weil viele so UFO-Typen in Amerika haben irgendwie 70 Jahre lang erzählt, es gibt UFOs und dann wurden die immer als Idioten dargestellt und die haben sich alle haben den Moment ersehnt, wo endlich zugegeben wird, dass das so ist und der ist ja jetzt gekommen, aber es ist irgendwie nichts passiert. Ja, und die sind bestimmt total enttäuscht.
1: Na, im Amiland in Deutschland kommt nichts an, was da passiert so richtig, wenn man nicht so über zig
0: über Internet kann man das schon sehen, Bert, ja, was da passiert.
1: Kann man schon sehen, aber da muss man auch suchen. Aber wenn man jetzt zum Beispiel einen Fernseher anschaltet und öffentlich-rechtliche guckt, dann sieht man das nicht.
0: Das trauen die sich nicht, aber ich glaube es schon im Spiegel stand auch schon, dass es jetzt doch UFOs gibt. Die haben die umbenannt, das machen sie ja immer so, um nicht zuzugeben, war ja mit den Impfnebenwirkungen genauso, da haben sie gesagt, das ist das Post-Vaccin-Syndrom, das gibt es, aber dann haben sie nicht gelogen, weißt du, wenn sie es.
1: Oder man, die Mitteilungen kommen, aber die kommen halt so nebenbei, so unter ferner Liefen und dann auch plus eine ganz kleine oder sowas.
0: Ja, und wir wissen aber nicht, ob es Außerirdische sind oder vielleicht irgendwelche Unterirdischen oder so. Ne? Kann ja auch sein.
1: Das ist
0: Unterseeischen. Dazu erfahrt ihr sicherlich bestimmt mehr in der Sendung. Da wird viel spekuliert darüber. In der nächsten Sendung, also UFOs und wie wir unsere Gesellschaft zu einer Liebesbeziehung machen, das machen wir dann nächste Woche alles.
1: Ja, heute wieder ein Entlastungspaket hatten wir nicht.
0: Ach so, du hast dich extra vorbereitet.
1: Ne? Die Winnetou-Debatte ist ja auch ganz groß.
0: Ach, das haben wir nicht geschafft.
1: Ist ja auch so eine Nebelkerze.
0: Es sind so andere Themen wichtiger gewesen heute, Bert.
1: Ja, aber die Currywurst hat heute Geburtstag.
0: Das wollte ich gerade nicht ansagen. Ach,
1: wirklich nicht?
0: Nee, das wollte ich nicht ansagen.
1: Weil die aus Fleisch ist?
0: Nö.
1: Aus Tier?
0: Nee. Ich gratuliere dir nicht.
1: Na, aber die Currywurst ist doch so ein, ist doch was Sympathisches.
0: Nee, das sind auch mehrere. Die Currywurst ist ja zerschnitten, die ist ja gar keine Wurst. Das sind ja Wurststücke.
1: Das wird erst, seit der Wende wird das erst praktiziert im Osten.
0: So, Bert, du kannst ja noch mal ein interessantes Wort zum Schluss sagen. Ich sag mal Tschüss. Fällt dir nichts ein, wa?
1: Hypochonder.
0: Aha.

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Tschüss, bis nächsten Sonntag von 12 bis 2.

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2: Epsteinfalls Interview aus der Hölle. Was für ein Titel für die heutige Colorful Radio Sendung. Wenn ich es mir aussuchen könnte, dann wäre ich heute viel lieber in die Hölle hinabgestiegen, um diese Person, um die es hier geht, da selbst zu interviewen. Aber das ist mir ja leider nicht möglich. Und deswegen freue ich mich, dass Sie heute hier zu Gast sind. Hallo.
3: Hallo.
2: Sie waren eine der Angestellten eben jener Person, um die es heute geht. Sie waren so eine Art Sekretär bei dem Mann, der eine der größten Untersuchungen von Staatsanwaltschaft nicht nur in den USA ausgelöst hat, sondern tatsächlich auch weltweit. Ich rede natürlich von Jeffrey Epstein. Ihren Namen darf ich hier nicht nennen.
3: Das ist richtig. Das ist meine Sicherheit.
2: Und warum stellen Sie sich trotzdem diesem Interview?
3: Ich habe beobachtet, immer wieder beobachtet. Mir war klar, dass das, was ich da gesehen und erlebt habe, an die Öffentlichkeit sollte. Und ich bin entsetzt darüber, wie das Phänomen Epstein oberflächlich und unsauber, intrigant und falsch aufgearbeitet wird. Die Untersuchungen sind ein Trip in die Hölle. Sofern passt der Titel der Sendung gut. Aber es geht noch viel tiefer in die Hölle hinein, weit über Epstein hinaus.
2: Wir haben jetzt ungefähr eine Stunde Zeit, um einiges zu klären. Fangen wir also an. Vielleicht mit dem Lebenslauf von Epstein. Er wurde 1953 in New York geboren. Aufgewachsen ist er in einer Gated Community in Brooklyn. Gated Community bedeutet, dass um den Wohnbereich, in dem er lebte, ein Sicherheitszaun gezogen war. Man kam also nur nach einer Kontrolle als Außenstehender in diesen Bereich. Gehobener Mittelstand also. Nach der Schule Mathematikstudium, abgebrochen, dann Lehrer in Mathe und Physik. Sehr beliebt bei den SchülerInnen, aber auch bei den Eltern. Dann der Sprung an die Börse als Broker. Merkte man Epstein den Hang zu Zahlen damals schon an?
3: Nee, auf den ersten Blick nicht. Epstein war ein sehr freundlicher Mensch, sehr empathisch, meist sehr charmant. Er konnte mit Menschen gut umgehen und natürlich mit Zahlen. Diese Mischung ist vielleicht die Mixtur, aus der seine Erfolge entstehen konnten. Anders hätte das alles wohl nicht so lange funktioniert.
2: Sie zeichnen jetzt das Bild eines sehr freundlichen Menschen, aber nicht das eines Verbrechers.
3: Das ist doch kein Gegensatz. Er konnte Menschen für sich gewinnen, an sich binden. Und er hatte die Mittel, um sie zu manipulieren. Mit charmanter Verbindlichkeit und mit Geld, mit viel, viel Geld.
2: Woher hat er denn dieses Geld? Angeblich teilten seine Anwälte der Staatsanwaltschaft mit, dass sein Privatvermögen über 1 Milliarde US-Dollar betrug.
3: Keine Ahnung, ob das stimmt. Richtig ist, er hatte viel Geld. Sehr viel. Und er zeigte es. Durch seine Besitztümer, aber zum Beispiel auch als spendabler Gastgeber. In der Art, wie er auftrat. Man konnte das einfach nicht übersehen.
2: Darauf kommen wir später noch. Erst nochmal die Frage, woher hat er denn nun sein Vermögen?
3: Es begann alles ganz sicherlich an der Börse. Er war da für mehrere Firmen, besser Hedgefonds, als Broker tätig. Und er hatte dort sehr schnell den Ruf eines PSDs erworben.
2: Was heißt das?
3: PSD. P steht für Poor, S für Smart und D für Deep Desire to be Rich. Er wollte reich werden. Er engagierte sich für riskante Termingeschäfte, die natürlich, wenn sie gelangen, sehr lukrativ waren. Da blieb ganz sicherlich auch einiges an ihm persönlich hängen. Aber nicht nur Geld, sondern auch der Ruf, skrupellos und erfolgreich zu sein. Und wenn es daneben ging, wie bei Towers Financial Corporation, wo Investoren durch zwielichtige Geschäfte hunderte von Millionen US-Dollar verloren, da setzte er sich einfach ab und zwar bevor das Unternehmen zusammenbrach und die Staatsanwaltschaft kam. Folge: Sein Chef wurde zu 20 Jahren verurteilt. Epstein nicht belangt.
2: War er da schon so richtig reich?
3: Nee, das kam später. Er gründete in New York eine Vermögensverwaltung. Und jetzt, wir schreiben das Jahr 1986, passierte der Knackpunkt in seinem Leben. Er lernt den Milliardär Leslie Wexner kennen. Komischer Typ. Der besaß unter anderem die sehr erfolgreiche Dessous-Marke Victoria's Secret.
2: Und warum bezeichnen Sie ihn als komisch?
3: Sagen wir besser, undurchsichtig und kauzig. Wexner sagte jedem, der es wissen wollte oder auch nicht, dass er Erfolg habe, weil er von einem bösen Geist besessen sei, einem Dibbuk. Ins Gerede kam er, als sein Anwalt unter sehr, sehr mysteriösen Umständen ermordet wurde. Wexner war trotzdem auch weiterhin gut vernetzt. Und da trafen sich, also Epstein und Wexner, zwei Brüder im Geiste.
2: Heute sagt Wexner, dass er von Epstein reingelegt worden ist. Und zwar vom, wie er es formulierte, olympiareifen größten Trickbetrüger aller Zeiten.
3: Naja, was richtig ist, dass Epstein die Vollmacht über Wexners gesamtes Vermögen hatte. Wexner hatte sie ihm erteilt. Epstein durfte beispielsweise in Wexners Namen Kredite aufnehmen. Und das tat er wohl auch zur Genüge.

0: Wir waren stehen geblieben bei der Connection Epstein-Wexner. Sie sagten vorhin, das sei der Knackpunkt in Epsteins Leben gewesen.
1: Indeed, Epstein war vorher ein ambitionierter Karrierist. Jetzt konnte er mit Geld jonglieren.
0: Mit seinem?
1: Naja, er tat so, als sei das seins. Vielleicht fühlt sich Wexner deshalb von ihm über den Tisch gezogen. Aber das sind alle Spekulationen.
0: Richtig ist aber, dass Wexner ihm mal sein Anwesen in Manhattan vermacht hat.
1: Ah, das weiß ich nicht. Es wird auch gesagt, dass Epstein das von Wexner für 13 Millionen US-Dollar gekauft hat. Ist auch egal, er hat es sich angeeignet. Ich weiß noch, wie ich das erste Mal da hineinging. Schon die Adresse, 9 East 71st Street. Wer da wohnt, hat es wirklich geschafft. Eines der wirklich letzten alten Bürgerhäuser in der Upper East Side. Keine 100 Meter vom Central Park entfernt. Erbaut vom Unternehmer Herbert Strauss vor nicht ganz 100 Jahren. Wenn man da reinkommt, naja, man fühlt sich ganz klein. Überall gediegene Möbel, amerikanischer, kitschiger Barock, nicht mein Geschmack, aber wirklich gediegen, ehrfurchteinflößend.
0: Und da hat Epstein seine Win-Party veranstaltet?
1: Ja, aber nicht nur dort. Er hatte in Palm Beach eine Villa am Meer, übrigens nicht weit von Mar-a-Lago, das Donald Trump besitzt. Daher kennen die beiden sich auch.
0: Sie meinen jetzt Trump und Epstein?
1: Ja. Die haben sich da öfter besucht, auch wenn Trump das jetzt runterspielt. Aber es gibt noch zwei andere Anwesen von Epstein. Eine Ranch, das ist außerhalb

0: Wir hatten zuletzt die Häuslichkeit nebst Dienst thematisiert. Wozu braucht ein Mensch so viele teure Immobilien?
1: Häuslichkeiten ist gut. Das waren Immobilien, von denen jeder einzelne mehr wert war, als wir beide zusammen in 100 Jahren an Geld verdienen. Insbesondere in New York und Palm Beach und natürlich auf der Insel St. James stiegen die wilden Partys mit den blutjungen Mädchen. Manchmal sogar schon in der Boeing, die entsprechend eingerichtet war. Heimkino, Sessel, Queen-Size-Betten, Bad, Dusche und so weiter. Mit dem Flugzeug wurden die Mädchen eingeflogen. Und die kamen von überall her, aus Afrika, aus Frankreich, aus Amerika. Die wurden eingeflogen oder zu den anderen Immobilien gebracht und je jünger, desto besser. Teilweise sogar mit Genehmigung der Eltern.
0: Wie das?
1: Epstein hatte die Mädchen nicht selbst organisiert. Dazu hatte er mindestens drei Helfer. In erster Linie seine Vertraute oder Freundin Ghislaine Maxwell und John Brunel, der hatte in Paris eine sehr bekannte Modelagentur, Karine Model. Er war also ein Model-Scout, genauso wie Daniel Siert.
0: Alle drei Kuppler, Kumpel und Komplizen.
1: Sie treffen es auf den Punkt. Manchmal kamen am Tag bis zu drei, ich nenne es mal in Anführungsstrichen, Ladungen an. Wenn die Mädchen im Haus waren, hat die Falle zugeschnappt. Sie waren gefangen und ausgeliefert, im wahrsten Sinne des Wortes.
0: Was passierte dann?
1: Jedes Mädchen musste zunächst Epstein oder andere massieren. Je mehr aus so einer Massage eine Sexmassage wurde, desto mehr Geld gab es. Je mehr Kleidung das Mädchen auszog, desto mehr Geld gab es. Und wenn Epstein sie

0: rühren durfte, dann gab es noch mehr Geld.
1: Können Sie an dieser Stelle eine Zahl nennen?
0: Na, zwischen 200 und 1000 US-Dollar. Und bitte, das waren meist keine erwachsenen Frauen. Das waren Jugendliche und Kinder, die jüngsten 13, 14 Jahre alt. Und besonders bei US-Mädchen sollte das Opfer dann ihre Freundin oder ihre Freundinnen überreden, da mitzumachen. Und die wurden dann angehalten, ihre Freundinnen wiederum zu überreden und so weiter und so weiter. Ständiger Nachschub war gefragt. Schneeballsystem.
1: Sie wollten nochmal über die Besonderheiten der Epstein Ranch in New Mexico sprechen.
0: Ja, das war die sogenannte Zorro Ranch. Da hat Epstein bestimmten Mädchen vorgeschlagen, sich von ihm schwängern zu lassen. Er wollte der menschlichen Rasse seine DNA hinterlassen. Und das möglichst oft. Epstein, ein Zuchtbolle, der von sich und seiner Überlegenheit total überzeugt war. Da treffen sich übrigens große Gedanken und Pläne mit denen einiger seiner Gäste. Und da beginnt der andere Teil von Epsteins Hölle.

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0: Sie sprachen davon, dass Sie jetzt über den anderen Teil von Epsteins Hölle sprechen wollen. Was meinen Sie denn damit?
1: Ganz klar, die Mädchen waren nicht nur für Epstein eingeflogen worden, sondern auch für seine vielen Gäste, auch die vielen prominenten Gäste. Die wurden sehr oft nach St. James eingeflogen. Die Boeing hatte auch den Spitznamen Lolita Express.
0: Aber die prominenten Gäste streiten doch durch die Bank weg ab, dass sie etwas von diesem Missbrauch gewusst haben.
1: Würde ich auch machen. Vielleicht stimmt das sogar für einige. Aber wenn man sich die Fotos ansieht, kann ich das bei vielen nicht glauben. Ich weiß auch nicht, was man an Sinnen alles ausblenden musste, um auf St. James nicht zu erkennen, was sich da an den Zimmern und Pools abspielte. Ehrlich mal. Was die Prominenten wahrscheinlich überhaupt nicht wussten, Epstein gab sich als großzügiger Gastgeber, aber überall gab es Kameras, überall wurde heimlich aufgezeichnet. Es gab sogar einen richtigen professionellen Regieraum dafür. Es wurde also alles gefilmt, jedes Gespräch, jedes Tête-à-Tête, jeder sexuelle Übergriff, alles. Für das Dirigieren eines Netzwerkes wahrscheinlich für Epstein sehr nützlich, für die Staatsanwaltschaft aber auch. Sie hat bei ihren Ermittlungen das Material sämtlich beschlagnahmt. Für die strafrechtliche Verfolgung liegen also alle nötigen Beweise mustergültig vor. Aber weil das offensichtlich bisher nicht oder besser kaum geschah, wurde das Justizministerium von der Öffentlichkeit mittlerweile genötigt, die Epstein-Files, die Epstein-Akten offenzulegen. Das geschah nach großem Zögern, wenigstens zum Teil. Und jeder kann sich das anschauen auf der Homepage des Ministeriums.
0: Da wird man erschlagen von dem Umfang. 3 Millionen Dokumente, Mails, Fotos, Videos mit Zeugenaussagen, Dokumente wie Flugprotokolle, zum Teil geschwärzt. Und nochmal so viele Akten unter Verschluss.
1: Auf denen die Gäste natürlich auch auftauchen. Schauen Sie mal, ich habe hier wahllos einige Fotos mitgebracht von Promis, die auch hier in Deutschland bekannt sind. Soll ich mal die Namen vorlesen?
0: Ja, ein paar bitte.
1: Okay. Ja, zum Beispiel. Der verurteilte Film- und Sexualstraftäter Weinstein. Hier Woody Allen. Prinz Mohammed bin Salman, der Herrscher von Saudi-Arabien. Das ist ja interessant. Fidel Castro.
0: Den wird man da nicht vermuten, bei den US-Amerikanern.
1: Hier der Medienmogul Rupert Murdoch. Michael Jackson, Mick Jagger und der mit den 2 Bikini-Mädchen, unverkennbar Stephen Hawking.
0: Ich weiß es nicht. Okay, das reicht erstmal für das Kopfkino.
1: Nee. Auf die es mir ankommt, die kommen noch. Also nehmen wir hier mal Präsident Clinton, Donald Trump ohne Melania. Und auf diesem Foto Melania noch bevor sie Trump kennenlernte. Und hier Prinz Andrew natürlich. Mette Marit, die Kronprinzessin von Norwegen. Und jetzt hier noch eine andere wichtige Abteilung. Bill Gates, Jeff Bezos, Mark Zuckerberg.
0: Who is who der Milliardäre?
1: Ja. Und selbstverständlich darf einer nicht fehlen. Na? Elon Musk. Der hat sogar nachweisbar von Epstein Medikamente bekommen, weil er sich bei einem Inselabenteuer was eingefangen hatte. Und er hatte nach Epsteins erster Haft voller Vorfreude per Mail angefragt, What day or night will be the wildest party on our island? Und der will nichts gewusst haben?
0: Interessant ist ja auch, er schrieb nicht Your Island, but Our Island.
2: Ja, in der Tat.
0: Kann man es Ihnen nachweisen, dass Sie von den Verbrechen an jungen Mädchen und Frauen Kenntnis hatten?
1: Ach, keine Ahnung. Ist nicht vielleicht besser die Frage, ob man ihnen das nachweisen will? Clinton zum Beispiel benutzte Epsteins Boeing zu Flügen nach London, Afghanistan, Thailand, offiziell reine Benefizaktionen gegen AIDS. Und Clinton vor dem Untersuchungsausschuss neulich, ich konnte nicht erkennen, was vor sich ging. Frei nach dem Motto, schau mir in die Augen, Kleines, kann so ein treu blickender Ex-Präsident lügen. Laut Akten war Clinton 17 Mal bei Epstein zu Gast, aber er konnte nichts erkennen.
0: Er wollte nichts erkennen vielleicht. Eine illustre Gesellschaft, muss ich schon sagen. Voller meist alter, reicher, mächtiger, weißer Männer.
1: Voller gegenseitiger Abhängigkeiten. Und alle rufen, Epstein war's. Wir wollen da nicht mit reingezogen werden. Wir wussten von nichts. Wir sind unschuldig.
0: Ja, und Tote können nicht mehr aussagen.

0: Seit 2005 häuften sich dann die Anzeigen gegen Epstein. Besorgte Eltern und Nachbarn informierten die Polizei oder gaben Hinweise, dass Epstein Mädchen anlockte zu irgendwelchen wilden Partys.
1: Ja, irgendwann ermittelte dann tatsächlich die Staatsanwaltschaft und später sogar das FBI in Florida. Die hatten Kontakt zu über 50 minderjährigen Frauen, die unisono aussagten, dass sie für Sexmassagen Geld erhielten. Immerhin mehrere hundert Dollar. Das hätte nach dem dort geltenden Strafrecht für lebenslänglich gereicht.
0: Aber Epstein wurde doch nur für 18 Monate verurteilt. Wie kam es denn dann zu dieser Milde und das auch noch in einem konservativen Staat wie Florida?
1: Ich sage nur Alexander Acosta. Kommt Ihnen der Name bekannt vor?
0: Helfen Sie mir bitte nochmal auf die Sprünge.
1: Alexander Acosta war in der ersten Amtszeit von Donald Trump dessen Arbeitsminister. Musste dann schließlich wegen Epstein zurücktreten, denn Acosta war, als es zur ersten Anklage gegen Epstein kam, Leiter der Staatsanwaltschaft in Florida. Er handelte mit Epstein seinerzeit einen Deal aus, ein Non-Prosecution Agreement. Der Inhalt des Deals: Epstein bekannte sich schuldig, eine Minderjährige zur Prostitution angeworben zu haben. 18 Monate Haft und alle anderen Anklagepunkte wurden tatsächlich fallen gelassen. Und diese 18 Monate, mit guten Haftbedingungen natürlich, und in der Woche 6 Tage Freigang zu je 12 Stunden. Wozu ein Netzwerk doch nützlich ist. Und man höre und staune, 13 Monate nach der Verurteilung, die Entlassung wegen guter Führung. Das war 2009.
0: Wo waren denn da die Detectives von Miami Vice? Naja gut, Scherz beiseite. Ich meine, war so ein Thema, da ist Galgenhumor naheliegend. Epstein war doch nach seiner Freilassung kein Geächteter, wie man eigentlich erwarten würde.
1: Naja, er war zwar im US-Verzeichnis der Sexualstraftäter notiert, aber so richtig glaubte er nicht, dass ihm dies schaden würde. Free and home, das war sein Post am Tag der Freilassung an alle, die er kannte. Und das waren, wie gesagt, viele Prominente. Nee, die Party kam sofort wieder in Schwung. Day and night. Peter Mandelson, britischer Wirtschaftsminister, späterer EU-Handelskommissar, fragte Epstein per Mail: Wie wollen wir denn feiern? Und Epstein antwortete: Mit Grace and Modesty, das sind die Namen von zwei Stripperinnen. Nachzulesen übrigens in den Files. Und es ist auch in den Files, dass alles so weiterging wie vor der kurzen Haftstrafe.
0: Ja, und der Fall mit Peter Mandelson, das zieht ja jetzt noch Kreise in der jetzigen britischen Regierung, das darf man nicht vergessen. Da gab es überhaupt kein Schuldbewusstsein oder wenigstens Vorsicht, denn Epstein, dem muss es doch eigentlich klar gewesen sein, dass die Öffentlichkeit und die Behörden ein Auge auf ihn geworfen haben.
1: Wir kommen langsam zum Kern. Das ist das, was ich am Anfang meinte, als ich sagte, das Phänomen Epstein oberflächlich und unsauber, intrigant und falsch aufgearbeitet wird.
0: Jetzt bin ich gespannt.
1: Solche Netzwerke wie das von Epstein gab es, glaube ich, schon immer. Neulich stand in der Taz, das sei ein Zwischengeschoss des Lebens. Den Ausdruck finde ich genial. Für diese Leute scheinen keine Gesetze zu gelten und keine Moral. Das ist das Spiel zwischen Geld und Politik, zwischen Himmel und Hölle. Man kennt sich, man weiß voneinander und welche Leichen im Keller verborgen sind. Man kann notfalls das Wissen auch benutzen. Aber das oberste Gebot ist Verschwiegenheit.
0: Jetzt verbreiten Sie doch Verschwörungstheorien, oder?
1: Nee, nichts liegt mir ferner. Ich sehe da selbst fassungslos drauf. Warum in der Welt fragen ein hoher britischer Politiker oder Elon Musk am Tag der Haftentlassung den Epstein, wie die Party weitergeht? Warum nimmt die norwegische Thronfolgerin ihren freundschaftlichen Mailverkehr wieder auf? Die wussten doch, weswegen ihr verurteilt worden war. Und die wussten doch, dass alles unter den Teppich gekehrt wurde. Ich denke schon, man war sich sicher, dass nichts passiert. Man kann jedenfalls feststellen, das Netzwerk hatte Bestand.
0: Aber Epstein wurde dann 9 Jahre später, 2019, wieder verhaftet.
1: Ja, und irgendwie stimmt das dann wieder versöhnlich. Es gab wieder Hinweise und Anzeigen. Die Polizei ging dem nach und ermittelte verdeckt. Und als dann da Costa von Trump zum Arbeitsminister ernannt wurde, nahmen Journalisten die Recherche zu diesen alten Fällen wieder auf. Der Miami Herald brachte dann 2018 eine Artikelserie heraus, die Überschrift: Wie ein zukünftiges Mitglied von Trumps Kabinett einem Seriensexualstraftäter ein lebenslanges Angebot machte. Da half nun auch kein dummer Spruch aller: Wer liest denn den Miami Herald mehr? Der Damm war endgültig gebrochen.
0: Man kann ja eigentlich auch sagen, das war ein Sieg der Rechtsstaatlichkeit und der Demokratie. Spät, aber immerhin.
1: Jedenfalls wurde Epstein festgenommen. Wir schreiben den 6. Juli 2019. Er kam gerade aus Paris zurück. Der Vorwurf lautete jetzt Sex Trafficking. Frei übersetzt, Menschenhandel zum Zwecke der sexuellen Ausbeutung. Und einen Monat später, am 10. August, wurde er in seiner Zelle tot aufgefunden. Offiziell Suizid durch ihr Hängen.
0: Es kamen ja viele Zweifel daran auf, dass er sich tatsächlich selbst umgebracht hat. Was glauben Sie persönlich?
1: Oh, ich hatte zu diesem Zeitpunkt schon lange keinen Kontakt mehr zu ihm. Da glaube ich erstmal nichts. Die Überwachung im Gefängnis war ja auf Verlangen seiner Anwälte gelockert worden. Und Epstein spielte den Wärtern dort scheinbar glaubhaft einen Menschen vor, der nicht vorhatte, sich umzubringen. Aber ich sehe auch die andere Seite. Er wusste wahrscheinlich, dass er verloren hatte. Ich sagte bereits anfangs, er konnte gut mit Menschen umgehen, konnte sie gut manipulieren, konnte vielleicht auch dem Wachpersonal seine wirklichen Absichten verheimlichen. Wer weiß das schon?

0: Sie sagen, wir müssten mal zum Kern des satanischen Dreiein-Selbstdienstes kommen. Beschreiben Sie doch mal diesen satanischen Kern.
1: Okay. Warum schafft man so ein großes, so aufwendiges Netzwerk? Ein Netzwerk über Staaten und Kontinente, über ideologische Grenzen, über Politik, Business und Kultur. Warum schafft man ein Netzwerk, mit dem man Abhängigkeiten schafft, mit dem man Beteiligte erpressen kann? Warum schafft man ein Netzwerk, was auf einem persönlich zugeschnitten ist? Warum verschafft man sich als Einzelner so viel Macht?
0: Ist das nicht der Stoff, aus dem viele James-Bond-Filme geschnitzt sind? Ein Schurke will die Weltherrschaft und 007 muss mal eben die Welt retten. Ist das nicht eher ein modernes Märchen, was der Wirklichkeit nicht entspricht?
1: Beantworten Sie die Frage. Ich habe viele Fakten zusammengetragen und daraus entstehen meine Fragen und meine Überlegungen. Schauen Sie, Epsteins Beziehungen waren international und immer in die Spitzen der Gesellschaft reichend. In Italien hatte der damalige Ministerpräsident Berlusconi ein ähnliches System im Kleinen aufgebaut. Seine sogenannten Bunga-Bunga-Sex-Partys organisierten Vergnügen für auserwählte Mächtige und Reiche mit sehr jungen Mädchen. Und sie schufen Abhängigkeiten. Die Ermittler deckten interessanterweise Beziehungen zu Epstein auf. Und zurück zu den Epstein-Files. Darin ist zu lesen, dass Epstein russische Mädchen von Moskau über Paris nach New York brachte. Epstein berichtete dann von einer Frau aus Russland, dass sie versuchte, einflussreiche Geschäftsleute in New York zu erpressen. Und dass er in diesem Zusammenhang gedroht hatte, den russischen Geheimdienst FSB einzuschalten. Also Klartext, Epstein hatte auch dorthin Kontakte. Es hieß dann plötzlich, er sei Vermögensverwalter von Putin gewesen. Nicht bewiesen, aber schon drängender. Er sei auch Spion für Russland gewesen, soll geholfen haben, junge Russinnen gezielt auf einflussreiche Businessmen, Politiker, ja und Königshäuser angesetzt zu haben.
0: Es gibt ja auch diese Gerüchte, dass so interessantes Material in Moskau über Trump liegt, das man jederzeit einsetzen kann.
1: Ja, Spekulationen gibt es viele, Beweise keine, Punkt. Aber was gesichert ist, was bewiesen werden kann, spielt zum Beispiel auf dem Flughafen Stansted bei London. Fast 90 Mal landete und startete der Lolita Express und schleuste auf diese Weise junge Frauen aus Russland, Lettland und Litauen nach Großbritannien. Übrigens die Namen, und das ist interessant, die Namen der Mädchen wurden bei der Einreise nicht registriert. Und die britische Polizei bestätigt, dass sie gegen Ex-Prinz Andrew ermittelt. Er wird beschuldigt, in seiner früheren Funktion als britischer Handelsbeauftragter vertrauliche Informationen an Epstein weitergegeben zu haben. Nebenbei bemerkt, eines von Epsteins Opfern, Virginia Givre, beschuldigt in ihrem Buch Nobody's Girl den Bruder des Königs, sie dreimal als Minderjährige missbraucht zu haben. In London, in Epsteins New Yorker Haus und auf St. James.
0: Sie zeichnen ein Bild von Epsteins als Dreh- und Angelpunkt einer Art Weltnebenregierung.
1: Wir kommen der Sache schon näher. Dieses Netzwerk ist ein Geflecht aus Geld, Politik, Kultur und Technologie. Alle, aber auch alle, die diesem Netzwerk angehören, haben eine bestimmte Nützlichkeit. Und die Nützlichkeit misst sich nicht nur an Geld. Dieses Netzwerk hat offensichtlich die Macht, Türen zu öffnen, Vorteile zu verschaffen, Risiken zu minimieren, Grenzen und Gesetze außer Kraft zu setzen.
0: Sie beschreiben gerade ein Netzwerk als eine Art Parallelgesellschaft.
1: Oh, das ist ein starker Begriff, vielleicht sehr pointiert. Auf jeden Fall entzieht sich das Netzwerk der Öffentlichkeit und damit der Verantwortung der Allgemeinheit gegenüber.
0: An dieser Stelle werden doch einige der Gäste Epsteins interessant. Gäste wie Musk, Gates, Bezos, Zuckerberg, die devot bei der Amtseinführung Trumps in der ersten Reihe saßen und laut applaudierten.
1: Sie haben einen vergessen, Peter Thiel. Epstein sprach mit Thiel darüber, wie man die Demokratie ersetzen könne. Wir kennen ja die Aussagen von Thiel, dass die Demokratie ein gescheitertes Experiment sei, dass Frauen und arme Menschen sowieso nie hätten das Wahlrecht erhalten dürfen und so weiter und so weiter. Dabei spielten auch Thiels Pläne eine Rolle, die Menschheit, jedenfalls einen Teil davon, intelligenter zu machen und die dazugehörige Elitenbildung. Letztlich nutzte Epstein seine Kontakte, um den Rechtsruck in der Welt voranzutreiben. Das Netzwerk Epstein ist zusammengebrochen, aber die Vernetzung, die Strukturen bleiben. Wir sehen das in den USA, aber auch in Europa.
0: Ist das, was Sie jetzt gesagt haben, nicht sehr pessimistisch und sehr deprimierend?
1: Das muss es nicht unbedingt sein. Es kommt auf die Stärke der demokratischen Strukturen an, auf die Öffentlichkeit. Und wer besitzt Zugang, um die Öffentlichkeit zu gestalten? Wir sitzen gerade in einem Studio eines freien Senders. Bei Fox News wäre dieses Interview so nicht gelaufen. Es ist also wichtig, dass es freien Journalismus gibt, dass es freie oder öffentlich-rechtliche Informationssysteme gibt, unabhängig von politischer Macht und unabhängig von der Kraft des Geldes und unabhängig von der Kungelei öffentlichkeitsscheuer Kreise. Und es ist essentiell, dass Polizei und Justiz unabhängig und nur den Gesetzen verpflichtend handeln.
0: Es geht Ihnen um das Sichtbarmachen solcher Systeme wie das von Epstein?
1: Genau darum.

0: Demokratie verteidigen heißt nach ihrer Auffassung, Schattensysteme wie das von Epstein sichtbar zu machen. Im letzten Teil unseres Gesprächs sprechen wir darüber, wie das mit diesem System gerade geschieht. Aber hören wir uns doch dazu mal Präsident Trump an.
1: Are you still talking about Jeffrey Epstein? This guy's been talked about for years. You're asking, we have Texas, we have this, we have all of the things. And are people still talking about this guy, this creep?
2: I think it's time now for the country to maybe get into something else.
3: Logisch, er will nach Möglichkeit keine Aufklärung. Hunderte Male wird er in den jetzt schon veröffentlichten Akten genannt. Immer Neues tritt zutage. So soll Epstein vermerkt haben, Trump begrapsche gerne junge, attraktive Mädchen. Die Meldung kann stimmen, kann genauso gut fake sein. Unbestreitbar ist jedoch Folgendes. Es ist vieles von den Gebaren Epsteins und seiner Gäste aufgezeichnet in den Akten. Immerhin über schlappe 300 Gigabyte. Und der Druck wurde größer, die Files zu veröffentlichen.
0: Und dies auch unabhängig von der Partei zu gehören.
3: In der Tat forderten auch republikanische Politikerinnen die Veröffentlichung. Und Trump wurde gedrängt, während seines zweiten Wahlkampfes 2024 zu versprechen, im Falle seines Wahlsieges die Akten öffentlich zugänglich zu machen. Aber eigentlich wollte er das auf keinen Fall.
0: Ein Teil wurde schon durch einen Gerichtsprozess öffentlich.
3: Das war der Prozess gegen Epsteins Vertraute und Komplizin Ghislaine Maxwell. Sie wurde als Zuhälterin in einem Kindermissbrauchsring zu immerhin 20 Jahren Haft verurteilt. Aber das ist ein Thema für sich.
0: Sie hat, soweit ich weiß, komfortable Haftbedingungen und wartet im Grunde nur auf eine Begnadigung durch Trump.
3: Ja, eine Geschichte, die ins Bild passt. Aber zurück zu den Akten. Trump versuchte, das Thema totzuschweigen, aus dem Gesichtsfeld der Öffentlichkeit zu nehmen. Wenn auf Pressekonferenzen Journalistinnen das Thema ansprachen, lenkte er ab oder schiss sie nach Trumpscher Manier zusammen.
0: Aber damit kann man diesmal nicht durch.
3: Das US-Repräsentantenhaus verabschiedete im November 2025 ein Gesetz, dass das Justizministerium die Epstein-Files veröffentlichen muss. Das wirklich Erstaunliche dabei, es gab nur eine Nein-Stimme. Also, die eigene Partei setzte sich über Trumps Willen hinweg.
0: Und das will was heißen heutzutage. Das Justizministerium unterlief dann aber das Gesetz. Was in das Bild passt, dass die Trump-Administration bewusst die Gewaltenteilung aushebelt. Was kümmert die damalige Justizministerin der gesetzliche Auftrag durch die Legislative?
3: Ach, bezeichnen Sie das, wie Sie es wollen. Ich halte mich an die Tatsachen. Nach 30 Tagen, so steht es im Gesetz, musste das Ministerium liefern. Tat das auch, aber in sehr geringem Umfang. Es hagelte Kritik, dann die zweite Veröffentlichung. Man schätzt, es sei jetzt etwa die Hälfte der wirklich vorhandenen Aufzeichnungen einsehbar. Der andere Teil nicht. Darunter auch Akten zu Trump. Dafür wurde umso ausführlicher das Material über Ex-Präsident Clinton öffentlich. Schuft, wer Böses dabei denkt. Aber das eigentlich Verwerfliche ist etwas ganz anderes. Vieles wurde geschwärzt. Vieles, was prominente Täter betrifft. Aber viele Opfer wurden mit der Veröffentlichung ein zweites Mal Opfer, indem ihre Fotos, auch Nacktfotos aus dem Teenageralter, teilweise nicht unkenntlich gemacht wurden, indem ihre Namen und ihre Adressen, manchmal sogar die Telefonnummern lesbar waren. Opfer wurden wieder Opfer.
0: Erzählen Sie doch mal etwas über die gerichtlichen Folgen der Veröffentlichung.
3: Das US-Repräsentantenhaus hat einen Untersuchungsausschuss eingerichtet, der Zeugen zu Befragungen einlädt. Einige Leute traten mittlerweile aus ihren Ämtern zurück. Die Staatsanwaltschaft in New Mexico nahm die Ermittlungen zu den Vorgängen auf dieser Zorro Ranch wieder auf. Die US-Justizministerin wurde aus ihrem Amt geworfen. In einigen europäischen Ländern wurden Verfahren gegen mögliche Täter eingeleitet, so in Polen, in Norwegen, Litauen, Österreich, Frankreich, in der Türkei. In Großbritannien verlor der Bruder des Königs seine royalen Privilegien. Die britische Regierung bekommt wegen Peter Mandelson Schwierigkeiten. Da läuft also einiges an. Aber Vorsicht, mit der Teilveröffentlichung der Akten wird auch viel Schlimmes gemacht. Von der KI erstellte Bilder als echt verkauft, damit Menschen verleumdet werden. Und überhaupt sollte man sich die Quellen genau ansehen, ob sie vertrauenswürdig sind oder nicht. Wenn man in diesem Zusammenhang gefälschtes Material verwendet, ist das ein weiterer Sieg der Epstein-Halle.
0: Nochmal zum Anfang unseres Gesprächs. Was gehört Ihrer Meinung nach zur Aufarbeitung der Epstein-Files?
3: Die richtigen Fragen zu stellen, damit Schlussfolgerungen gesellschaftlicher und gesetzlicher Art gezogen werden können.
0: Nennen Sie doch mal ein paar Fragen.
3: Zum Beispiel, wollen wir wirklich, dass reiche Privatleute sich riesige Landflächen, ja ganze Inseln kaufen können? Oder warum konnten sich in diesem speziellen Fall die Täter so sicher fühlen, dass sie nach der ersten Verurteilung von Epstein einfach weitermachten? Oder können wir uns bei der Aufklärung auf die Behörden verlassen, insbesondere auf die Behörden der USA? Oder wie ist es überhaupt möglich, dass so viel Reichtum und Einfluss zu einem solchen geheimen Machtzentrum wachsen können? Kann das wieder geschehen? Existieren vielleicht jetzt gerade ähnliche Netzwerke? Ist das Epstein-Imperium wirklich zerschlagen? Oder sind nicht ein Teil der Tech-Milliardäre zusammen mit der US-Administration auf dem Weg in Richtung Weltherrschaft, jedenfalls von ihren Ambitionen her?
0: So wie die Bösewichte bei den James Bond-Filmen? Ich danke Ihnen für das Gespräch. 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

0: Aber ich stelle mir das gerade sehr witzig vor, wenn einfach so Synchronsprecher von fiktiven Figuren sich einfach zu einem Podcast zusammenfinden würden. Ich glaube, das wäre irgendwie
1: Das wäre
0: abgefahren.
1: mega geil. Das wäre wirklich mega geil, wenn du so alle deine Kindheits-Synchronsprecher weißt du, aufreißt und die zusammen einen Podcast machen lässt über
0: Ja.
1: Gott und die Welt. Boah, das wäre mega
0: Also der
1: lustig.
0: Sprecher von Benjamin Blümchen.
1: Oh
0: Ist das nicht
1: ja,
0: sogar
1: das
0: Mr.
1: ist Mr.
0: Krabs oder so?
1: Krabs, glaube ich.
0: Ja.
1: Ja.
0: Und dann von, weiß ich
1: Ach,
0: nicht.
1: eigentlich die komplette SpongeBob schon im Kopf. Das komplette Line-up, wenn die einfach einen Podcast machen würden, aber halt nicht über Bikini Bottom, sondern über Gott und die Welt.
0: Ja.
1: Das wäre wirklich der Podcast. Das wäre eigentlich mega.
0: Wobei ich ein bisschen Angst habe auch. Weißt du, wenn da so schwierige Statements rauskommen, ich glaube, dann würde ich ein bisschen Respekt und Spaß auch an der Serie verlieren.
1: Ja,
0: Das wäre
1: stimmt.
0: ein bisschen
1: Wir zerstören
0: heikel.
1: uns mal nicht die Nostalgie.
0: Nee, genau, wir lassen das einfach so. Top 3 der schlimmsten Sachen. Auf jeden Fall mit dabei. Lauwarmes Leitungswasser. Ich bin
1: Widerlich.
0: da voll bei dir. Das ist sowas Banales, ne? Aber ich finde das furchtbar. Ich finde, das kann man nicht
1: Es sind
0: trinken.
1: die einfachsten Dinge, die schön sind und die furchtbar sind. So ist das einfach. Also, kurze Aufklärung für euch. Ich bin gerade an Jonas Wasserhahn gegangen. Sehr geehrte Damen und Herren, in den folgenden 30 Minuten führen Jonas und ich eine intensive Abhandlung über unsere Beziehung zueinander. Aus Jugendschutzgründen haben wir diese zensiert. Nun, das Wetter. Also, das ist einfach widerlich.
0: Ja,
1: Wirklich.
0: das verschlechtert die Lebensqualität schon massiv, ne?
1: Aber immens.
0: Zumindest wenn man keine anderen Sorgen hat.
1: Ja. Das war noch der notwendige Nachsatz.
0: So
1: Da
0: wie
1: hast du vollkommen
0: du
1: recht.
0: privilegierter Arsch.
1: Da wollte ich dir auch mal noch was erzählen. Als du das letzte Woche angesprochen hast, dass du dich ausgesperrt hast, dachte ich mir so, okay. Und da habe ich mich gleich erinnert an meinen ersten Tag. Meinen ersten Tag in Dresden. Ich bin gerade gezogen in meine Wohnung.

0: mir außer mein Handy. Ich hatte einen Kumpel, der relativ nah gewohnt hat. Ich habe den halt angerufen und gesagt, hier, Alter, kann ich mal bei dir pennen irgendwie? Das war auch noch einer, mit dem ich Abi gemacht habe. Dann bin ich in meiner ersten Nacht in Dresden zu dem und hab bei ihm gepennt. Nicht in meiner eigenen Wohnung.
1: Ich bin mir relativ sicher, das war Karma, Robert. Ich
0: meine, für was?
1: Wir sind ja hier ganz privat. Also, was hast du verbrochen?
0: Das wirklich gar nichts.
1: Das schreit nach Karma.
0: Nein, das war kein Karma. Ich hatte dafür dann eine sehr gute Zeit in Dresden. Also der Start war dann danach sehr gut. Nur der erste Tag war furchtbar. Also vielleicht war das ein positives Karma, was ich dafür zurückbekommen habe. Man kann das ja auch mal anders deuten. Es muss ja nicht immer alles negativ sein, Jonas.
1: Lern dich ja auch mit der Zeit immer besser kennen und deine Schattenseiten.
0: Du lernst mich und meine Schatten so was?
1: Also sag ja, mal. Also der erste Eindruck war positiv. Da dachte ich, ja doch.
0: Mit dem kann man arbeiten.
1: Ja, und jetzt mit dem so kann man arbeiten. Aber jetzt so die Insights, die ich erhalte.
0: Kauf dir doch erstmal ein eigenes Mikrofon. Dann reden wir darüber, was für Insights.
1: Ich besitze ein eigenes Mikrofon.
0: Mhm, aber warum sprichst du dann in Mainz?
1: Aber es genügt deinen Ansprüchen nicht.
0: Das ist korrekt, okay. Point for you. Gut. Point for you.

0: Und damit herzlich willkommen zu Headliner im Herzen, der Musikpodcast eures Vertrauens mit wenig Off-Topics. Ich bin Jonas, mir gegenüber sitzt Robert.
1: Hallo.
0: Der so freundlich ins Mikro kichert.
1: Der so freundlich ins Mikro kichert. So, starten wir mal rein. Wir haben heute wieder zwei schöne Songs für euch mitgebracht. Diesmal bin ich ein bisschen weggegangen vom Rock.
0: Was den Künstler für mich immer auch auszeichnet, ist, dass er sich nicht so sehr in ein Genre eigentlich eingrenzen lässt. Immer versucht, über das Genre hinaus auch einfach gute Musik zu machen und nicht so diesen Tunnelblick zu haben.
1: Mal sehen, wer es schon erraten hat. Es geht um Steven Wilson. Auch wenn ihr nicht die Progressive Rock-Hörer seid, für mich ist das immer so ein bisschen cinematischer Rock.
0: Ja.
1: Weißt du, cinematischer
0: Rock. Man hat immer Bilder im Kopf dazu.
1: Ja, absolut.
0: Was ihn für mich auszeichnet, ist nicht nur sein Schaffen als Musiker, sondern auch sein Schaffen als Produzent und als jemand, der sehr wichtige Scheiben des Progressive remastered hat. Es gibt wenig Einzelpersonen für mich, die so einen großen Impact auf mich hatten und auf mein eigenes musikalisches Schaffen. Viele von den Scheiben, die er entweder gemixt hat oder geremastert hat, sind für mich auch Scheiben, die ich viel gehört habe und die ich alle mit hier im Podcast vorstellen könnte. Also er hat Sachen von King Crimson geremastert oder auch von Yes, zwei wichtige Prog-Rock-Bands aus den 70er Jahren. Ich finde es einfach wahnsinnig inspirierend, wie viel er macht. Wenn ich mir den Output so anschaue, habe ich bei Steven Wilson immer das Gefühl, sein Tag hat irgendwie mehr Stunden als von allen anderen Menschen.
1: Could be. Bei der Menge, die Steven Wilson geschaffen hat.
0: Er macht ja sowieso nichts, was den Konventionen entspricht. Auch das, was er als Produzent macht. Also er hatte andere Maßstäbe als viele andere. Und Musikalität steht immer im Vordergrund. Und das ist, glaube ich, auch was, weswegen er so einen großen Platz in meinem Herzen, klingt ein bisschen komisch, hat. Er ist eigentlich bekannt geworden durch seine Band Porcupine Tree, Anfang der 90er. Er ist 1967 geboren, also mit 20 hat er dann mit Porcupine Tree angefangen. In den 90ern schon Alben veröffentlicht, zum Beispiel auch wie Tool oder Dream Theater, was andere Bands aus diesem Genre so ganz grob wären.
1: Wobei man dazu sagen muss, beide sind wesentlich härter als Porcupine Tree.
0: Das stimmt, die sind ein bisschen weniger in dieser Metal-Schiene. Bekannt geworden eben durch Porcupine Tree und vor allem eben dann durch die Alben In Absentia 2002, Deadwing 2005 und Fear of a Blank Planet 2007. Also schon noch ein bisschen später. 2007 hat sich die Band dann, ich weiß gar nicht, ob offiziell aufgelöst oder einfach nur auf Pause gedrückt, aber direkt 2008 ging dann die Solokarriere von Steven Wilson weiter mit der Scheibe Insurgents 2008 und dann später Grace for Drowning. Und ab dann hat

0: da wirklich Scheiben alle 2 Jahre rausgebracht. Die Hand Cannot Erase Scheibe, über die wir später dann auch noch ein bisschen ausführlicher sprechen wollen. Da habe ich mir nämlich einen Song ausgesucht. To the Bone 2017 dann, Future by 2021. Da war tatsächlich mal ein bisschen mehr Luft. Und dann 2023 The Harmony Codex. So ein Prozess dauert wirklich lange. Bei der Größenordnung sind die nicht ein paar Tage im Studio, sondern Wochen im Studio. Und Wochen.
1: Steven Wilson wird sein Leben komplett nur im Studio verbringen, gefühlt.
0: Ja.
1: Muckt der? Spielt er Konzerte?
0: Ja, ab und zu.
1: Ja? Aber also seltener, oder?
0: Ja.
1: Ich habe von Steven Wilson auch selten was mitbekommen. Ich wäre auch schon längst bei einem Konzert gewesen, wenn der mal irgendwie mal Deutschland-Tour machen würde oder sowas.
0: Ja, da habe ich dir was voraus.
1: Ja, ich weiß.
0: Du hast eine Scheibe fertig und fängst direkt eigentlich mit der nächsten an. Da sind so viele Steps, die da auf dem Weg passieren müssen. Das ist wahnsinnig viel Arbeit. Und das alle 2 Jahre hinzubekommen bei diesen umfangreichen Scheiben.
1: Und dann eben drumherum noch andere Sachen zu machen. Also hier und da nochmal zu remastern und sowas.
0: Es soll heute ausführlicher um die Hands Cannot Erase Scheibe gehen von 2015. Und die hat einfach Spielfilmlänge. Also ihr könnt euch entscheiden, wollt ihr einen Disney-Film beispielsweise Wahnsinn. Sehen oder wollt ihr einmal Hand Cannot Erase durchhören.
1: Boah.
0: Und diese Scheibe ist ein absolutes Meisterwerk.
1: Spielfilmlänge heißt jetzt 1,30 oder?
0: Fast, ja. Es ist fast 1,30.
1: Alter Schwede. Das ist heftig. Also ein Album zu machen von der Länge ist eine richtige Ansage.
0: Ja.
1: Muss man einfach mal sagen.
0: Und es ist ein Konzeptalbum.
1: Natürlich.
0: Natürlich.
1: Das ist jetzt aber bei Steven Wilson keine Überraschung.
0: Und es gilt so ein bisschen als so das beste Soloalbum von ihm, das rundeste Soloalbum. Es ist schon auch ein anspruchsvolles Album. Es ist nicht einfach zu hören. Es ist auch nichts für jeden. Also musikalisch ist es schon unfassbar gut. Der Aufhänger von diesem Konzeptalbum ist folgender. Es gab den Fall, dass in London eine Frau verstorben ist in ihrer Wohnung. Und das war 3 Jahre lang unbemerkt. Das ist niemandem aufgefallen, dass diese Frau 3 Jahre lang tot in ihrer Wohnung liegt. Und es geht einfach darum, wie man umgeben von so vielen Menschen trotzdem alleine ist und so verfremdet und verloren geht. Dieses Album zeigt verschiedene Kapitel. Generell finde ich seine Musik einfach sehr gefühlsstark. Und das ist, glaube ich, was eigentlich normal sein sollte, aber trotzdem, finde ich, recht selten passiert.
1: Ich hatte auch immer das Gefühl, dass Steven Wilsons Musik generell, egal ob sie kompositorisch oder songwriting-technisch gefällt oder nicht, immer emotional ist. Das kann man ihm nie absprechen. Es ist immer hervorragend produziert, aber es ist vor allem auch einfach sehr emotionale Musik. Da gebe ich dir hundertprozentig recht.
0: Den Titel, den wir jetzt ein bisschen genauer besprechen wollen, heißt Transience.

0: Was mich dazu verleitet hat, Transients ausgerechnet zu nehmen, ist der Grund, dass einmal die Hand Cannot Erase Scheibe für mich mittlerweile seine beste Scheibe ist und ich die anfangs gar nicht so richtig wertschätzen konnte. Und insbesondere diesen Track habe ich lange Zeit auch gar nicht wahrgenommen auf der Scheibe. Ich wusste gar nicht, dass der existiert. Und das finde ich ein ganz interessantes Zeichen. Es finden viele krasse Momente statt. Laute Passagen, intensive Rhythmen, extensive Gitarren-Soli, viel flashy Kram. Und dann ist dann ein kleiner Song dazwischen, der 2,5 Minuten bis knapp 3 Minuten geht. Zwischen Songs, die teilweise 13,5 Minuten gehen.
1: Klassischer Prog-Rock, geil.
0: Der knapp 3 Minuten geht.
1: Wahnsinn.
0: Der intim ist, der wenig flashy ist, in einer wesentlich simpleren Besetzung, gar kein Schlagzeug mit dabei. Wir haben keine E-Gitarre mit dabei, wir haben eine Dahlseiten-Akustikgitarre, die gebrochene Akkorde spielt, durchweg den ganzen Song. Wir haben sehr dezenten E-Bass und wir haben ein paar so Synthi-Pads bzw. Synthi-Basstöne. Die sind zwar minimalistisch, aber sehr wichtig, weil ansonsten wäre es eine Singer-Songwriter-Nummer. Du hast sehr präsenten Gesang und Satzgesang. Ist wirklich mega schön, sehr atmosphärisch, sehr schön räumlich irgendwie das Ganze, was da so von links und von rechts kommt.
1: Ja, hört das mal mit Headphones oder
0: guten Stereo-Speakern. Ist einfach mega schön. Und im Intro und Outro dann sind diese Synthi-Töne. Das bekommt dadurch so eine neue Ebene, obwohl das eigentlich so wenig ist. Das bekommt fast so was Dystopisches.
1: Das ist genau mein
0: Mega
1: Gefühl
0: gewesen. Mega spannend irgendwie.
1: Das muss ich sagen, das ist mein Gefühl, als ich das erste Mal gehört habe. Gerade am Anfang, wo das erste Mal plötzlich dieser Synth-Sound kommt, fühlt man sich wirklich so, boah, wie in einer anderen Welt. Auf einmal,
0: das zieht wirklich durch den ganzen Körper.
1: Was ist hier gerade passiert? Es ist so gut gemixt. Dieser Tieftonbereich ist so fantastisch befriedigend gemixt.
0: Oh ja.
1: Das tut einfach gut, das muss man, also wirklich. Ich muss sagen, nach 2,5 Minuten von einem sehr schönen Aufbau im Song, also sehr ruhig, aber es baut sich sehr geil auf, habe ich das Gefühl, jetzt muss es weitergehen. Und das ist der einzige Punkt, den ich etwas schade finde, wenn man jetzt ausklammert, was als nächstes als Song kommt. Ich hätte mir gewünscht, dass der Song einfach länger ist. Einfach jetzt,
0: weil er
1: jetzt hätte für mich
0: ist,
1: was passieren müssen, noch eine zweite Ebene kommen müssen.
0: Nee, das finde ich in dem Fall tatsächlich nicht. Ich finde den sehr rund, ich finde, der hat alles, was er braucht und ich bin dankbar dafür, dass es nicht eskaliert, weil das ist genau das, was in den Songs üblicherweise passiert und was ja auch Progressive Musik in gewisser Weise auszeichnet, was hier einfach nicht passiert. Ich finde auch davor den Aufbau tatsächlich kaum existent, muss ich ehrlich sagen. Also ich nehme das nicht als Aufbau wahr. Was den Song für mich besonders macht, ist, dass er schafft, diese Emotionen zu transportieren in einer wesentlich kürzeren Zeit mit einer wesentlich geringeren Besetzung. Ne? Also er schafft, das Gleiche zu transportieren mit weniger. Und er schafft es auch nach wie vor, in mir wirklich Gänsehaut über den ganzen Körper auszulösen. Ich weiß nicht, warum dieser Song so krass bei mir funktioniert, aber wirklich, wenn ich die Augen schließe und diesen Song höre, ich bin da echt in einer anderen Welt.
1: Ich finde den Song extrem emotional. Ich habe mir es gerade eingefallen, ich habe mich falsch ausgedrückt. Es ist nicht, dass ich mir jetzt eine Erweiterung wünsche. Es ist, dass es schade ist, dass der Song vorbei ist.
0: Da gebe ich dir vollkommen recht.
1: Das ist mein Problem.
0: Da gebe ich dir vollkommen
1: recht. Das muss ich sagen. Stimmt, es ist, ich brauche, das war nicht das Gefühl, das ich hatte. Ich wollte nicht, dass eine Explosion kommt und dass es jetzt kracht und jetzt ein großes Hammer-Metal-Riff kommt oder irgendwas.
0: Wenn der Song vorbei ist, ich brauche wirklich so einen kurzen Moment und muss das erstmal sacken lassen. Also es klingt total doof irgendwie.
1: Schön, wenn Musik sowas in einem auslösen kann, oder?
0: Das zeigt nochmal, dass einfach auch nicht jede Musik in jedem Moment funktioniert. Mhm. Wenn du gerade unterwegs bist, in der Bahn sitzt und du hast super viele Einflüsse, dann funktioniert dieser Song einfach nicht. Der geht dann unter. Und so habe ich den wahrscheinlich häufig gehört. Mit vielen Umwelteinflüssen auf den Sprung. Es ist laut, es ist stressig. Und dann zündet dieser Song einfach nicht. Dann nervt er vielleicht, weil er irgendwie Tempo rausnimmt und entschleunigt. Und dich emotional eigentlich ganz woanders hinbringen will. Und wahrscheinlich war das einfach das erste Mal, wo ich den wirklich wahrgenommen habe, dass ich einfach entspannt irgendwo saß, einen ruhigen Moment vielleicht hatte und plötzlich hat dieser Song für mich funktioniert.
1: Ja.
0: Könnte ich mir gut vorstellen.
1: Mich hast du auf jeden Fall jetzt wahnsinnig gespannt darauf gemacht, noch ein bisschen mehr von Stephen Wilson auszuchecken. Ich kenne einiges von Stephen Wilson, aber nicht sein gesamtes Schaffen.
0: Kein Ego-Gehabe, keine Technik, die präsentiert werden möchte von den einzelnen Musikern. Das zeichnet das für mich wirklich aus. Und Stephen Wilson ist jemand, der, das ist ein Mastermind, das ist ein Bandleader, der komponiert das durch, holt sich seine Mitmusiker ran und die können ihm natürlich auch Feedback geben. Sagt er auch, dass er dafür durchaus mal offen ist, aber der hat eine ganz klare Vision und sagt eben auch, dass Kompromisse in der Regel dazu führen, dass das Ergebnis am Ende schlechter wird.
1: Ja.
0: Und das möchte er halt nicht. Ne? Also
1: genau, er hat seine Vision und in seiner Vision, die Vision wird schlechter durch einen Kompromiss, natürlich, das macht vollkommen Sinn.
0: Also es gibt ein paar übersetzte Statements von ihm aus Interviews. Ich bin kein Fan von Kompromissen in meiner Kunst. Ich weiß sehr genau, wie meine Musik klingen soll. Oder zum Beispiel auch, am Ende ist es meine Vision und ich muss damit leben, also entscheide ich letztlich.
1: Finde ich geil.
0: Ich finde es auch sehr inspirierend. Und was ich auch total cool finde, das hat er im BBC Radio gesagt, ich liebe es, mit Musikern zu arbeiten, die besser sind als ich. Aber ich muss sie führen können.
1: Geil! Mega Aussage!
0: Also zu dem Thema ist zu sagen, dass er sich selbst nicht als krassen Musiker sieht. Er sieht seine Fähigkeiten eben eher auf dieser kompositorischen Seite oder auf der Seite des Produzenten. Und da würde ich ihm komplett recht geben. Bei Porcupine Tree zum Beispiel war er auch Lead-Gitarrist. Und da gab es einfach keine krassen Soli, weil er das nicht konnte. Die Musik hat sich über andere Sachen dann definiert. Aber seine Vision, denke ich, für das Solo-Projekt war eben eine wesentlich größere. Dass es keine Limitierung gibt. Und das zeigt auch die Besetzung. Weil alter Schwede ist das eine Besetzung. Es ging los mit Gavin Harrison, dem er auch schon in Porcupine Tree zusammengearbeitet hat. Das ist Schlagzeuger, gilt als einer der besten, einige Jahre lang sogar der beste Rock-Schlagzeuger. Technisch über jeden Zweifel erhaben.
1: Ja, auch musikalisch. Also auch wirklich, ich finde, das ist so einer, der extrem technisch sauber spielen kann. Also einfach, ja. aber dabei immer mit geilem Klang und immer musikalisch grooved. Also es ist nie so, du hast nie das Gefühl, er spielt nicht nur die Töne an der richtigen Stelle, es macht immer musikalischen Kontext, der Groove geht immer wahnsinnig
0: auf
1: durch.
0: Auf jeden Fall.
1: Tierisch.
0: Der wurde dann später mal ausgetauscht, das soll jetzt gar nicht so negativ klingen, gegen Marco Minnemann, auch ein anderer hervorragender Schlagzeuger, macht unglaublich Spaß, dem live zuzuschauen, weil er eine unglaublich positive und energetische Ausstrahlung hat, also richtig, richtig so ansteckend und mitziehend irgendwie. Dazu Nick Beggs am Bass und teilweise auch Chapman Stick, ganz interessant aussehendes Teil, also ein breites Brett, wo man auf die Seiten draufhaut. Zu The Raven That Refused to Sing, die Scheibe vor Cannot Erase kam Guthrie Govan mit dazu, der auch auf Hand Cannot Erase gespielt hat und zwei der meiner Meinung nach besten Gitarrensoli eingespielt hat. Unfassbar gut. Und ich weiß, du hast da eine andere Meinung zu. Für mich ist Guthrie der beste lebende Gitarrist.
1: Das weiß ich, dass es für dich der beste ist.
0: Auch, also das steht gar nicht zur Debatte für mich.
1: Das weiß ich, ja, das weiß ich. Du, das ist gar nicht mal... Ich bin durchaus der Überzeugung, dass Guthrie zu den allerbesten überhaupt zählt. Das ist für mich, das steht für mich außer Frage. Ich muss sagen... Ich mag es nicht, jemanden auf Platz 1 zu werten, weil das ergibt sich für mich einfach nicht. Das macht für mich musikalisch keinen Sinn, so zu denken. Aber ich verstehe, wo das herkommt bei dir und was die Inspiration ist, weil Guthrie dazu tatsächlich imstande ist, wirklich sich in jeder Stilistik auszudrücken. Und zwar nicht nur auszudrücken, sondern gefühlt besser als alle anderen auszudrücken. Also unfassbar gut. Also der Mann kann genauso gut 5 Töne musikalisch klingen lassen, dass du heulen möchtest, wie 1 Million Töne in einem Gitarrensolo. Und er kann fantastisch begleiten, wirklich in jeder Stilistik klingt er gut. Er hat perfekte Sounds für alles parat. Für mich persönlich, ich liebe, wie Guthrie spielt, es ist nur nicht ganz meine Attitüde. Also das ist das Einzige, es ist weniger, dass ich ihn nicht als Gitarristen extrem hochschätzen würde. Es ist nicht ganz der Charakter oder die Attitüde als Gitarrist, die mich absolut begeistert. So, das heißt, ich höre seine Emotionen, ich höre sein Spiel und schätze das sehr und liebe das sehr, aber es trifft mich nicht genauso am Herzen wie manch anderer Gitarrist.
0: Du, das kann immer passieren und natürlich ist der Beste ist immer so eine Sache. Woran macht man das überhaupt fest?
1: Richtig, ich das ist kein Sport, nur, wo man eine Zeit messen kann.
0: Genau, ich will einfach nur meinen Punkt klar machen.
1: Ja.
0: Ich bin immer wieder beeindruckt von dem. Als letztes dann noch Adam Holzman. Wahrscheinlich der für uns zumindest so ein bisschen unter dem Radar läuft, einfach weil wir uns nicht so intensiv mit Keyboardern auseinandersetzen, vermute ich mal. Aber Adam Holzman hat einen krassen Lebenslauf. Der hat mit Miles Davis zum Beispiel Tutu eingespielt.
1: Crazy.
0: Hat mit Wayne Shorter gespielt.
1: Was geht da?
0: Hat noch mit anderen Acts, zum Beispiel Chaka Khan,
1: okay,
0: auch gespielt. Er ist insofern sehr wichtig für das Steven Wilson Solo-Projekt, weil das auch von diesen analogen Synthesizer-Sounds lebt und vom Mellotron-Sound. Ist was, glaube ich, auf dieser Scheibe zu diesem Ambient-Sound halt beiträgt und zu dieser ganzen Klanggestaltung einfach, ne? Also das kann man da nicht rausnehmen. Uff, ja, man kann auch so viel mehr dazu sagen.
1: Über Steven Wilson könnten wir eine Podcast-Reihe über Steven Wilson machen wahrscheinlich. Aber ich glaube, an der Stelle biegen wir mal ab zu meinem Musiktipp.
0: Genau, also hört sehr gerne rein. Fantastische Gitarren-Soli, toller ausgesetzter Gesang, auch mit den Backings und so. Es macht sehr viel Spaß. Das möchte ich gerne als letztes noch sagen, weil ich bei einem Live-Konzert war. Es klingt live anders, rockiger und fast so ein bisschen gejammt.
1: Kann ich mir vorstellen.
0: Fast wie so eine Jam-Session, aber wahnsinnig spannend. Also alle, die das interessiert, gerne mal auf Get All You Deserve reinhören.
1: Ich habe eine hingegen noch sehr junge Künstlerin, nach einer richtig aufstrebende Künstlerin, Madison Cunningham. Madison Cunningham kommt aus Kalifornien. Hervorragende Gitarristin und Sängerin und Songwriterin. Vor allem als das sehe ich sie eigentlich. Und zwar ist es gar nicht so leicht, finde ich, diesen Stil einzuordnen. Ich würde es als irgendwo zwischen Indie, Folk und Rock bezeichnen.
0: Bisschen Country.
1: Bisschen, ja.
0: Müsste der Song, den du rausgesucht hast.
1: Could be, kinda, ja.
0: So, als ich Hospital gehört habe, dachte ich, ja, so ein bisschen Country-Vibes.
1: Madison Cunningham hat schon früh angefangen, Gitarre zu spielen. Hat mit 17 Jahren ihr erstes Album Authenticity veröffentlicht. Das kam 2014 raus. Hat mittlerweile, beziehungsweise das Album, über das wir heute sprechen möchten, heißt Revealer. Das ist das dritte Album, das sie veröffentlicht hat. Der Song, den ich rausgesucht habe, Hospital, mein persönlicher wahrscheinlich Favorit auf dem Album.

0: Ich finde den Song wirklich einfach von vorne bis hinten. Ich finde ihn gut geschrieben. Ich mag ganz besonders auf dem ganzen Album ihren Gitarrensound. Das ist sowas, was mich glücklich macht, weißt du? Ich brauche nicht immer flashy
1: Was?
0: Gitarrensoli. Ja, ich brauche nicht
1: Robert mag
0: immer.
1: guten Sound?
0: Das ist ganz neu, ja, ich weiß. Ich brauche nicht immer flashy Gitarrensoli. Ich brauche nicht mal, weiß nicht, fette Powerchords oder harte Rockmusik oder irgendwas. Aber wenn der Gitarrensound nicht gut ist, das löst Probleme in mir aus. Und sie hat den Spieß einfach umgedreht. Und er hat. Und das ist echt schwer, aber das muss ich mal wirklich sagen. Nach allem, was es heutzutage schon gibt, einen persönlichen Gitarrensound zu finden, irgendwas, was eine vollkommen eigenständige Marke hat, das ist echt schwer. Und ich erinnere mich an meinen ehemaligen Gitarrenlehrer, der hat mal gesagt, das war in meiner allerersten Stunde bei ihm. Da hat er gesagt, weißt du, Robert, das, was Angus Young ausmacht, ist nicht, dass er virtuoser oder besser spielt als andere Gitarristen, sondern dass du 100 nebeneinander stellen kannst, eine Augenbinde aufsetzen kannst und ihn am Klang hören wirst. An der Art, wie er spielt. Und das stimmt. Und das ist so selten, dass man gerade heute eine junge Künstlerin oder einen jungen Künstler eben findet und dann am Klang sagen kann, das ist Madison Cunningham. Ohne Frage, die erkenne ich sofort.
1: Naja, das ist ja generell so eine Herausforderung in dem Pop-Rock-Bereich, dass es häufig gar nicht um das Was geht, sondern um das Wie. Die eine Seite musikalischen Ausdruck, sondern dann auch die andere Seite der Sound ist halt elementar. Das ist wirklich so ein Thema, was so häufig unterschätzt wird.
0: In dem Sinne ist wirklich Madison Cunningham eine hervorragende Künstlerin für mich, aber es ist nicht nur ihr Gitarrensound, der mich begeistert, auch ihre Stimmfarbe und wie sie ihre Stimme einsetzt. Das ist für mich was ziemlich Seltenes. Sie ist dazu imstande, das relativ zurückhaltend klingen zu lassen. Sanft, ruhig, aber mit unerwartet viel Charakter in der Stimme, mit einer sehr eigenen Farbe, wie ich finde. Das gefällt mir wirklich, wirklich gut und mischt sich fantastisch mit dem Gitarrensound und noch besser als teilweise dieses Studioalbum finde ich ihr Tiny Desk Concert. Und da bitte ich euch einfach mal, wie lange geht das? 20 Minuten. Eins der besten Tiny Desk Concerts überhaupt, finde ich. Es ist einfach von vorne bis hinten rund, ich glaube 4 Songs. Live-Auftritt ist immer schön, um einen Künstler oder eine Künstlerin wirklich kennenzulernen und denen besser in die Augen zu schauen als in einem Video oder in einer Studioaufnahme. Weil man so ein kleines bisschen mehr in die echte Seele reinblicken kann. Und ich finde, sie machen das wirklich gut. Also das ist echt, echt gut gemacht. Was ich richtig schön finde, haben wir ja oft genug ausgequatscht, dass ich auf geile Songtexte stehe. Und ich finde, der Songtext ist richtig schön geschrieben, mal wieder mit richtig persönlicher Art zu schreiben. So sehr locker, sehr eigen, sehr modern finde ich auch.
1: Geht es um Krankenhausbesuche?
0: Wow.
1: Robert, klär uns alle auf.
0: Ich kläre dich gerne auf und zwar möchte ich sie
1: Du bist
0: selber
1: so
0: zitieren.
1: informiert.
0: Das habe ich auf You Discover Music gelesen. Um es mit ihren Worten zu sagen, Hospital is written from the sort of half awake, slightly drunken, on the cusp of a nervous breakdown perspective. I think ultimately it speaks to the impossible condition of being sedated with information and trying to hold on to your sanity. Was? Eine schöne Art, seinen Song zu beschreiben. Würde ich genauso stehen lassen wollen und euch Interpretationsfreiheit erlauben. Ich finde generell, das ganze Album ist echt gut geschrieben. Wie hat der Song auf dich gewirkt?
1: Ich glaube, ich kannte den vorher schon, weil wir den mal auf dem Weg zum Studio gehört haben,
0: Ja.
1: meine ich. Also so zwei, drei Songs kamen mir auf jeden Fall bekannt vor. Ich glaube, ich habe auch danach noch mal eine Scheibe von ihr reingehört. Und der Song kam mir auf jeden Fall bekannt vor. Ich fand den cool. Also ich mag den Sound von der Gitarre sehr, sehr gerne. Der ist cool. Auch generell die Art und Weise, wie sie spielt, finde ich cool. Ich mag ihren Gesang, also ich hab wirklich eigentlich nichts auszusetzen. Ich weiß nicht, ob es mich so richtig getroffen hat. Es war für mich so Musik, die kann ich gut hören, die kann ich, glaube ich, auch sehr gut so nebenbei hören. Da würde ich mir, glaube ich, denken, boah, das ist geil, so das macht irgendwie Spaß. es hat mich nicht so richtig getroffen, emotional, muss ich sagen.
0: Okay, ja.
1: Da ist es für mich so auf der Ebene okay. Also es ist nicht so...
0: Es ist nicht die gleiche Emotionalität wie in Stephen Wilsons Musik, so von der Ebene her. Das geht nicht ganz so tief in der Emotionalität, da gebe ich dir recht. Aber ich finde, es ist eine andere Form von Emotionalität auch. Also ich finde, man die Erwartungshaltung an die Emotionalität ist auch einfach eine andere. Es ist eine andere Gefühlslage, in die sie mich versetzt.
1: Ja, mit der Erwartungshaltung bin ich da auch nicht rangegangen. Also ich kannte sie ja vorher auch schon, ja. Und ihren Stil. Ich erwarte jetzt nicht die gleiche Emotionalität von Stephen Wilson und dann von anderen Bands im Vergleich oder sowas.
0: Ja.
1: Aber genau, das war einfach so mein Eindruck. Ich meine, der Song will ja generell auch eine andere Stimmung vermitteln, tonal, als jetzt irgendein melancholischer Song, was ja auch völlig fein ist. Es ist ein guter Song und ich habe eigentlich auch nichts Negatives anzumerken, aber es ist auch nichts, was mit mir jetzt krass resoniert irgendwie. Was ein bisschen schade ist, aber es ist manchmal so einfach.
0: Ja, verstehe ich total. Ja, das ist für mich gibt es da auch immer Musik, die ich als sehr gut einschätze und die mir an sich sehr gut gefällt, aber die einfach nicht ganz mit meiner Emotion resonieren kann. Manchmal ist das so. Aber ja, das ist Madison Cunningham. Sie hat auf dem Album, das hat sie mit Tyler Chester produziert. Mit dem hat sie, glaube ich, auch die ersten beiden Alben produziert. Und der hat übrigens auch Bass gespielt auf diesem Song.
1: Auf Hospital. Eine recht klassische Rockband-Besetzung, ja, sage ich mal.
0: Ganz hab ich simpel, da noch was aber vergessen? Alle spielen ein bisschen zurückhaltender als in der klassischen Rockband eben. Und ganz interessant für mich zu sehen, Matt Chamberlain hat Drums gespielt. Und Matt Chamberlain kennen wir nämlich noch woanders her. Matt Chamberlain hat mal einen Monat bei Pearl Jam gespielt. Pearl Jam, eine meiner liebsten Grunge-Bands. Das ist für mich mehr oder weniger mit ihrem Mega-Album, haben die einfach ein Statement gesetzt. Und er ist, glaube ich, im Musikvideo von Alive zu sehen. Also genau da hat er wohl den richtigen Monat abgegriffen, um im Musikvideo von Alive zu sein bei Pearl Jam. Ansonsten hat er eben auch hier getrommelt auf Hospital. Checkt das Record mal aus, aber checkt bitte vor allem mal das Tiny Desk Concert. Ich könnte mir vorstellen,
1: ihr das habt... Das interessiert mich jetzt auch, die mal live zu sehen. Mal gucken.
0: Vor allem, ich finde ja, Tiny Desk ist eine sehr interessante Art von Live-Konzert. Das wissen wir ja alle. Also ich glaube, jeder Musikfan oder jeder Zweite vielleicht kennt ja Tiny Desk. Ich denke, wenn euch Stephen Wilson nicht zusagt, habt ihr durchaus die Chance, dass euch Madison Cunningham emotional trifft und umgekehrt.
1: Ich finde es nicht okay, dass hier Fans abgegriffen werden.
0: Naja, gut, ich meine, es gibt ja auch durchaus Leute wie mich zum Beispiel, die beides sehr emotional finden und die mit beiden sehr gut bonden können.
1: Ja.
0: Aber ich denke, da das zwei so sehr unterschiedliche emotionale Ebenen sind, hört doch mal in beides rein.
1: Was mir gerade auch so aufgefallen ist, ist, dass ja beide Gitarristen und Sänger bzw. Sängerin sind.
0: Ja.
1: Beide machen ja beides gleichzeitig, was immer anspruchsvoll ist und irgendwie zusätzlichen Respekt verdient. Ich wüsste so von den Fähigkeiten her, würde ich Madison wahrscheinlich sogar etwas höher einschätzen. Also gitarristisch, aber vielleicht sogar auch sängerisch. Ein bisschen versierter. Ich finde es irgendwie ganz spannend bei Stephen Wilson. Ich finde ihn gesanglich und technisch als Sänger schätze ich ihn nicht als wahnsinnig gut ein, aber schlussendlich schafft er es doch immer, seine Emotionen zu transportieren. Und wahrscheinlich ist es das, was am Ende einen guten Sänger einfach ausmacht. Also vielleicht ist er doch ein guter Sänger und ich kann das nicht so richtig wertschätzen. Madison Cunningham wirkte auf mich tatsächlich doch ein bisschen mehr sophisticated.
0: Das ist eben diese große... Aber
1: die Emotionalität erreicht mich halt nicht so.
0: Das ist diese große alte Leier von, was macht den guten Instrumentalisten oder Sänger aus? Ist es die Technik? Ist es die Musikalität? Schlussendlich muss Musik gut klingen und Musik muss Emotionen transportieren können. Emotionen können nicht mit jedem Menschen resonieren. Jeder Mensch hat eine andere emotionale Lage, auch selbst in jeder Situation hat jeder Mensch nochmal eine andere emotionale Lage. Wie du vorhin gesagt hast, dass der eine Song einfach lange nicht mit dir resoniert hat. Das ist ganz interessant, dass die für mich persönlich stellt sich die Frage nicht, wer da technisch der Bessere ist. Das könnte sein, dass das Madison ist, aber die Frage stellt sich ja letzten Endes nicht, weil Steven Wilson eben on point seine Emotionen transportiert. Und ich finde, seine Stimme ist perfekt eingesetzt, und das ist ja eine technische Frage letzten Endes, um seine Emotionen zu transportieren. Und genau das gleiche bei Madison Cunningham. Und in dem Sinne für ihre Musik, so würde ich es festhalten, sind sie die bestmögliche Besetzung.
1: Sehr romantisch ausgedrückt. Ja, doch, naja, schließe mich gerne an.
0: Ich glaube, das macht, genau wie du es gesagt hast, ja, einen guten Musiker einfach aus. Dass er die Emotion, die gefragt ist in dem Moment, bestmöglich transportieren kann. Und das teilweise mit technischen Mitteln, teilweise mit der Performance, das ist vollkommen egal, aber die Emotion muss transportiert werden. Das ist der wichtigste Teil der Aufgabe eines Musikers, würde ich schon sagen.
1: Das entwickelt sich hier richtig zu einem Deep Talk Podcast. Geht viel um Emotionen. Stimmt. Wir müssen wieder quatschiger werden, Robert.
0: Ja, wir waren heute nicht sehr quatschig.
1: Ja, lass uns wieder oberflächlicher werden.
0: Ja. Ihr mögt doch die oberflächlichen Jonas und Robert Gespräche.
1: Oh Mann.
0: In dem Sinne, freue mich schon, euch nächste Woche wiederzusehen, fiktiv.
1: Fiktiv.
0: Und bitte schaltet ein.
1: Robert hat dafür meinen Spiegel dabei. Wie so ein Wellensittich.
0: Was? Schaltet nächste Woche wieder ein, jeden Dienstag zu hören. Headliner am Herzen. Wir sind out. Schöne Zeit euch. Bye bye.
1: Bye bye.

Hallo, Sie hören Charlie and the Song Factory an einem extrem heißen Tag. Und gerade haben wir gehört BBI aus Misery mit Ich will dir in die Augen kotzen. Released im Dezember 2017. BBI ist eine New Wave Rock'n'Roll Band von Olivia Gibb, die auch Mitglied bei der Band Warm Bodies ist, und Martin Meyer, den vielleicht die ein oder andere noch von Lumpy and the Dumpers kennt.

Erinnert mich ein klein wenig an Cozy Müller, ist aber Couteau-Latex mit Une Femme Passe Passe. Couteau-Latex ist ein US-Schweizer Duo, die mit Décadence ihre erste EP veröffentlichten, nachdem sie 2 7-Inch-Platten über das Label Gona Records released haben, einer Ikone der Memphiser Punk-Szene. Beispielsweise haben bei diesem Label auch unter anderem Größen wie Guitar Wolf, Osmoteens, Alien Nose Job, T. Segal, GT oder auch die Carbonas ihre Alben rausgebracht. Das ist doch ein perfekter Anlass, um in eine weitere Band des Labels Gona Records reinzuhören.

Die Osmutins mit Freedom of Information, erschienen bei Gruner Records. Wir hören heute tatsächlich noch eine dritte Band, die bei dem Label released hat. Vorher aber noch lebende Tiere. Bis dahin könnt ihr ja raten, welche Band ich meinen könnte.

Irgendwas ist immer. Von der NDW-Punk-Band Alibi, veröffentlicht im September 25 bei dem Berliner Label Flennen. Ein Label, von dem es in meiner Show auch bereits die ein oder andere Band zu hören gab, wie beispielsweise die Hardcore-Punk-Band Gum, deren im Mai veröffentlichtes Album gerade auch der neueste Release des Labels ist. Die nächste Band, die wir hören, sind Scared of Chaka mit Bated Breath.

Contact Contamination, ein klassischer Corona-Song aus dem Jahr 2021. Und das war sie schon, die dritte Band, die wir heute von der Memphiser Punk-Szenen-Ikone Gona Records gehört haben, mit dem Namen Midnight Snacks, mit 3x. Gona Records, das Label, von dem wir nun schon 3 Bands in dieser Sendung gehört haben, veröffentlicht nicht nur Musikalben, sondern veranstaltet auch seit 2005 das jährlich stattfindende Gona Fest in Memphis, dessen dritte Ausgabe im High Tone stattfand, dem Ort, an welchem Elvis Presley in den 70ern sein Karate-Training nahm. Wenn man also im September mal zufällig in der Nähe von Memphis ist, lohnt sich ein Besuch auf jeden Fall des Gona-Fests. So, wir sind noch nicht ganz bei der Hälfte der heutigen Sendung angekommen, aber wir bewegen uns in die Richtung und das ist doch immer ein schöner Zeitpunkt, um sich so ein bisschen zurückzulehnen, die Füße hochzulegen und einfach so ein bisschen durchatmen zu können und die passende Musik dafür zu hören.

Das waren Net Tracks mit Telephone Game. Eine neue Synthpop-Band aus Texas. Ich meine, ich habe die bei Lazy Lazy Punk auf YouTube entdeckt. Ein, Punk-Influencer, sag ich mal, der, wie ich finde, so ein bisschen unterschätzt ist. Der kann auf jeden Fall noch mehr Follower vertragen. Genau. Ich habe heute tatsächlich frecherweise keine Dresdner Band mitgebracht. Dafür aber einen Song einer deutschen Musikerin namens Mordor Porn, veröffentlicht auf einem britischen Label, dem Punk Valley Records.

Und wir haben gehört, Erdminister mit Permission to Rock. Und danach kam Saufknast mit Tränengas. Eine Band aus Hamburg, deren Musik eine Mischung aus Hardcore, Garage Punk und einem Schuss NDW ist. Und auch nicht weniger mitreißend ist die kroatische Post-Punk-Band Miseria aus Zadar. Dies für alle, was die catchy Seiten des UK-Anarcho-Punks sowie den Sound von ex-jugoslawischen New-Wave-Bands zu schätzen wissen.

Ja, wer kennt's nicht, ne? I only fucked you as a joke von Childbirth. Der Song, ist anscheinend viral gegangen und war 2014 auch unter den Top 100 des US-amerikanischen Musikmagazins Spin. Auf ihren bisher zwei veröffentlichten Alben verarbeiten Childbirth auf humorvolle Weise ernste Themen zu reproduktiver Selbstbestimmung und Frauenrechte, mit denen Frauen hier speziell in den USA zu kämpfen haben, wie beispielsweise als im Jahr 2015, also dem Erscheinungsjahr des zweiten Albums Women's Rights, die Republikanische Partei plante, der gemeinnützigen Organisation Planned Parenthood, welche Gesundheitsleistungen rund um sexuelle und reproduktive Gesundheit anbietet, wie beispielsweise Verhütungsberatung oder Gebärmutterhalskrebs-Früherkennung, die Finanzierung zu entziehen. Und gerade vor diesem politischen Hintergrund wirken auf dem zweiten Album am Anfang des ersten Songs die eröffnenden Rufe Childbirth und Women's Rights besonders bedeutsam.

Auch ein absoluter Klassiker. Ich liebe wirklich alles daran. Das waren die Dishrags mit I Don't Love You. Eine rein weibliche Punkrock-Band aus Vancouver, die sich in den späten 1970er Jahren formierte und die erste bekannte Punkgruppe aus der Stadt, aus der Musikszene von Vancouver war und sich von der Arbeit der Ramones beeinflussen ließ. Sie galten außerdem als Vorläufer der Punkbewegung, die sich in der Stadt gründete zu der Zeit. Und haben auch dafür gesorgt, dass sich drei weitere Punk-Frauengruppen, die Visitors, die Vices und Zealots, gebildet haben. So, Leute, it's late, it's hot und ich würde sagen, wir hören jetzt noch so ein bisschen was zum Ausklingen, was natürlich nicht bedeuten soll, dass die Musikauswahl weniger exzellent ist als zuvor.

So, mir ist warm, euch ist warm. An dem Tag, wo diese Sendung zum ersten Mal ausgestrahlt wird, nämlich am 28.06.2026 auf Coloradio, sollen es knackige 38, 39 Grad werden. Ey, ich freue mich. Ich freue mich drauf. Ich hoffe, ihr kommt klar. Und damit verabschiede ich mich. Bis zum nächsten Mal. Schönen Sonntagabend noch. Ciao.

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1: Seit Jahrtausenden bewegt die Menschheit stets der Gedanke, in Frieden leben und schaffen zu können. Wir wollen warnen und mahnen, dass ein Leben ohne Frieden nicht lebenswert ist. Folgen Sie uns musikalisch und hören Sie, wie intensiv sich über Jahrhunderte Komponisten, Sänger, Texter diesem Thema gewidmet haben.

Frieden ist nicht etwas, was du dir wünschst. Es ist etwas, was du machst, das du tust, etwas, was du bist, was du weitergibst. John Lennon.

Eine Welt ohne Religion und Länder. Alle Menschen leben als große Gemeinschaft, friedlich miteinander. So das Credo des Träumers John Lennon, 1971 komponiert. Dieses Lied wurde deshalb eine Hymne der Friedensbewegung. Das folgende Lied ist weitaus älter. Dona Nobis Pacem, gib uns Frieden. Ein kurzes Friedensgebet aus dem historischen Latein Agnus Dei.

0: Durch Sanftmut wirst du mehr gewinnen als durch Gewalt und Ungetüm. Jean de La Fontaine.
1: 1985 stellte Udo Lindenberg zusammen mit Pascal die Frage an alle Politiker: Wozu sind Kriege da? Dass das Thema Krieg schon immer auch Kinder bewegt, hören wir ihr Lied »Die Bitte der Kinder«, 1951 getextet von Bertolt Brecht, vertont von Paul Dessau.

Als ich, die kleine Hannelore, 1943 eingeschult wurde, waren wir Kinder alle ohne einen Vati zu Hause. Vati war an der Front. Dann warteten Mütter und Kinder gemeinsam auf Vatis Heimkehr. Mein Vati kam nie wieder.

0: Hannes Wader komponierte seinen Traum vom Frieden 1979.
1: Die weiße Taube ist in vielen Kulturen als Symbol des Friedens angesehen. Die Herkunft geht auf die biblische Sintfluterzählung zurück. Eine von Noah aufgelassene Taube kehrt mit einem frischen Olivenzweig im Schnabel zur Arche zurück. Das bedeutete Hoffnung aufs Weiterleben. In der Antike galten Tauben als besonders rein und in verschiedenen Märchen sind sie Friedensstifter oder Botschafter des Friedens und

Nichts ist schwerer und nichts erfordert mehr Charakter, als sich im offenen Gegensatz zu seiner Zeit zu befinden und laut zu sagen: Nein. Kurt Tucholsky.

0: verstehen.
1: Marlene Dietrich, sag mir, wo die Blumen sind. 1962 mit ihrer deutschen Version des vom US-amerikanischen Liedermachers und Songwriters Pete Seeger komponierten Liedes.

Nicole mit ihrem Siegertitel Ein bisschen Frieden. Eurovision Song Contest 1982. Der Österreicher Nick P. komponierte sein Lied 2003. Der Text stammt von Andreas Bertels.

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1: Das nächste Lied ist altes amerikanisches Liedgut. Study War No More oder auch Down by the Riverside. In den 60er Jahren bekannt geworden durch die Interpretation von Pete Seeger.

0: Wer mit sich selber in Frieden lebt, kommt nicht in Versuchung, anderen den Krieg zu erklären. Volksmund.
1: Frieden war auch Herzensangelegenheit von Peter Maffay. 1972 sein Lied mit der Aussage: Frieden ist alles, was ich will.

Reinhard May komponierte zusammen mit Hannes Wader und Konstantin Wecker 2003 sein aufrüttelndes Lied Frieden mit dem Wunsch: Wann ist Frieden? Endlich Frieden und das Elend ist vorbei.

0: Wer den Frieden will, muss den Frieden vorbereiten und nicht den Krieg. Robert Jung.
1: Gisela May, 1962 mit ihrem Friedenslied, komponiert von Hans Eisler.

0: Glück und Friede sei beschieden, Deutschland unserem Vaterland. Alle Welt sehnt sich nach Frieden, reicht den Völkern eure Hand. Wenn wir brüderlich uns einen, schlagen wir des Volkes Feind. Lasst das Licht des Friedens scheinen, dass nie eine Mutter mehr ihren Sohn beweint. 1949, Johannes R. Becher.
1: Unser nächster Interpret, Udo Jürgens. In seinem Lied »Ich glaube« heißt es, »Ich glaube, diese Welt müsste groß genug, weit genug, reich genug für uns alle sein«.

0: Es gibt die Überlieferung eines historischen Spruches aus der Lausitz, festgehalten auf dem sogenannten Lausitzer Hungertuch. Krieg schafft Armut. Armut bringt Demut. Demut aber fördert Fleiß. Und Fleiß führt zu Reichtum. Reichtum führt zu Übermut. Übermut und Wohlstand schafft oft Krieg. Und so beginnt von neuem dieser unselige Kreislauf.
1: Der Österreicher Reinhard Fendrich bringt seine Gedanken im Lied Frieden 2016 so zum Ausdruck. Frieden ist die Menschheit-Illusion seit Millionen Jahren schon.

1982, Karat mit Der blaue Planet. Mit der mahnenden Textzeile: Uns hilft kein Gott, diese Welt zu erhalten.

0: Reicht euch die Hände, seid eine Gemeinde. Frieden, Frieden hieße der Sieg. Glaubt nicht, ihr hättet Millionen Feinde. Euer einziger Feind heißt Krieg. Erich Kästner.
1: We shall overcome. Wir werden es überwinden. Ursprünglich ein Gospelsong aus dem Jahre 1901, wurde es das Lied der Bürgerrechtsbewegung der 60er Jahre in den USA. Hier interpretiert von John Baez, der Stimme des Friedens.

Es ist um den einfachen Frieden seit tausenden von Jahren ein beschwerlich Ding. Von Gisela Steinecker und Klaus Schneider komponiert und getextet.

0: Wir verabschieden uns von Ihnen mit dem Wunsch, dass der Frieden nicht noch viele Jahre ein beschwerlich Ding sei. Wir alle brauchen Frieden für uns, unsere Familien, unsere Kinder und Kindeskinder.
1: Frieden brauchen alle Völker der Erde. Und dafür lohnt es sich, zu kämpfen und nicht nachzulassen in dem Bemühen um die friedliche Verständigung zwischen allen Völkern der Welt.
0: Für den Frieden der Welt. Redaktion Hannelore Hoffmann. Schnitt und Tontechnik Eckhard Simmert. Weitere Sprecher waren Sigrun Vogel, Marlies Sollwedel, Ursula.

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0: Lissabon stark bewölkt 12. Wien Schneefall 0. Prag Schneefall minus 3. Warschau Schneefall 3.
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Als nächstes möchten wir euch das Trio Electric Daily präsentieren, die mit ihren orange-dustigen Grooves mal wieder zeigen, was man denn so zu dritt an Soundbreite eigentlich rauszaubern kann. Mit Roots in Seifersdorf und Dresden haben die drei in Weimar ansässigen gerade eben ihr erstes Tape Demos Frescos veröffentlicht und hier sind sie für euch mit ihrem First Track.

Als nächstes möchten wir euch das Trio Electric Daily präsentieren, die mit ihren orange-dustigen Grooves mal wieder zeigen, was man denn so zu dritt an Soundbreite eigentlich rauszaubern kann. Mit Roots in Seifersdorf und Dresden haben die drei in Weimar ansässigen gerade eben ihr erstes Tape Demos Frescos veröffentlicht und hier sind sie für euch mit ihrem First Track.

Und für alle echten Crowd-Fans hier haben wir für euch Musik in Echtzeit mitgebracht. Zu 10 machen die schon ein bisschen länger Musik, nämlich ganze 15 Jahre. Und eigentlich als Impro-Projekt gegründet sind sie jetzt hier für euch das erste Mal eingefangen. Ihre Musik bezeichnen sie als Free Flow und veröffentlicht wird das Ganze unter dem neu gegründeten Netzwerk Hocke Records, das aus dem Umfeld der Impro-Band Hocke 10 Hocke hervorgegangen ist. Viel Spaß mit ihrem Track Eingang.

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0: Lissabon stark bewölkt 12, Wien Schneefall 0, Prag Schneefall minus 3, Warschau Schneefall 1.
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1: Seit Jahrtausenden bewegt die Menschheit stets der Gedanke, in Frieden leben und schaffen zu können. Wir wollen warnen und mahnen, dass ein Leben ohne Frieden nicht lebenswert ist. Folgen Sie uns musikalisch und hören Sie, wie intensiv sich über Jahrhunderte Komponisten, Sänger, Texter diesem Thema gewidmet haben.

Frieden ist nicht etwas, was du dir wünschst. Es ist etwas, was du machst, das du tust, etwas, was du bist, was du weitergibst. John Lennon.

Eine Welt ohne Religion und Länder. Alle Menschen leben als große Gemeinschaft, friedlich miteinander. So das Credo des Träumers John Lennon, 1971 komponiert. Dieses Lied wurde deshalb eine Hymne der Friedensbewegung. Das folgende Lied ist weitaus älter. Dona Nobis Pacem, gib uns Frieden. Ein kurzes Friedensgebet aus dem historischen Latein Agnus Dei.

0: Durch Sanftmut wirst du mehr gewinnen als durch Gewalt und Ungetüm. Jean de La Fontaine.
1: 1985 stellte Udo Lindenberg zusammen mit Pascal die Frage an alle Politiker: Wozu sind Kriege da? Dass das Thema Krieg schon immer auch Kinder bewegt, hören wir ihr Lied »Die Bitte der Kinder«, 1951 getextet von Bertolt Brecht, vertont von Paul Dessau.

Als ich, die kleine Hannelore, 1943 eingeschult wurde, waren wir Kinder alle ohne einen Vati zu Hause. Vati war an der Front. Dann warteten Mütter und Kinder gemeinsam auf Vatis Heimkehr. Mein Vati kam nie wieder.

0: Hannes Wader komponierte seinen Traum vom Frieden 1979.
1: Die weiße Taube ist in vielen Kulturen als Symbol des Friedens angesehen. Die Herkunft geht auf die biblische Sintfluterzählung zurück. Eine von Noah aufgelassene Taube kehrt mit einem frischen Olivenzweig im Schnabel zur Arche zurück. Das bedeutete Hoffnung aufs Weiterleben. In der Antike galten Tauben als besonders rein und in verschiedenen Märchen sind sie Friedensstifter oder Botschafter des Friedens und der Liebe.

Nichts ist schwerer und nichts erfordert mehr Charakter, als sich im offenen Gegensatz zu seiner Zeit zu befinden und laut zu sagen: Nein. Kurt Tucholsky.

Marlene Dietrich, sag mir, wo die Blumen sind. 1962 mit ihrer deutschen Version des vom US-amerikanischen Liedermachers und Songwriters Pete Seeger komponierten Liedes.

Nicole mit ihrem Siegertitel Ein bisschen Frieden. Eurovision Song Contest 1982. Der Österreicher Nick P. komponierte sein Lied 2003. Der Text stammt von Andreas Bertels.

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1: Das nächste Lied ist altes amerikanisches Liedgut. Study War No More oder auch Down by the Riverside. In den 60er Jahren bekannt geworden durch die Interpretation von Pete Seeger.

0: Wer mit sich selber in Frieden lebt, kommt nicht in Versuchung, anderen den Krieg zu erklären. Volksmund.
1: Frieden war auch Herzensangelegenheit von Peter Maffay. 1972 sein Lied mit der Aussage: Frieden ist alles, was ich will.

Reinhard May komponierte zusammen mit Hannes Wader und Konstantin Wecker 2003 sein aufrüttelndes Lied Frieden mit dem Wunsch: Wann ist Frieden, endlich Frieden, und das Elend ist vorbei.

0: Wer den Frieden will, muss den Frieden vorbereiten und nicht den Krieg. Robert Jung.
1: Gisela May, 1962 mit ihrem Friedenslied, komponiert von Hans Eisler.

0: Glück und Friede sei beschieden, Deutschland, unserem Vaterland. Alle Welt sehnt sich nach Frieden, reicht den Völkern eure Hand. Wenn wir brüderlich uns einen, schlagen wir des Volkes Feind. Lasst das Licht des Friedens scheinen, dass nie eine Mutter mehr ihren Sohn beweint. 1949, Johannes Erbescher.
1: Unser nächster Interpret, Udo Jürgens. In seinem Lied »Ich glaube« heißt es, »Ich glaube, diese Welt müsste groß genug, weit genug, reich genug für uns alle sein«.

0: Es gibt die Überlieferung eines historischen Spruches aus der Lausitz, festgehalten auf dem sogenannten Lausitzer Hungertuch. Krieg schafft Armut. Armut bringt Demut. Demut aber fördert Fleiß. Und Fleiß führt zu Reichtum. Reichtum führt zu Übermut. Übermut und Wohlstand schafft oft Krieg. Und so beginnt von neuem dieser unselige Kreislauf.
1: Der Österreicher Reinhard Fendrich bringt seine Gedanken im Lied Frieden 2016 so zum Ausdruck. Frieden ist die Menschheit-Illusion seit Millionen Jahren schon.

1982 Karat mit Der blaue Planet. Mit der mahnenden Textzeile: Uns hilft kein Gott, diese Welt zu erhalten.

0: Reicht euch die Hände, seid eine Gemeinde. Frieden, Frieden hieße der Sieg. Glaubt nicht, ihr hättet Millionen Feinde. Euer einziger Feind heißt Krieg. Erich Kästner.
1: We shall overcome. Wir werden es überwinden. Ursprünglich ein Gospelsong aus dem Jahre 1901, wurde es das Lied der Bürgerrechtsbewegung der 60er Jahre in den USA. Hier interpretiert von John Baez, der Stimme des Friedens.

Es ist um den einfachen Frieden seit tausenden von Jahren ein beschwerlich Ding. Von Gisela Steineckert und Klaus Schneider komponiert und getextet.

0: Wir verabschieden uns von Ihnen mit dem Wunsch, dass der Frieden nicht noch viele Jahre ein beschwerlich Ding sei. Wir alle brauchen Frieden für uns, unsere Familien, unsere Kinder und Kindeskinder.
1: Frieden brauchen alle Völker der Erde. Und dafür lohnt es sich, zu kämpfen und nicht nachzulassen in dem Bemühen um die friedliche Verständigung zwischen allen Völkern der Welt.
0: Für den Frieden der Welt. Redaktion Hannelore Hoffmann. Schnitt und Tontechnik Eckhard Simmert. Weitere Sprecher waren Sigrun Vogel,

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Wenigstens war jemand von seiner Schallplattenfirma da.

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